Ja, aber unter dem Jet begrüße ich mal unseren Funky. Und den Tony mit dem Peter. Ja, super Sendung wie immer.

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So, und los geht's mit Mariah Carey. Hero, viel Spaß.

Jo, Alpha One, also, yeah. Die Senate Orks Kanne habe ich hier mal drin. Nothing, Kante. Tschüss. Viel Spaß.

So, der Ronald Kitting, war das? Toni Brexton. Brewed again.

Jawohl, Lacko und Quay. WhatsApp habe ich hier mal. Quetsch, Bum, Bang. Genau.

Emilia Big Big Word. Paula Abdul, mache ich mal weiter hier. Wash, wash,

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2: Im Studio Holger Dilk. Das Stühlerücken in der Bundesregierung wird heute offiziell. Die alten und neuen Minister bekommen am Mittag von Bundespräsident Frank-Walter Steinmeier ihre Entlassungs- bzw. Ernennungsurkunden. Philipp Nitzig.
3: Damit wird Nina Wagen Kanzleramtsministerin, Carsten Lindemann Gesundheits- und Steffen Bilger Verkehrsminister. Ihren Amtseid im Bundestag sollen die neuen Minister dann im September ablegen. Da gibt's Verfassungsrechtler, die das kritisch sehen. Normalerweise finden Ernennung und Eid an einem Tag statt. Der Bundestag hat ja aber gerade Sommerpause. Alle Abgeordneten zurück nach Berlin zu holen, wäre aufwendig und teuer. Daher soll der Eid später nachgeholt werden.
2: Die nächste Hitzewelle bereitet Einsatzkräften und Einheimischen in den Waldgebieten im Süden Europas große Sorgen. Auch vielen Urlaubern machen die Brände einen Strich durch die Rechnung. Wer seinen Flug nicht antreten will, obwohl er weiter angeboten wird, bleibt meist auf den Kosten sitzen. Helfen kann eine Reiserücktrittsversicherung, sagt Julia Rehbein von der Verbraucherzentrale.
4: Aber die zahlt bei Naturkatastrophen regelmäßig nicht. Also bevor man eine Reiserücktrittsversicherung abschließt, sollte man immer einen Blick in die Bedingungen werfen, um eben zu wissen, wann zahlt sie überhaupt. Das ist ja regelmäßig der Fall, wenn man eben erkrankt. Naturkatastrophen eigentlich nicht. Vor Unterschriften Blick mal reinwerfen.
2: Die Grünen lehnen auch eine Verschärfung des Jugendstrafrechts nach dem Berliner CSD-Anschlag ab. Der Innenpolitiker von Notz verweist in der Rheinischen Post auf Experten, die länger Haftstrafen für junge Täter als möglichen Treiber weiterer Radikalisierung sehen. Zunächst müsse nun der Fall gründlich aufgearbeitet werden. Nach mehreren Tagen ohne gegenseitige Attacken meldet das US-Militär neue iranische Raketenangriffe. Demnach wurden alle Raketen auf einen Nahoststützpunkt abgefangen. Das US-Militär reagierte mit Gegenangriffen auf den Iran und auch auf den Irak, wo nach US-Angaben mit dem Iran verbündete Terroristen vermutet werden. Der Fußball-Weltverband FIFA will die Weltmeisterschaften teilweise privatisieren. Geplant ist ein neues Unternehmen. Davon sollen Anteile an Investoren verkauft werden. Die europäische UEFA erwägt offenbar bereits einen Boykott von FIFA-Veranstaltungen, berichtet Bloomberg. Die Folge wäre dann wohl eine WM ohne Teams aus Europa.
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5: Mit KI-Support. Trocken ist es gerade, dazu gibt es im Norden mal mehr, mal weniger Wolken, sonst ist es oft klarer. Später bleibt es meist sonnig und es wird richtig heiß. Am Nachmittag liegen die Höchstwerte zwischen 26 und 38 Grad. In den Alpen kann zum Abend vereinzelt ein Gewitter aufziehen. Morgen erst sonnig, dann kommen mehr Wolken rein, dazu maximal 39 Grad und ab und zu sind auch Schauer drin.

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0: Die Dalidas waren das, ja? Ja. Und man dachte eigentlich, Beach Boys? Ja, eigentlich richtig. Beach Boys, korrekt. Aber hier mal der Titel von den Dalidas, von den hübschen Mädels. Na klar, warum nicht? Sloop John B. Gibt's auch eine schöne deutsche Variante, zum Beispiel von Paola und von vielen, vielen anderen gesungen. Herzlich willkommen, ihr Lieben, zur Sendung
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0: Geht los, wa? Geht los, ich sag's euch. Geht los, der Wochenteiler ist da. Mittwoch, der 29. Juli 2026. Ihr hört die Sendung Der Morgen mit Gernot. Wie immer, montags bis freitags von 6 bis 9 Uhr live. Und von 3 Uhr in der Nacht bis 6 Uhr ran. Immer die Wiederholung vom Vortag. Ihr wisst, meine Sendestunde ist strukturiert, so soll es auch sein. Zur vollen Stunde die Nachrichten, Sport und Wetterbericht. Dann in der 20. Sendeminute so circa ein kleiner Beitrag, um halb die Wetteraussichten. Und 10 nach halb gucken wir, wer heute Geburtstag hat. Musikalischerseits der stete Wechsel von deutsch in nicht deutsch gesungenem Liedgut. Und dazwischen die aktuelle Uhrzeit. 6 Uhr und 8 Minuten haben wir es. 8 Minuten nach 6. Und somit gehen wir in einen deutschen Song. Und na klar, den kennen wir. Wir haben ihn zwar vor kurzem gehört, weil die Dame Geburtstag hatte. Aber ich spiele ihn doch trotzdem gerne nochmal. Er ist, denke ich mal, ihr bekanntester Titel. Und somit hören wir an. Und der blöde Scherz, den man dann dazu sagen müsste, wärst du Dussel doch im Dorf geblieben, den lasse ich jetzt. Du hast ihn aber eben gesagt, Gernot. Ja, das ist so, das steckt so drin. Wärst du doch in Düsseldorf geblieben, Dorte Kollo. Schön, dass ihr da seid. Moin, moin, ihr Lieben. Ich freue mich auf knapp 3 Stunden, euch auf den Keks zu gehen.

0: Ich habe laut mitgesungen. Soll ich gleich nochmal von vorne? Da, der fetzt doch, der Titel. Gefällt mir richtig gut. Die immer lächelnde Dorte Collor. Genau, wärst du doch in Düsseldorf geblieben. Auf manchen Plattencovern steht auch nur Dorte drauf. Ja, je nachdem, wie ihr es gerne hättet. Wir haben es 6 Uhr und 12 Minuten. 3 Minuten vor 6:45. Queen ist angesagt. The Great Pretender. Ist das nicht die Mobs von den Platters, wa? Haben die das Ding als erstes gesungen? Ich würde sagen, die Platters als erstes, aber ein bisschen anders. Also deutlich strenger, ja, smarter und anständiger. Hier ist es rocklastiger. Hören wir uns an, da sind sie.
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0: Freddie Mercury und seine Mannen Queen und The Great Pretender. Ja, im Original von The Magic Platters, aber schon länger her. In den 50ern irgendwann haben die das geschmettert, ich kann mich entsinnen. Also nicht in dem Live-Auftritt, sondern dass die das da geschmettert haben. So alt bin ich dann doch noch nicht, ne? Ja, ja, du siehst aber so aus, Gernot. Ja, ich weiß, ist gut, ist gut, ist gut. Jetzt Ruhe, pst, Platz aus. Da, Platz und Ruhe auf den Billionplätzen. Jetzt ist aber ja noch... Kennt ihr ein Wort mit Doppel-U? Nee, nicht? Doch, zusammengesetzte Substantive, da geht's schnell, ne? Zum Beispiel Vorschau-Update. Ja, macht mein PC gerade. Jetzt will er einen Neustart. Eigentlich müsste ich den PC jetzt neu starten. Gott sei Dank habe ich das ausgehebelt. Sonst wäre ich nämlich jetzt weg von dann. Warum machst du das nicht vor der Sendung? Habe ich, aber es hat sehr, sehr lange gedauert. Diesmal und außerdem bin ich heute mal um 5:30 wach geworden. Ne? Nicht so wie sonst, manchmal um 5 oder so hätte ich mehr Zeit gehabt. Aber ich sehe es am anderen PC auch. Der macht auch gerade das Update der von meinem Radiosender, der sonst läuft. Ne? Der ist ja jetzt abgeschaltet. Der braucht ja jetzt nicht senden, ne? Weil ich ja mit dem anderen PC die Live-Sendung sende. Na, da ist es auch zu Gange. Gut, gut. Also denkt daran, ihr Lieben, ja, da ist wieder eins zu Gange. Dauert ein bisschen länger und der will dann natürlich einen Neustart. Ne? Okay, wir hören jetzt Rex Gildo. Mich stört kein Regen und kein Wind.
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0: Ich muss zugeben, bis vor 4 Wochen wusste ich gar nicht, dass es von DJ Thomas seinem Song Raindrops Keep Falling on My Head eine deutsche Variante gibt. Hier ist er. Sexy Rexy sagen die, mich stört kein Regen und kein Wind. Wir haben 6:21, 6:09, 7:09. Jetzt hören wir den Beitrag, den versprochenen. Und dann gibt es den Titel Islands in the Stream. Ja, im Original kennen wir ja den von Dolly Parton und Kenny Rogers. Und hier hören wir ihn mal von den Bee Gees. Ja, auch nicht schlecht. Werdet ihr gleich hören.
1: Störchen Frieda vertreibt Nebenbuhlerin. Nach einer kurzzeitigen Affäre mit einer anderen ist Storch Fridolin im Artenschutzzentrum Kreis Gifhorn wieder mit seiner Störchin Frieda vereint. Fridolin war bereits Mitte Februar aus dem Winterurlaub nach Deutschland zurückgekehrt. Seine langjährige Partnerin Frieda kam erst Anfang März hinterher. Ein anderes Weibchen hatte Fridolin in der Zwischenzeit heftig umworben und bereits neben ihm im Nest Platz genommen. Bei Friedas Rückkehr verließen Fridolin die Neue jedoch sofort, um sich mit Frieda zu paaren. Frieda vertrieb die Nebenbuhlerin schließlich in mehreren heftigen Kämpfen. Das Storchenpaar sitzt nun wieder gemeinsam im Nest. Und was können wir daraus lernen? Lasst eure Männer nie alleine wegfliegen.
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0: schöne Nummer, wa? Meines Erachtens, da war irgendwas. Ich glaube, die Jungs da von den Bee Gees haben den Titel sogar geschrieben. Die haben ja viele Musik geschrieben, wo man gar nicht dran denkt, dass sie das waren, ne? Die haben nicht nur ihre eigenen Songs gesungen, sondern auch für viele, viele ihrer Mitstreiter Musik geschrieben. Ich guck mal gleich nach. Ich glaube, das war so. Bei dem Titel hier Islands in the Stream, da waren sie die Federführenden, ne? Und aber richtig groß rausgebracht haben. Den Song, na klar, Dolly Parton und Kenny Rogers, wie wir ja wissen. Ne? Eine deutsche Variante gibt es auch noch, die hört man andermal. So, ihr Lieben, jetzt gibt's einen Satz, ich weiß nicht, ich muss aber aufpassen, wenn ich da, sonst gibt's Shitstrom und Ärger und alle Frauen hören mir nicht mehr zu. Ja, der Titel heißt Frauen über 40. Das alleine schon so auszudrücken, ja, gibt schon Mecker. Gibt schon Mecker mit den Mädels, wa? Es gibt keine Frauen, die über 40 sind. Ja, die hören ja bei 29 auf und dann kommt das Alphabet. Ja, hinten mit dran, ne? 29 A, B, C und so weiter. Und wenn jetzt einer so nachguckt und überlegt, wie jetzt? Das Alphabet hinten mit dran an die 29, denn wenn ja Frauen höchstens 55, wa? Psst! Nein! Es gibt doch noch das russische Alphabet und dann gibt's doch noch die chinesischen Schriftzeichen, die kommen auch alle noch mit dran hinten.
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0: Gernot, dünnes Eis. Sehr dünnes Eis. Die Flippers. Frauen über 40. Ihr Lieben, ihr wärt doch nicht über 40. Nein, 29, wir bleiben dabei.
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0: Gott sei Dank hat der Olaf jetzt, ja, sehr, sehr schön, alles wieder gut gemacht, weil ich schlecht geredet habe. Ja. Frauen über 40, die Flippers hier in meiner Sendung, der Morgen mit Gernot. Eine Hommage, die könnte man ja fast zum Frauentag spielen, wa? Der war ja richtig lieb, muss ich mal sagen. Ja, nicht schlecht, nicht schlecht. 6:31, eine Minute nach 6:30. Jetzt gibt's die Wetteraussichten und ein paar Verbrauchertipps und dann hören wir die Soul Sisters mit The Way to Your Heart. Yeah, der Weg zu deinem Herzen. Heute ist aber richtig Liebe angesagt, wa? Ich wundere mich schon. Mein Programm scheint zu merken, wie es mir geht, oder? Ich weiß nicht.
1: Mit KI-Support. Trocken ist es gerade, dazu gibt es im Norden mal mehr, mal weniger Wolken, sonst ist es oft klarer. Später bleibt es meist sonnig und es wird richtig heiß. Am Nachmittag liegen die Höchstwerte zwischen 26 und 38 Grad. In den Alpen kann zum Abend vereinzelt ein Gewitter aufziehen. Morgen erst sonnig, dann kommen mehr Wolken rein, dazu maximal 39 Grad und ab und zu sind auch Schauer drin.

The Soul Sisters on the way to your heart. Hier in meiner Sendung Dämmung mit Gernot um 6 Uhr und 36 Minuten. 6 Minuten nach 6:30 haben wir es. Gestern war ich ein bisschen unterwegs, ja, bei einem Bekannten und hörte so meinen Radiosender nebenbei so mit. Und da hörte ich einen Titel von Gregor Rotschalk. Ja. Gregor Rotschalk ist ein Star-Moderator im wahrsten Sinne des Wortes. Im RIAS Berlin ist er ganz, ganz groß geworden und er hat auch einen Titel aufgenommen. Übrigens nicht nur einen, denn er ist ein verkappter, im positiven Sinne, Songschreiber. Ja, auch für Marianne Rosenberg zum Beispiel hat er geschrieben, allerdings unter dem Pseudonym, deswegen kennt ihn keiner, ne? Da, meistens, ne? Joachim Haider meines Erachtens oder so. Ne? Ja, ich glaube ja, Joachim Haider hat er sich genannt. Vielleicht noch ein paar andere Pseudonyme, die vielleicht nicht bekannt sind, aber einen hat er unter seinem richtigen Namen gesungen, Ratata. Und den hören wir uns an, Gregor Rotschalk.

0: Gregor Rotschalk, Star-Moderator aus dem ehemaligen Rundfunk im amerikanischen Sektor Rias Berlin mit dem Titel von Rotation. Ja, so hieß die Formation, die hat das Ding in Englisch gesungen. Ich glaube, das gibt es auch in Französisch oder so auch noch. Und hier in der deutschen Fassung mit Gregor Rotschalk. Wir haben 6:40, 10 Minuten nach 6:30 oder auch 5 Minuten vor 6:45, so können wir es auch nennen. Einen Schluck den Song spiele ich noch und dann gucken wir mal, wer heute Geburtstag hat. Live Garrett singt 7 USA. Schön, dass ihr da seid, ihr Lieben.
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So, dann gucken wir mal. Dann gucken wir mal, wer denn heute so Geburtstag hat. Unter anderem der deutsche Schauspieler und Komiker Christian Trammels. Ja, den kennen wir. Der hat heute Geburtstag. Dann des Weiteren CDU-Politiker. Nein, nennen wir nicht. Die wollen Brandmauer, dann kriegen sie es auch. Würden sie nicht in der Hand. Pech gehabt. Peter Schreier, der deutsche Tenor, der ist dran. Der hätte heute Geburtstag gehabt am 29. Juli. Genau, er verstarb aber im Alter von 84 Jahren 2019. Des Weiteren, wen haben wir noch? Ich guck mal, scroll mal runter, so eine Menge. Ach, hier, guck mal hier, der deutsche Politiker Ernst Reuter. Den können wir schon durchaus nennen. Bürgermeister war er auch, ich kann mich entsinnen. Nicht in der Zeit, leider war ich noch nicht auf der Welt, aber er war es. Ne? 29. Juli 1889 ist er geboren und verstarb 1953 im Alter von 64 Jahren. Benito Mussolini, auch italienischer Politiker und Diktator. Ach, guck mal an, da kommt das wieder mit der... Da kann ich mich schon aufregen, ne? Aber wir wollen ja nicht, wir sind ja die Geburtstagskinder des Tages. Der wird genannt. Komisch, ne? Aber wenn du den anderen da mit A und H, wenn du den denn in irgendeiner Form annennst und um Gottes Willen, wie kannst du seine Geburtstag nennen oder so, weißt du, ja? Dann gibt es Shitstrom. Bei dem? Nö, kein Problem, das kann man machen. Komisch, wa? Der steht hier drinnen mit zweierlei Maß, wird da gemessen, ich sag's euch. Egal. Aber jetzt kommt das Geburtstagskind des Tages, ich sag's euch, musikalischerseits auch unterstützt. Wisst ihr, wer heute 83 Jahre alt wird? Du, Gernot. Nein, noch nicht. Da ist noch ein bisschen hin. Mindestens noch ein Jahr. Michael Holm. Ja. Michael Holm, 29. Juli 1943 geboren, ist heute am Dranzen, im wahrsten Sinne des Wortes. Ihr wisst das, mein selbst kreiertes Wort, ne? Genau. Der darf auch musikalischerseits das Geburtstagsständchen singen. Ich habe mal ein Medley rausgesucht. Ich muss zugeben, ich habe es noch nie gehört. Ich wusste gar nicht, dass der ein Medley hat. Ich habe in meinen Archiv heute Morgen geguckt und dachte, was willst du von Michael Holm spielen? Der hat ein riesen Repertoire. Da weißt du gar nicht, was du spielen solltest. Ja, als erstes fällt einem an Medocino. Verspiele ich den nächste Stunde. Aber hier, ich glaube, im Mix ist er auch noch mit drin. Der Michael Holm Mix, den ziehen wir uns jetzt mal rein. Ne? Herzlichen Glückwunsch, Michael Holm. Und falls du mir zuhören solltest, ne? Kann ja sein, man weiß ja nie. Ne? Herzlichen Glückwunsch und alles Liebe. Danke für deine tolle Musik. Ja, tonnenweise, im wahrsten Sinne des Wortes.

Und kann man es gelten lassen oder kann man es gelten lassen? Doch, ich denke schon. Geht, geht, geht. Michael Holm mit dem Medley, der Michael Holm Hitmix. Ja, ging. Ein minimales, wirklich absolut minimales Repertoire. Nee, minimales Auszug, so wollte ich sagen. Ein minimaler Auszug aus seinem Riesenrepertoire. So wäre es richtig gewesen. Genau. Wir haben 6 Uhr und 52 Minuten, 8 Minuten vor 7. Geburtstagskind des Tages, Michael Holm. Na, nächste Stunde mehr dazu. Jetzt hören wir den Orlando River Sound mit Indian Reservation. 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

0: Orlando River Sound Indian Reservation um 6 Uhr und 57 Minuten, 3 Minuten vor 7. Ihr Lieben, das war's für die erste Stunde. Die haben wir gemeinschaftlich geschafft. Danke fürs Zuhören. Aber ihr wisst ja, es gibt noch eine zweite und eine dritte Stunde. Jetzt gleich die Nachrichten, Sport und Wetterbericht in kompakter Variante. Und dann hören wir uns wieder, wenn ihr dann möchtet. Ich würde mich freuen. Also, wie immer, die Devise, dranbleiben. Ted Herold, ich bin ein Wanderer. Bis ran an die Nachrichten.
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2: Im Studio Holger Dilk. Nach vielen Spekulationen und Diskussionen werden die Personalwechsel in der Bundesregierung heute offiziell. Bundespräsident Steinmeier übergibt die Entlassungs- und Ernennungsurkunden an die alten und neuen Minister. Philipp Nitzig.
3: Kanzler Merz hofft damit wahrscheinlich auf mehr Ruhe in seiner Partei. Gerade für seinen Umgang mit noch Verkehrsminister Schnieder musste er sich ja ordentlich was anhören. Nachdem die Minister dann durch sind, steht am Nachmittag noch die Wahl des Unionsfraktionschefs im Bundestag an. Thorsten Frey soll da Jens Spahn beerben. Sein Rücktritt im Zuge der Leihmutterdebatte hatte das Personalkarussell ja ursprünglich erst in Gang gesetzt.
2: Kleine Lichtblicke in den Waldbrandgebieten im Süden Europas. In mehreren Orten in Frankreich und Spanien dürfen Bewohner zurück in ihre Häuser. Gelöscht sind die Brände aber noch lange nicht. Indirekt betroffen sind auch viele Urlauber. Pauschalreisen werden bei einer Absage natürlich erstattet. Individuelle Reisen oft nicht, sagt Julia Rehbein von der Verbraucherzentrale.
4: Wenn ich mir das alles selber zusammengestellt habe und dann eben nicht fahren möchte, wenn der Flug stattfindet in die Region, wenn ich vor Ort ein Hotel gebucht habe und das grundsätzlich eben angeboten wird, die Unterkunft. In dem Fall, dass ich eigentlich dort sein könnte, nur eben nicht mehr möchte, sieht das für Individualreisende natürlich schlecht aus.
2: An den Plänen von Bundesinnenminister Dobrindt für ein schärferes Strafrecht nach dem CSD-Anschlag in Berlin gibt es Kritik. Der grünen Innenpolitiker von Notz bezweifelt in der Rheinischen Post, dass elektronische Fußfesseln Anschläge verhindern könnten, weil Gefährder sich davon nicht abschrecken ließen. Die Lage zwischen den USA und dem Iran spitzt sich wieder zu. Nach mehreren Tagen ohne Angriffe haben sich beide Seiten in der Nacht erneut gegenseitig attackiert. Das könnte sich auch wieder auf die Ölpreise auswirken. Die waren zuletzt runtergegangen. Der Fußball-Weltverband FIFA will die Weltmeisterschaften teilweise privatisieren. Geplant ist ein neues Unternehmen. Davon sollen Anteile an Investoren verkauft werden. Die europäische UEFA erwägt offenbar bereits einen Boykott von FIFA-Veranstaltungen, berichtet Bloomberg. Die Folge wäre dann wohl eine WM ohne Teams aus Europa.
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5: Mit KI-Support. Sonnig ist es heute, höchstens mal ein paar Wolken im Norden und im Nordosten, sonst setzt sich die Sonne ziemlich klar durch und es bleibt trocken. Richtung Abend werden die Wolken an den Alpen etwas mehr, da kann dann auch mal ein Gewitter aufziehen. Dazu wird es richtig heiß, mit Höchstwerten von 26 bis 38 Grad. Morgen bleibt es sehr heiß, maximal bis 39 Grad, später ziehen aber von Westen her Schauer und auch Gewitter rein.

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0: Buddy Holly and the Crickets und Every Day machte den Opener der zweiten Stunde meiner Sendung
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0: Wie, was? Was für ein Mann? Nee. Moment, jetzt kommt's, pass auf. Ich lese ja immer hier so nebenbei, wisst ihr ja, was so tagespolitisch oder generell so aktuell los ist auf der Welt. Was steht hier? Pass auf, ich lese vor. Ich verspreche mich jetzt nicht. Ich pass wirklich auf. Ich verspreche mich nicht. Das steht hier wirklich so. Pass auf. Bund-Länder-Koordinator. Doppelpunkt. Die Länder freuen sich auf Amthor, den absoluten Profi.
4: Nee, Mutti, Wilma, das gibt's doch gar nicht, oder?
0: Also wenn ihr gedacht habt, die CDU ist ein Haufen von Amateuren.
4: Nein, das geht noch besser. Jetzt kommt der absolute Profi mit rein in die Regierung.
0: Ich glaube, ich lese nicht richtig. Keine weiteren Fragen. Was sollst du dazu sagen?
4: Ja. Eigentlich... Da ist man sprachlos.
0: Da fällt einem nichts ein. Ihr Lieben, die Sendung Der Morgen mit Gernot gibt es montags bis freitags von 6 bis 9 Uhr live und unlive von 3 Uhr in der Nacht bis 6 Uhr ran. Die Wiederholung vom Vortag. Zur vollen Stunde hört ihr die Nachrichten, Sport und Wetterbericht in kompakter Variante. Genau, so soll es sein. In der 20. Sendeminute ungefähr gibt es einen kleinen Beitrag. Um halb dann die Wetteraussichten und 10 nach halb gucken wir mal, wer heute Geburtstag hat. Heute ist der 29., der Mittwoch, der 29. Juli 2026. Ja, alle freuen sich auf Amthor. Amthor, der Profi.
4: Das gibt's doch gar nicht. Das gibt's nicht. Nee, hör zu, du alter Schwede. Das ist, als wenn du sagst, guck mal hier, hier ist der weltbeste Maler und Lackierer. Und der wird ab morgen... Bäckerchef.
0: Jo, genau so wird's sein. Alter Schwede, wie geht denn das? Wie geht sowas? Im nächsten Leben werd ich Politiker. Ich schwör's euch. Viel Kohle und ich brauch nichts, aber auch gar nichts wissen von dem, wofür ich gewählt werde. Perfekt. Musikalischerseits wie immer der strikte Wechsel von Deutsch in Nichtdeutsch und das machen wir jetzt auch nach Buddy Holly and the Crickets mit Every Day in Englisch. Hören wir was Deutsches. Andrea Berg, davon geht die Welt nicht unter. Doch. Nur Deutschland geht unter, der Rest der Welt nicht. Wir haben es 7 Uhr und 9 Minuten. 9 Minuten nach 7.

Andrea Berg, davon geht die Welt nicht unter. Ja, ja, Abenteuer, der absolute Profi kommt jetzt. Ich weiß nicht, wer so einen Quark zusammenschreibt, doch hier steht da, wer es ist. Das werde ich mal aus datenschutzrechtlichen Gründen jetzt nicht nennen. Hier ein Herr RB, ja, mit den Initialen, schreibt so einen Quatsch. Ja. Bund-Länder-Koordinator. Ja. Die Länder freuen sich auf Amthor, den absoluten Profi, steht hier. Nein, das merke ich. Oderland, das freut sich nicht und mich hat keiner gefragt. Definitiv. Aber wenn mich jemand fragen sollte, wir freuen uns nicht auf Herrn Amthor. Auf keinen Fall. Ich dachte, wir lassen da Profis ran. Ja. Soll ich das Amt übernehmen? Dann wäre ein Profi dran. Nach Andrea Berg hören wir jetzt Helene Fischer. Ihr wisst ja, wir müssen die beiden Lager gleichmäßig, ja, im wahrsten Sinne des Wortes, bewirten. Und wir machen das jetzt mit dem englischen Titel von ihr. Ja, gibt's auch, wissen wir ja, ne? Helene kann es auch in Englisch und sie macht es auch. Ich will immer wieder dieses Fieber spüren, kennen wir. Und das Ding hören wir uns jetzt in Englisch an. Only Dreamers, Helene Fischer. 7 Uhr und 13 Minuten. Ich kann mich nicht beruhigen. Wenn ihr denkt, es geht nicht schlimmer, doch, doch, doch. Die CDU, die beste Partei Deutschlands, die kriegt es jeden Tag besser hin, noch einen draufzusetzen. Aber im Negativen.

0: Siehste, nun sind beide Lager befriedigt. Genau, die von Andrea Berg und auch die von Helene Fischer. Only Dreamers, ne? Kennen wir von der Melodie her. 7:17, 7:02 haben wir's. Jetzt gibt's eine schöne Nummer aus der Feder von Frank Farian. Ihr wisst schon, der da von Boney M. und sowas alles, ne? Gilla singt jetzt 2S. Ja? Die Gilla, die ist übrigens sehr oft singend aus der Feder von Fanfarian hervorgegangen. Das war eine tolle Moderation. Und die hören wir jetzt gleich.
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0: Die raue Stimme, die da mitgehört habt, das war Frank Farian selber, ne? Höchstpersönlich. Giller und Tu es um 7:22, 8 Minuten vor 7:30 in der Zwischenzeit. Jetzt hören wir den Beitrag, den versprochenen, und dann gibt es eine schöne Nummer von Michael Holm, ja, Geburtstagskind des Tages heute, und zwar Medicino. Kenn ich. Ja. Auch in Englisch? Ah, siehste? Nicht immer gleich vorher sagen. Schön ruhig zuhören und dann erst urteilen. Richtig. Hören wir in Englisch. Im Original eigentlich von Sir Douglas Quintett, aber der Michael Holm, ne, unser Geburtstagskind des Tages, hat das Ding auch mal in Englisch eingesungen. Nach dem Beitrag. Neue Besen kehren gut. Ein ungewöhnliches Geschenk haben Kölner Polizisten erhalten. Eine Frau brachte heute zwei Besen auf die Wache im Kölner Stadtteil Niel. Zur Begründung sagte sie, zwei Beamte hätten gestern einen Unfall aufgenommen und die Unfallstelle gekehrt. Der Besen hätte so schäbig ausgesehen, da müsse sich die Polizei ja schämen. Sie habe deshalb neue Besen und Besenstiele gekauft. Nur zusammenbauen müssen sie Beamten sich die selber.
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0: Schöne Nummer, wa? Vom Geburtstagskind selber mal in Englisch auch eingesungen gewesen. Ja, haben wir eben gehört. Schöne Nummer, ne? Später zu ihm mehr. Jetzt haben wir 7 Uhr und 26 Minuten, 4 Minuten vor 7:30. Cliff und Rexona singen das ganz große Glück im Zug nach Osnabrück.
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1: Cliff und Rexona, das ganz große Glück im Zug nach Osnabrück. Wir haben 7:30 Uhr, ganz genau Halbzeit, ganz genau 7:30 Uhr haben wir es hier in der Sendung der Morgen mit Gernot. Jetzt hören wir die Wetteraussichten, ne, wie es gewohnt seid, ging halb immer. Ein paar Verbrauchertipps schließen sich eventuell.

0: an und dann gibt's Musik aus Bella Italia. A fa l'amore gumicciatu mit Raffaella Carrà. Und wer dann versucht, Deutsch mitzusingen, der kann das tun, ne? Tanze Samba mit mir von Tony Holiday. Hier das italienische Original.
1: Mit KI-Support. Sonnig ist es heute, höchstens mal ein paar Wolken im Norden und im Nordosten. Sonst setzt sich die Sonne ziemlich klar durch und es bleibt trocken. Richtung Abend werden die Wolken an den Alpen etwas mehr, da kann dann auch mal ein Gewitter aufziehen. Dazu wird es richtig heiß, mit Höchstwerten von 26 bis 38 Grad. Morgen bleibt es sehr heiß, maximal bis 39 Grad, später ziehen aber von Westen her Schauer und auch Gewitter rein.

0: Raffaella Carrà und da fala moli gumichatu um 7 Uhr und 34 Minuten, 4 Minuten nach halb 8 haben wir es. Ja. Das mit dem Abenteuer, das lässt mir keine Ruhe. Da gibt's Kommentare ohne Ende. Ihr müsst euch das mal durchlesen. Ihr wisst ja, da beim, wenn man einen Browser öffnet und kann dann so bei der Plattform MSN so dann gucken, ne, wo die Meldungen sind, da kann man doch dann immer die Beiträge mitlesen, ja. Da ohne Ende. Alle negativ. Alle. Es gibt nicht einen einzigen positiven Kommentar dazu. Das musst du auch erstmal hinkriegen, ne? Ja. Ja, der Meister. Amtor, der Profi der negativen Kommentare. Richtig, genau. Las Vegas, der treueste Mann der Welt, singt jetzt einen schönen Titel. Ich krieg mein dämliches Grinsen nicht mehr aus dem Gesicht. Da hat man den Bock zum Gärtner gemacht, im wahrsten Sinne des Wortes, ja. Aber wer weiß, vielleicht ist er ein guter Gärtner. Man soll ja nie sagen, in jedem stecken ja ungeahnte, verschlummerte oder eingeschlummerte, ja, Spezialitäten. Wer weiß, was da noch kommt. Ich freue mich, toll. Ja. Übrigens, ein Vorteil hat es natürlich, ne? Das treibt natürlich erneut wiederum viele, viele CDU-Wähler zur AfD. Ganz logisch, wenn man sowas macht.
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0: So, wo kriege ich eine Karte her? Habe ich schon ein paar Mal gesagt. Wenn Las Vegas irgendwo auftaucht, sagt mir sofort Bescheid. Wenn der irgendwo ein Konzert macht, egal, auch ein Clubkonzert, ich möchte eine Karte. Der treueste Mann der Welt, Las Vegas, hier in der Sendung, der Morgen mit Gernot. 7 Uhr und 38 Minuten haben wir es. 8 Minuten nach 7:30. Einen schnuckeligen Song hören wir uns noch an und dann gucken wir mal, wer heute Geburtstag hat. The Everly Brothers singen Bebop Alula. Oh, der Dissimops, das ist doch von... wie heißt er denn? Dingens. Ja, Dingens, genau. Dingens singt ihn im Original. Eddie Cochran, ne? Meines Erachtens, genau.
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0: Nee, Buddy Holly.

Siehst du, du hast aber den Quatsch noch Quetscher gemacht? Nee. Weder noch. Also weder doch. Na, was denn nun? Na, weder noch und weder doch. Beides. Ja? Das müssen wir richtig stellen. Gene Vincent ist der Urheber, der Erste, beziehungsweise der Songschreiber von diesem Song. Und das haben natürlich alle Rock'n'Roll-Eckgrößen gesungen. Von Buddy Holly angefangen, selbst die Beatles, Cliff Richard und. Die Liste ist lang. John Lennon, ne? Der auch, ja, Paul McCartney und, was man so kennt. Warte, es gibt noch mehr. David Cassidy auch, Carl Perkins, da, ja, der ebenfalls die Stray Cats, Queen und Sting, Eric Burden und. So, jetzt haben wir das ordentlich und richtig gestellt. Im Original, wie gesagt, von Gene Vincent. Und nun zu diesem.

Christian Tramnitz, der hat heute Geburtstag. Heute am 29. Juli ist er geboren, wird 71 Jahre alt. Herzlichen Glückwunsch an dieser Stelle. Des Weiteren, Peter Schreier hätte heute Geburtstag gehabt. 1935 geboren, ebenfalls am 29. Juli. Genau. Des Weiteren, Ernst Reuter, ja, deutscher Politiker, 1889 geboren. Und Benito Mussolini, der hat auch am 29. oder hätte vielmehr an der Stelle Geburtstag gehabt. 1883 geboren und verstarb. Verstarb steht hier. Ja, okay, verstarb 1945. Ist klar. Also wie das manchmal ausgedrückt wird, das ist natürlich das völlig falsche Wort dabei. Na gut, verstorben ist er auch, ja? Der ist beim Sterben ums Leben gekommen, ist klar, könnte man auch noch sagen. Nicht ganz so, es war nicht ganz so. Wer die Geschichte kennt, der weiß, was da passiert ist. Da gehen wir aber jetzt nicht drauf ein, sondern wir gehen eher drauf ein auf das Geburtstagskind des Tages. Michael Holm, der wird heute 83 Jahre alt. Herzlichen Glückwunsch von meiner Seite auf jeden Fall. Ich mag seine Musik total, ihr wisst. Ich habe reichlich von ihm bei mir in der Rotation in der Sendung Der Morgen mit Gern. Und immer wieder hört ihr Titel von ihm bei mir in der Sendung. Jetzt hören wir mal eine tolle Ballade von ihm. Ihr wisst schon, was jetzt kommt. Ich brauche es eigentlich gar nicht anmoderieren, ne? Trotzdem mache ich es. Das ist eine seiner berühmtesten Balladen und durchaus identifiziert man ihn mit diesem Titel. Ne? Tränen lügen nicht, haben viele andere auch gesungen. Im Original von Johnny Mathis, ja? When a Child is Born, auch Boney M. und viele, viele andere haben den Song sich zur Brust genommen und geschmettert und erfolgreich sogar. Und hier die schöne textlich sehr schöne Ballade von Michael Holm. Tränen lügen nicht. Alles, alles Gute zum Geburtstag, lieber Michael Holm. Wo ist er? Ach, hier singt er. Ach, siehst du, da.

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0: Zum 83. Geburtstag von Michael Holm besingt er sich das Geburtstagsständchen höchstpersönlich. Tränen lügen nicht hier in der Sendung Der Morgen mit Gernot. 7 Uhr und na, gleich 49. Ein paar Sekündchen fehlen noch, dann haben wir es 4 Minuten nach 7:45. Chris de Burgh, der Vorzeige-Engländer, hätte ich beinahe gesagt. Oh, nee, das ist ja kein Engländer, um Gottes Willen. Das gibt ja wieder Mecker. Der Vorzeige-Großbritannia. Was für ein Ding? Naja, der... Der ist Ire, ne? Ist das richtig? Habe ich das richtig gesagt? Ich muss mal gucken, ne? Naja, nee, man muss aufpassen. Großbritannien ist ja auch eingeteilt, ne? In großen Landteilen, ne? Also Engländer ist er wohl nicht. Nee, das ist woanders. Chris de Burgh, Missing You, schöne... anständige Mucke von einem echten Weltstar, ja, mit einer tollen, weichen, angenehmen Stimme.
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0: Christa Burke mit seiner schönen, weichen Stimme. Missing You hier in der Sendung Der Morgen mit Gernot. 7:54 haben wir 8:06. Die zweite Stunde haben wir auch geschafft. Danke dafür, dass ihr so zahlreich zuhört. Ich sehe ja sehr schöne Hörerzahlen. Danke, danke dafür. Wobei, als technischer Hinweis mal nebenbei gesagt wird, die 15.000 Sender bei der Plattform LautFM, ja, die haben noch keine richtigen Hörerzahlen. Da stimmt noch was nicht. Die sind noch am Bauen, am Basteln, wie wir ja wissen. Das zwar seit Wochen, aber sie sind eifrig bei, das zu reparieren, dass das wieder funktioniert. Derzeit ist noch keine genaue Hörerzahlenstatistik abrufbar auf der Plattform von LautFM, wie gesagt. Nino D'Angelo, den hören wir jetzt noch bis ran an die Nachrichten, Sport und Wetterbericht in kompakter Variante. Und dann würde ich mich freuen, wenn wir uns in der dritten und letzten Stunde auch weiterhin hören, beziehungsweise begrüßen wir die, die sich zu 8 Uhr den Wecker gestellt haben. Gibt's ja auch welche, wa? Heißen die Schlafmützen? Nein, die heißen Spätaufsteher. Ach so, ja, ja. Naja, warum auch nicht? Wenn man bis nachts um 1 wach ist oder so, ja, dann kann das schon mal sein, dass man um 8 erst wieder wach wird. Nino D'Angelo, Engel und Teufel Luisa. Bis gleich, ihr Lieben. Dranbleiben.
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0: die Zeit. 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
2: Im Studio Holger Dilk. Das Stühlerücken in der Bundesregierung wird heute offiziell. Die alten und neuen Minister bekommen am Mittag von Bundespräsident Frank-Walter Steinmeier ihre Entlassungs- bzw. Ernennungsurkunden. Philipp Nitzig.
3: Damit wird Nina Wagen Kanzleramtsministerin, Carsten Lindemann Gesundheits- und Steffen Bilger Verkehrsminister. Ihren Amtseid im Bundestag sollen die neuen Minister dann im September ablegen. Da gibt es Verfassungsrechtler, die das kritisch sehen. Normalerweise finden Ernennung und Eid an einem Tag statt. Der Bundestag hat ja aber gerade Sommerpause. Alle Abgeordneten zurück nach Berlin zu holen, wäre aufwendig und teuer. Daher soll der Eid später nachgeholt werden.
2: Die Diskussionen über Konsequenzen nach dem Anschlag auf den Berliner CSD gehen weiter. Ein Punkt dabei sind ja schärfere Gesetze. Jana Klonikowski.
4: Ja, Bundesinnenminister Dobrindt will ja etwa das Jugendstrafrecht verschärfen und Gefährder per Fußfessel überwachen. Die Grünen sehen das kritisch. Innenpolitiker von Notz sagt in der Rheinischen Post, Fußfesseln hätten in der Vergangenheit schwere Straftaten nicht verhindert. Lange Haftstrafen für junge Täter könnten sie auch stärker radikalisieren. Heute steht auch eine Innenausschuss-Sondersitzung im Berliner Abgeordnetenhaus an. Dabei wird es wohl um die Polizeimaßnahmen vor und nach dem Anschlag gehen und auch darum, ob beim Umgang mit den polizeibekannten Islamisten Fehler gemacht wurden.
2: Nach mehreren Tagen ohne gegenseitige Attacken meldet das US-Militär neue iranische Raketenangriffe. Demnach wurden alle Raketen auf einen Nahoststützpunkt abgefangen. Das US-Militär reagierte mit Gegenangriffen auf den Iran und auch auf den Irak, wo nach US-Angaben mit dem Iran verbündete Terroristen vermutet werden. In den Waldbrandgebieten im Süden Europas schauen Einsatzkräfte und Bewohner mit Sorge auf die nächste Hitzewelle. Auch vielen Touristen machen die Brände einen Strich durch die Rechnung. Wer seinen Flug nicht antreten will, obwohl er weiter angeboten wird, bleibt meist auf den Kosten sitzen. Der Fußball-Weltverband FIFA will die Weltmeisterschaften teilweise privatisieren. Geplant ist ein neues Unternehmen. Davon sollen Anteile an Investoren verkauft werden. Die europäische UEFA erwägt offenbar bereits einen Boykott von FIFA-Veranstaltungen, berichtet Bloomberg. Die Folge wäre dann wohl eine WM ohne Teams aus Europa.
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5: Mit KI-Support. Sonnig ist es heute, höchstens mal ein paar Wolken im Norden und im Nordosten, sonst setzt sich die Sonne ziemlich klar durch und es bleibt trocken. Richtung Abend werden die Wolken an den Alpen etwas mehr, da kann dann auch mal ein Gewitter aufziehen. Dazu wird es richtig heiß, mit Höchstwerten von 26 bis 38 Grad. Morgen bleibt es sehr heiß, maximal bis 39 Grad, später ziehen aber von Westen her Schauer und auch Gewitter rein.

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0: Das waren nicht die Beatles, wie man denken könnte. Nein, es waren die Tremolos. Do You Love Me? Die haben es auch gesungen, aber hier in der Version mit den Tremolos. Die dritte Stunde ist eingeläutet, der Sendung
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0: Mittwoch ist heute. Mittwoch, der 29. Juli 2026. Wie immer hört ihr die Sendung Der Morgen mit Gernot, montags bis freitags von 6 bis 9 live und von 3 Uhr in der Nacht bis 6 Uhr ran gibt es immer die Wiederholung vom Vortag. Zur vollen Stunde? Ja, weil ja meine Sendestunde strukturiert ist. Also hier, das nervt mich schon wieder. Ich muss mir unbedingt ein neues Kabel kaufen hier von dem... Das wackelt hier. Ja, ja, ja. Hatte ich vor 14 Tagen schon mal. Da dachte ich, ich habe hier Aussetzer auf der rechten Seite. Nee. Ist tatsächlich das Kopfhörerkabel. Das kann man sich nicht vorstellen. Naja, dazu später mal mehr. Ja, das Kabel kostet, ihr hört richtig, Achtung, 129 Euro. Ja, ich veralber euch nicht. Ich weiß, andere kaufen dann Kopfhörer für. Das ist nur das Kabel. Wirklich, nur das Kabel kann man reinstecken in die Kopfhörer. Ne? Ja, das hat auf der rechten Seite einen Wackelkontakt. Das ist wahrscheinlich... Gerissen. Die kleine, süße, zarte Litze, die da verbaut wurde, die hat es nicht ausgehalten. Ne? Mit meinem Gewackel hier von meinem Kopf wahrscheinlich. Ne? Ja, sowas kommt auch vor. Macht nichts. Da checke ich zurück und frage sie, ob sie ein richtiges Kabel mir schicken können. Wenn schon das Ding 129 Euro kostet. Kostet es wirklich. Ja, es ist keine Veralberung. So, du schweifst ab, Gerhard. Du schweifst wie immer ab. Wo waren wir stehen geblieben? Beim Vorstellen der Sendestunde. Genau. Zur vollen, die Nachrichten, Sport und Wetterbericht kompakt. Dann in der 20. Sendeminute gibt es einen kleinen Beitrag. Um halb die Wetteraussichten mit mir höchstpersönlich und mit in Zuhilfenahme der Daten vom Wetterfrosch Kurt aus Berlin-Tegel. Danke im Vorab schon mal dafür. Und 10 nach halb gucken wir, wer heute Geburtstag hat. Musikalischerseits wie immer der stete Wechsel von deutsch in nicht deutsch gesungenem Kulturgut. Und dazwischen die aktuelle Uhrzeit. Jetzt haben wir es schon gleich 9, weil er wieder so viel gequatscht hat. Ja? 8 Uhr und 9 Minuten, 9 Minuten nach 8. Wir hören Ralf Paulsen und der besingt Wenn die Sonne scheint in Texas. Ich finde es schön, dass ihr da seid. Stell mich noch mal kurz vor, damit ihr wisst, wer hier die Quasselstrippe an den beiden Mikrofonen ist. Und dann singt der Ralf.
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0: Yellow. Yellow Rose of Texas ist das Original im Englischen und hier in der deutschen Fassung mit Ralf Paulsen, wenn die Sonne scheint, in Texas. 8:12, 8:03, 8:09 in der Zwischenzeit. Jetzt gibt es wieder diese schöne Nummer. Die haben sie mal in einem Werbeslogan genommen, ne? Bei, gibt's die noch? Meier? 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So war die, der Text umgefummelt geworden, gewesen. Und mir, also gerne, also was du da so hinstammelst, kriegst du es nochmal vernünftig hin? Egal, wie auch immer, Bugsfis mit dem Grand Prix Eurovision de la Chanson, Gewinnertitel Making Your Mind Up. Und wie gesagt, in einem deutschen Text kam das dann mal vor, ich kann mich entsinnen, in der Werbung, da war das immer zu hören. Na gut, hier ist er.
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0: Coole Nummer, oder? Mal schöner Rock'n'Roll. Ich glaube, 81 war es. Wobei, Glauben ist immer so eine Sache, ne? Glauben musst du in der Kirche, ne? Wissen muss man das. Und nicht wissen macht nicht. War ja schon immer so. Aber es war tatsächlich im Jahr 81 der Siegertitel aus Great Britain. Making Your Mind Up. Und Bugs Fizz. 8 Uhr und 15 Minuten. Ganz genau Viertel neun oder Viertel nach acht genannt. Jetzt gibt's die deutsche Variante von einem schönen Song, den wir da kennen, mit Hazy Fantasy in den 80ern, ja? John Wayne, It's Big Leggy, und hier die deutsche Variante mit der Formation Bienenstich. John Wayne ist der Größte, haben die das genannt. Hören wir gleich in wenigen Sekunden.
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0: John Wayne, ich tausche jetzt das Kabel. Beim nächsten Titel tausche ich das Kabel. Ist auch lang genug, sehe ich gerade. Da funktioniert es noch. Es ist schlimm, wenn dann eine Seite aussetzt, ja, und ich nur noch auf der linken Seite was höre. Das geht ja gar nicht, ne? Ottawan ist jetzt dran mit dem Titel Hands Up. Zuvor hören wir den Beitrag. Wir haben es 8 Uhr und 20 Minuten. 10 Minuten trennen uns vor der 8:30 Marke. Bitte.
1: Die Fußballfans in Paraguay trauten ihren Augen und Ohren nicht. Mit sage und schreibe 73-0 gewann Drittligist 30 April sein Heimspiel gegen Oriental und sorgte damit für ein Rekordergebnis, das allerdings die Verantwortlichen des Fußballverbandes sofort auf den Plan rief. Es wurden sofort Ermittlungen wegen des Verdachts auf Schiebung eingeleitet. Für Spekulationen sorgte auch die Frage nach der Art und Weise, wie es dem Schiedsrichter gelang, sämtliche Torschützen auf dem Spielberichtsbogen zu verewigen.
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0: Urlaub, mach mal Urlaub, kann ich mich entsinnen, hat die geschätzte Kollegin Ulla Norden in Deutsch gesungen, die Nummer auch, ne? Genau. 8 Uhr und 26 Minuten haben wir es, 4 Minuten vor 8:30. Gleich wenden wir uns dem Wetter zu. Zuvor noch einen kurzen von Peter Hinn. Auf meiner Ranch bin ich König. Ich habe mir jetzt, neues Kabel reingemacht. Habe ich nämlich noch da gehabt, ein Ersatzkabel. Ja, hatte ich wirklich. Gerlot, du hast einen vollen Sockenschuss, dir ein Ersatzkabel für 129 Euro hinzulegen. Ja. Was hast du eigentlich im Kaffee? Wenn ich euch das verrate, dann wollt ihr es auch. Und nein, alleine saufen macht besoffen. Ne? Gibt's nicht, sage ich euch nicht. Ne? Aber jetzt ist wieder schön. Ach, glasklares Hören, wunderbar. Sehr schön. Wo hast du denn das Ersatzkabel her so schnell? Von dem zweiten Kopfhörer. Achso, und der hat jetzt kein Kabel. Da mache ich jetzt kaputt dran. Nein, nach der Sendung werde ich den Stecker abschneiden, neu ranmachen. Das ist genau hinterm Stecker, ne? Da ist der Wackelkontakt gewesen oder der Kabelbruch vielmehr an der Stelle. Schneide ich das Ding ab, mache einen neuen Stecker ran und dann kriegt der Ersatzkopfhörer, der kriegt dann den zusammen neu geschusterten Stecker da ran. Da. Wer wollte das eigentlich jetzt wissen von euch? Oh, keiner. Na gut. Peter, du kannst singen.
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Bekannt auch durch den Titel 7000 Rinder, steht der Peter Hinn im Guinness-Buch der Rekorde, aber nicht mit dem Titel, sondern weil er in einer Sekunde 24 Töne mit Jodeln herausbringt. Musst du auch erstmal hinkriegen. Auf meiner Ranch bin ich König, hier in der Sendung Der Morgen mit Gernot um 8.30 Uhr. Ganz genau 8:30, das ist der richtige Zeitpunkt fürs Wetter. Warte, wir müssen erstmal dieses komische hier, KI-Wetter rausschmeißen. Zack, weg ist es. So, und das machen wir nämlich jetzt alleine. Und zwar in Zuhilfenahme der Daten vom Wetterfrosch Kurt aus Berlin-Tegel. Danke dafür an der Stelle. Wenn ich durch bin mit dem Wetter, gibt's Baccarat mit Colorado. Colorado, das ist ja Englisch, ne? Ja, okay. Also, schauen wir mal. Lieber Kurt, die Wetterdaten, die ihr mir zuschanzt, von den 16 Landeshauptstädten der 16 Bundesländer in alphabetischer Reihenfolge. Sieht wie folgt aus. Angefangen mit B wie blöd, wie Berlin meine ich. 19 Grad wechselnd bewölkt, Bremen 21.

0: Grad und sonnig, Dresden 17 Grad sonnig, in Düsseldorf 23 Grad und sonnig, Erfurt 17 Grad sonnig, Hamburg 22 Grad und Sonne pur, in Hannover 20 Grad wechselnd bewölkt, in Kiel 20 Grad und bewölkt, Magdeburg meldet 21 Grad wechselnd bewölkt, in Mainz 23 Grad und sonnig, München 20 Grad sonnig, in Potsdam 20 Grad und bewölkt, Saarbrücken 20 Grad sonnig, in Schwerin 20 Grad wechselnd bewölkt, Stuttgart 21 Grad und sonnig und wie immer zum Schluss Wiesbaden 23 Grad und sonnig. Und die Wetteraussichten, wieso wird das nicht groß hier? Was ist denn das jetzt wieder? Was ist denn das? Achso, das ist ja Text, das kann man ja nicht groß machen. Ach, Gernot, du kennst dich nicht mal mit deinem Handy aus. Nee, du. Heute wird es in Deutschland überwiegend sonnig und sehr warm bis heiß. Im Süden und Westen werden verbreitet 30 bis 38 Grad erreicht, während es an den Küsten und im äußersten Nordosten etwas kühler bleibt. Wichtige Punkte für heute: meist sonnig und trocken, im Südwesten örtlich extreme Hitze und sehr hoher Wärmebelastung. Nee, mit, das Wort mit muss da mit rein. Siehste, kann eine KI nicht. Kann sie nicht, ich kann's. Was kommt da noch? Aha, hier steht noch mehr. Meist schwacher Wind, kräftige Gewitter werden vor allem ab Donnerstag von Westen her erwartet. Heute bleibt es in den meisten Regionen noch trocken. Naja, Hauptsache mein Bett bleibt's trocken, ne? Nicht so schlimmer, wie im nassen Bett zu schlafen. Wobei, wenn du drin liegen bleibst, ist das alles wahr. Gernot? Das will keiner wissen. Na gut.
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0: Ich wusste gar nicht, dass Baccarat früher schon Werbung gemacht hat für Haribo-Gummitiere, wa? Colorado, hier in der Sendung Der Morgen mit Gernot. Du bist albern, Gernot. Ja, Montags bis Freitags von 6 bis 9. Richtig. 8 Uhr und 37 Minuten, 7 Minuten nach halb 9 haben wir's. Jetzt wird's heiß. Heiß und scharf dazu. Heiß wie Chili singt die Formation Truckstop. Country Music aus deutschem Lande. Wunderbar.
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0: Die stets gute Laune verbreitende Formation Truckstop sang heiß wie Chili in der Sendung Der Morgen mit Gernot. 8:40, ganz genau 10 Minuten nach 8:30 oder auch 5 Minuten vor 8:45. Einen kurzen machen wir noch und dann gucken wir mal, wer heute Geburtstag hat. Betty Everett ist dran und singt den Chup-Chup-Song.
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mal sehen, wer heute Geburtstag hat. Am 29. Juli. Der Christian Tramnetz, den kennen wir, deutscher Schauspieler und Komiker, wird heute 71 Jahre alt. Des Weiteren gibt es den Peter Schreier, ne? Der deutsche Tenor, der hätte heute Geburtstag gehabt, ja. Ist 2019 im Alter von 84 Jahren verstorben. Ebenfalls Geburtstagskind des Tages. Des Weiteren Ernst Reuter, ja, der deutsche Politiker, hätte heute auch Geburtstag gehabt, 1889 geboren und verstarb im Alter von 64 Jahren 1953. Benito Mussolini, ja, der italienische Politiker, hat am 1883 hat er Geburtstag gehabt und geworden ist er 61 Jahre und 1945 ist er, ja, hier steht zwar was anderes, verstarb, nee. Er ist hingerichtet worden. Tja, ja. Warum und aus welchen Gründen, das werden wir heute mal nicht thematisieren, aber er ist definitiv hingerichtet worden. Das dazu und nun gucken wir noch auf einen der ganz Großen der deutschen Musikgeschichte und zwar auf Michael Holm. Ja, der hat heute auch Geburtstag. Er ist 1943 geboren und somit 83 Jahre alt geworden. Herzlichen Glückwunsch, lieber Michael Holm. Danke für deine Musik. Vielfältigkeit hat er drauf. Deutsch, Englisch und was weiß der Geier, was er alles singt. Und vor allen Dingen, er ist ein ganz, ganz toller Mensch. Warum? Ich sag's euch. Er singt nämlich nicht nur seine eigenen Titel, die er komponiert, sondern auch für viele, viele seiner Mitstreiter. Toller Hecht im wahrsten Sinne des Wortes. Alles, alles Liebe. Lieber Michael Holm, falls du hören solltest, deine Musik läuft auf meinem Radiosender immer so lange. Ich atme mit Sicherheit. Und hier hören wir ein schönes Medley jetzt von ihm. Ein ganz klitzekleiner Auszug aus seinem Riesenrepertoire. Der Michael Holm Hitmix. Alle anderen, die heute Geburtstag haben, selbstverständlich auch. Alles Gute zum Purzeltag.

0: Schöne Nummer, oder? Schönes Medley mit Titeln von Michael Holm. Der Michael Holm Hit Mix hier in der Sendung Der Morgen mit Gernot. Wir haben es 9 Minuten vor 9, ja, 8.51 Uhr. Gleich werde ich abgelöst. Endlich, wa? Endlich seid ihr mich los, genau. Vom lieben Markus mit dem großen H. Gleich ist er da. Erstmal haben wir Talk Talk und Such a Shame, na bitte.
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0: Talk Talk und Such a Shame um 8 Uhr und 56 Minuten. Genau 4 Minuten vor 9. Ja, es plänkelt noch vor sich hin. Das ist alles richtig. Ja, das gehört da in die Titel mit rein. Aber ich brauche jetzt die Zeit zum Abgesang. Genau. Ihr Lieben, meine Sendung ist jetzt zu Ende, aber ich übergebe euch in die guten Hände des Frauenverstehers aus Nordrhein-Westfalen. Markus mit dem großen H steht schon in den Startlöchern und wird die Sendung von 9 bis 12 mit euch gestalten. Diener nach links, Diener nach rechts. Tschüss, tschüss ihr Lieben, macht's Schmugge. Euer Gernot aus dem wunderschönen Märkisch-Oderland. Und hier setze ich noch einen drauf mit Michael Holm. Tschüss.
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1: Im Studio Holger Dilk. Die erneute Hitzewelle setzt vielen Städten zu. Der Deutsche Städtetag fordert deshalb deutlich mehr Unterstützung von Bund und Ländern. Mehr von Anna Löwer.
2: Genau, und zwar in Milliardenhöhe. Der Hauptgeschäftsführer des Städtetags, Schuchert, sagte dem Redaktionsnetzwerk Deutschland, bundesweit benötigen die Kommunen Investitionen für den Hitzeschutz. Mit den bisherigen Finanzierungsmodellen sei es nicht machbar, sich besser auf extreme Hitze einzustellen. Er fordert deshalb eine dauerhafte Beteiligung von Bund und Ländern, etwa für mehr Grünflächen oder die Entsiegelung von Böden.
1: Die großen Autobauer in Deutschland stecken in der Krise. Nach VW und Porsche hat nun auch BMW einen massiven Stellenabbau angekündigt. Gründe dafür sind hohe Zölle, billige Konkurrenz aus Asien und der späte Umstieg auf E-Autos, so der Branchenverband VDA. Der beklagt aber auch die schlechten Rahmenbedingungen in Deutschland, sagt Sprecherin Eva Siegfried.
3: Die Industrie kämpft mit hohen Energiepreisen und Steuern, hohen Arbeitskosten und viel, viel Bürokratie. Und all das, dieser ganze Mix, der führt dazu, dass sich die Unternehmen aus wirtschaftlichen Gründen leider zunehmend gegen Deutschland als Standort entscheiden müssen, um ihre Unternehmen wettbewerbsfähig zu halten und die übrige Beschäftigung hierzulande halten zu können.
1: Bis heute haben die natürlichen Ressourcen der Erde für ein Jahr gereicht. Ab sofort lebt die Welt auf Pump. Am sogenannten Earth Overshoot Day warnen Umweltorganisationen vor einem zu sorglosen Umgang mit der Natur. Unter anderem fordern Umweltschützer eine Abkehr von fossilen Brennstoffen und mehr Recycling. Auch in Deutschland kommen die umstrittenen Pläne der FIFA für die WM nicht gut an. DFB-Präsident Bernd Neuendorf sagte dem ZDF, es sei ein fatales Zeichen, die Fußball-Weltmeisterschaft für Investoren zu öffnen und weiter.
4: Ich bin Mitglied auch im höchsten Gremium der FIFA und dann erwartet man schon, dass man über so einen Prozess auch vorab informiert wird. Das ist so umfassend, darüber muss ja innerhalb der FIFA über Monate, wenn nicht sogar über ein Jahr oder noch länger gesprochen worden sein. Wir waren sehr überrascht und auch verärgert, dass wir sowas aus der Presse, aus der Zeitung erfahren müssen. Das ist, glaube ich, kein Umgang.
1: Die UEFA denkt offenbar bereits über einen WM-Boykott für europäische Teams nach.
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5: Mit KI-Support. Meist klar und trocken ist es heute Morgen. Später ziehen dann von Westen her viele Wolken rein. Und ab und zu gibt es auch kräftige Schauer. Im Norden sind sogar einzelne Gewitter drin. Dazu wird es richtig heiß. Die Höchstwerte liegen zwischen 26 und 39 Grad. Vereinzelt kann es auch mal Sturmböen geben. Morgen dann wieder Sonne und Wolken im Mix, dazu vereinzelt Schauer oder Gewitter, maximal 38 Grad.

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0: Der unvergessene Bernd Spier, I only came to dance with you, die englische Variante von seinem deutschen Mega-Erfolgssong, das war mein schönster Tanz. Dies war auch zeitgleich der Opener meiner Sendung.
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0: Da ist er wieder, der Unhold des Tages. Der Gernot hier am Mikrofon mit der Sendung Der Morgen mit Gernot, die es live gibt, montags bis freitags immer von 6 bis 9 Uhr und nicht live als Wiederholungssendung in der Nacht von 3 bis 6 Uhr als Aufzeichnung. Ihr Lieben, heute ist der 30. Donnerstag, der 30.07.2026 und zur vollen Stunde hört ihr bei mir in der Sendung die Nachrichten, Sport und Wetterbericht, wie eben. Und in der 20. Sendeminute nur circa ein kleiner Beitrag. Um halb dann die Wetteraussichten und 10 nach halb gucken wir mal, wer heute Geburtstag hat. Musikalischerseits gibt es bei mir immer den steten Wechsel, ja, den sogenannten Fairness-Filter von deutsch in nicht deutsch gesungenen Kulturgut, ja, Liedgut an der Stelle, dazwischen die aktuelle Uhrzeit und zack ist der Drops so gut wie gelutscht. 6 Uhr und 8 Minuten haben wir es, 8 Minuten nach 6 und nach Bernd Spier in Englisch hörbar. Hier stimmt was nicht. Warte mal. Was hast du hier wieder gemacht, Gernot? Du bist erstmal eine Pfeife. Moment mal. Das kommt hier hin. Zack, das kommt hier hin. Life is life. Dann Rex Gildo. Genau, Rex Gildo besingt die spanische Nacht. Und da ist er.

0: Sexy Rexy, Rex Gildo und die mexikanische Nacht hier in der Sendung. Der Morgen mit Gernot um 6 Uhr und 12 Minuten, 3 Minuten vor 6:45 haben wir es in der Zwischenzeit. Albano und Romina Power, Musik aus Bella Italia ist angesagt mit Prima Notte d'Amor. Na bitte.
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0: Die beiden Vorzeige-Italiener, Albano und Romina Power mit Prima Notte del Amor. Genau, 6 Uhr und 15 Minuten, ganz genau Viertel 7 oder auch Viertel nach 6 genannt. Weiber. Oh, Gerlot, das hättest du nicht sagen sollen. Ich kann nichts dafür, das steht hier. Wolfgang Petri besingt die Damenwelt in seiner Art.
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0: Und du wisst ja Bescheid, wa? Ihr wisst, gesangstechnische Texte, die zu hören sind, müssen nicht identisch mit dem Überzeugungsgrad des Moderators übereinstimmen. Was? Ja, Wolfgang, Petri und Weiber. 6 Uhr und 21 Minuten gleich, 9 Minuten vor 6:30. Der Beitrag, der versprochene, der ist jetzt gleich zu hören. Und dann gibt's schnuckelige Mucke aus der Disco-Ära mit Donna Summer und Lady of the Night. Ein 88-jähriger Autofahrer hat in Bielefeld einen 101-jährigen Fußgänger überfahren. Der 101-Jährige wurde bei dem Zusammenprall nach den Angaben der Polizei vom Montag an Kopf und Beinen verletzt, konnte aber nach ambulanter Behandlung das Krankenhaus wieder verlassen. Nach dem Bericht der Polizei ereignete sich der Zusammenprall von insgesamt 189 Lebensjahren am Sonntagabend. Der 101-Jährige habe an einem Fußgängerüberweg die Straße überqueren wollen, als ihn der Autofahrer erfasste. Der 88-Jährige habe offenbar den dunkel gekleideten Fußgänger nicht gesehen, erklärte ein Polizeisprecher. Zum Glück sei er jedoch offenbar nicht allzu schnell gefahren, als er ohne zu bremsen den älteren Mann überfahren habe. Der schwerhörige und einen Gehstock führende Fußgänger sei auf der Motorhaube aufgeladen worden und anschließend zu Boden gestürzt.
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0: Michael Wendler hier in der 2007er-Variante. Die Originale stammt aus dem Jahr 2004. Wenn wir demnächst mal hören, denke ich, da spiele ich die mal ein. Ne? Hört sich nicht ganz so verpoppt an, hätte ich beinahe gesagt. Ja, 6 Uhr und 30 Minuten haben wir es. Ganz genau 6:30. Jetzt gibt's die Wetteraussichten und ein paar Verbrauchertipps. Können sich anschließend. Und dann gibt's eine schöne Nummer mit Drafi Deutscher und Demis Rossos. Ja, ihr wisst schon, der da. Goodbye, my love, goodbye. Ja, genau der, ne? Young Love heißt der Titel, den er zusammen mit Drafi Deutscher eingesungen hat. Aber erst das Wetter.
1: Mit KI-Support. Meist klar und trocken ist es heute Morgen. Später ziehen dann von Westen her viele Wolken rein und ab und zu gibt es auch kräftige Schauer. Im Norden sind sogar einzelne Gewitter drin. Dazu wird es richtig heiß. Die Höchstwerte liegen zwischen 26 und 39 Grad. Vereinzelt kann es auch mal Sturmböen geben. Morgen dann wieder Sonne und Wolken im Mix. Dazu vereinzelt Schauer oder Gewitter. Maximal 38 Grad.

0: Demis Russos mit Rafi Deutscher zusammen und Young Love hier in der Sendung Der Morgen mit Gernot. 6 Uhr und 36 Minuten, 6 Minuten nach 6:30 haben wir es in der Zwischenzeit. Jetzt gibt es wieder so einen Mitsinger, ja, von Achim Reichel. Ja, Aloha He ist durchaus einer seiner bekanntesten Titel. Den ziehen wir uns jetzt rein und dann gucken wir mal, wer heute Geburtstag hat.
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Na, gucken wir mal. Gucken wir mal, wer heute am 30. Juli Geburtstag hätte oder hat. Ne? Unter anderem Henry Ford, der US-amerikanische Automobilhersteller, ja, 1863 geboren und verstarb 1947 im Alter von 83 Jahren. Ne? Fließbandarbeit in der Autoindustrie, das ist maßgeblich seine Art, Autos zu bauen gewesen. Ne? Chris Holland, seine Freunde nannten ihn auch Heinrich Pumpernickel. Ja, ich habe ihn sehr gerne gehört, britischer Schlagersänger, Moderator und Schauspieler. Wir kennen ihn ja aus den legendären Winnetou-Filmen oder eben halt, ich kenne ihn als Sänger und auch als Moderator selbstverständlich immer.

Radio, ne? Auch er hat am 30. Juli Geburtstag, 1928 geboren, verstarb 2013 im Alter von 85 Jahren. Wir werden die nächste Stunde mal dann auch akustisch hören. Mr. Paul Anka, der kanadische Sänger, Komponist, Liedtexter und Schauspieler, hat heute ebenfalls Geburtstag. 1941 geboren, feiert er heute seinen 85. Geburtstag. Herzlichen Glückwunsch, lieber Paul Anka. Wen haben wir noch? Arnold Schwarzenegger. 1947 geboren, heute sein 79. Geburtstag. Haben wir noch wen vergessen? Ja, Mensch, Kate Bush, die britische Sängerin, Pianistin und Songwriterin, wird heute 68 Jahre alt. Und musikalischerseits hören wir Jimmy Cliff. Genau, auch der hat heute Geburtstag oder hätte vielmehr Geburtstag gehabt. 1944 geboren, der jamaikanische Reggae-Musiker. Und hören tun wir ihn jetzt mit dem Song You Can Get It If You Really Want. Herzlichen Glückwunsch auch allen anderen Geburtstagskindern des Tages. Musik.

0: Jimmy Cliff hätte heute Geburtstag gehabt. You can get it if you really want. Die Nummer hat dann auch später mal Desmond Dekker von sich gegeben, aber hier in der Variante mit Jimmy Cliff. Jetzt wird gelacht und zwar ohne Ende mit Larry Schuber und Western Union. Lach mal wieder. Ja, das stimmt, denn mit Lächeln kommst du besser durch den Tag. Das ist mein Credo. Girl. Ja, ja, so hört ihr mich montags bis freitags von 6 bis 9.
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1: 6:46 Uhr, eine Minute nach 6:45.

0: Genau, schenk jedem Tag ein Lächeln. Lach mal wieder mit Larry Schubert und Western Union hier in meiner Sendung Der Morgen mit Gernot. 6:50 Uhr, haben wir es 7:10 Uhr. Alle, die jetzt los müssen auf Malore, wünsche ich einen schönen Donnerstag. Wir hören uns dann morgen zum Start ins Wochenende am Freitag wieder. Und alle anderen, die jetzt nicht los müssen oder jetzt noch nicht, wie auch immer, weiter zuhören können, wünsche ich viel Vergnügen dabei. Jetzt gibt's die kleine Afton Cooper von Dallas. Ich kann mich sehr gut entsinnen. Ja, dienstags 21 Uhr, da war damals Dallas Time. Das war ein echter Straßenfeger im wahrsten Sinne des Wortes. Selbst im Osten war um 21 Uhr Dallas angesagt. Und wir haben das auch uns sehr, sehr gerne angeguckt. Die Dame, die kann auch singen, das beweist sie jetzt, die Audrey Landers mit Summer Night in Rome. Na klar, aus der Feder von Gigi Anderson, hier in Englisch.
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0: Aus der Feder von G.G. Anderson, Sommernacht in Rom. Auch der Meister selber hat das Ding mal in Englisch eingesungen. Und hier in der englischen Fassung mit Audrey Landers alias Afton Cooper. Ihr wisst schon, die kleine blonde Dralle aus der legendären Fernsehserie Dallas. Ihr Lieben, wir haben es 6 Uhr und 56 Minuten in der Zwischenzeit. 4 Minuten vor 7. Jetzt gibt es gleich die Nachrichten, Sport und Wetterbericht in kompakter Variante, wie ihr es gewohnt seid. Bis ran an die Informationen hören wir noch Kilimanjaro mit Andrea Berg. Und ich würde mich freuen, wenn ihr nach 7 weiterhin wieder mit dabei seid. Entweder weiterhin oder wieder. Genau, manche haben ja zu 7 Uhr den Wecker gestellt und stehen dann erst auf und schalten dann ein. Danke im Vorab dafür. Ich werde mich dann nachher, jetzt hören Sie es ja noch nicht, extra bedanken. Ja, geht los. Bis gleich, ihr Lieben. Schön dranbleiben.
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0: Zeit. Es ist 7 Uhr. 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
2: Im Studio Holger Dilk. Die erneute Hitzewelle setzt vielen Städten zu. Der Deutsche Städtetag fordert deshalb deutlich mehr Unterstützung von Bund und Ländern. Mehr von Anna Löwer.
3: Genau, und zwar in Milliardenhöhe. Der Hauptgeschäftsführer des Städtetags, Schuchert, sagte dem Redaktionsnetzwerk Deutschland, bundesweit benötigen die Kommunen Investitionen für den Hitzeschutz. Mit den bisherigen Finanzierungsmodellen sei es nicht machbar, sich besser auf extreme Hitze einzustellen. Er fordert deshalb eine dauerhafte Beteiligung von Bund und Ländern, etwa für mehr Grünflächen oder die Entsiegelung von Böden.
2: Ob VW, Audi, Mercedes oder BMW, die gesamte Autobranche in Deutschland steckt tief in der Krise. Stellen sollen in immer größerem Ausmaß abgebaut werden, um die Konzerne irgendwie auf Kurs zu halten. Zu den Gründen zählen etwa hohe Zölle und billige Konkurrenz aus Asien. Eva Siegfried vom Branchenverband VDA sieht aber auch die Politik in Berlin und Brüssel in der Pflicht.
4: Und da geht es ganz ausdrücklich nicht nur um die Automobilhersteller, sondern auch um die mittelständischen Automobilzulieferer, die aktuell massiv kämpfen, auch mit den schlechten Standortbedingungen in Deutschland. Das heißt, es braucht vor allen Dingen weniger Regulierung und Bürokratie, niedrigere Energiepreise, niedrigere Steuern und insgesamt mehr Tempo bei Reformen.
2: Die Deutsche Bahn hat erstmals seit 7 Jahren wieder Gewinn gemacht. Mehrere Medien berichten von einem Überschuss in dreistelliger Millionenhöhe im ersten Halbjahr. Außerdem hat die Bahn demnach so viele Fahrgäste befördert wie seit der Corona-Pandemie nicht mehr. Eine Brücke rollt durch Hamburg. Der 3.700 Tonnen schwere Stahlkoloss wird auf Rädern mitten durch die Innenstadt transportiert, um dann eingebaut zu werden. Und das ist echte Millimeterarbeit. An der engsten Stelle bleiben nur 40 Zentimeter Platz zu den Häusern an der Straße. Mit seinen Plänen für die Fußball-WM hat FIFA-Präsident Infantino wohl ein Eigentor geschossen. Die Kritik wird immer lauter, auch in Deutschland. DFB-Präsident Bernd Neuendorf hält nichts davon, Teile der WM an private Investoren zu verkaufen. Dem ZDF sagte er,
5: der Fußball lebt von der Akzeptanz der Gesellschaft und wir dürfen ihn nicht zum Spielball von Investoren machen. Das ist, glaube ich, ganz wichtig. Hier sind wir auf dem besten Wege, diese Akzeptanz ja so zunichte zu machen und das halte ich für überaus problematisch und auch nicht zustimmungsfähig.
2: Der Europäische Fußballverband UEFA hatte zuvor gedroht, europäische Teams nicht mehr an der WM teilnehmen zu lassen.
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6: Mit KI-Support. Sonnig ist es gerade oft, aber so nach und nach kommen von Westen her mehr Wolken rein. Und ab und zu sind auch kräftige Schauer dabei, vereinzelt im Norden mit Gewitter und Sturmböen. Dazu wird's richtig heiß. Die Höchstwerte liegen zwischen 26 und 39 Grad. Morgen dann Sonne und Wolken und über die Mitte breiten sich Schauer und Gewitter aus mit bis zu 38 Grad.

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0: Tommy James and the Shondells. I think we're alone now. War der Opener meiner Sendung.
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0: Donnerstag ist heute. Donnerstag, der kleine Freitag, wie ich immer so sage, ne? Der 30. Juli 2026. Ihr hört die Sendung Der Morgen mit Gernot, jetzt in der zweiten Stunde. Ich freue mich, dass ihr so zahlreich eingeschaltet habt. Bin bestens gelaunt, heute besonders, ja? Warum? Weil ich wieder nebenbei andere Sachen mache. Und was macht der Schönes, der Gernot? Ja, ich sag's euch. Ich gucke nebenbei Fernsehen. Ja, ja. Nicht nur in den Monitor des Radioprogramms, sondern nebenbei noch in einem zweiten Fernseher. Und was sehe ich da bei News Live? Mein Freund Uli, der erste Ministerpräsident Sachsen-Anhalts am 6. September, während die dort ihr blaues Wunder erleben. Und das mit Fug und Recht. So, nun konzentrieren wir uns mal aber schön auf diese Sendung hier, die da heißt Der Morgen mit Gernot, die es montags bis freitags von 6 bis 9 gibt. Live und unlive von 3 Uhr in der Nacht bis 6 Uhr ran, immer die Wiederholung vom Vortag. Zur vollen Stunde hört ihr die Nachrichten, Sport und Wetterbericht in kompakter Variante, wie ihr es gewohnt seid. In der 20. Sendeminute ein kleiner Beitrag, um halb dann die Wetteraussichten und 10 nach halb, da gucken wir mal, wer heute Geburtstag hat. Musikalischerseits, der Fairnessfilter in meiner Sendung bedeutet, ich spiele immer einen deutschsprachig gesungenen, gefolgt von einem nicht deutschsprachig gesungenen Titel, dazwischen die aktuelle Uhrzeit und das immer im Wechsel. Ja, ja, genau, so soll es sein. Was haben wir denn jetzt? 7 Uhr und 8 Minuten, 8 Minuten nach 7 und nach Tommy James in Englisch hören wir was Deutsches. Manuela singt Schneemann. Ja, das ist ja passend zum Wetter, ja. Kühlt wenigstens ein bisschen ab, zumindest musikalischerseits. Danke fürs Einschalten, ihr Lieben, und herzlich willkommen in meiner Sendung Der Morgen mit Gernot. Und auch die, die heute das erste Mal zuhören, ja, zum Beispiel aus dem schönen Wessiland, ja, die liebe Marion. Ja, vielleicht hört der Marion auch noch mit zu. Euch einen besonders schönen guten Morgen. Danke fürs Einschalten.

0: Die aus Berlin-Wedding stammende Manuela mit Schneemann hier in meiner Sendung. Der Morgen mit Gernot. 7 Uhr und 11 Minuten haben wir es. 4 Minuten vor 7:45 in der Zwischenzeit. Jetzt gibt's was für unsere Country, Line Dance und Western-Freunde. Ja, könnt ihr schon mal Aufstellung nehmen? Ich zähle dann ein, ne? 5, 6, 7, 8 und dann geht's los. Lazy G. Dalton mit dem Black Coffee. Naja, gut, das ist ein Tanz, ja? Ja. Aber ich hätte ganz gerne ein bisschen Milch drin. Aber kein Zucker, bitte. Das wäre denn ein Schälchen Hessen, ne? Ich bin doch kein Sachse. Nichts gegen die Sachsen, Gottes Willen, aber nee. Kaffee mit einem Schluck Milch, das reicht. Da ist er.
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0: Für die Freunde der Country, Lioness und Westernmucke, Lacey G. Dalton und sie besang Black Coffee, den schwarzen Kaffee. Ja. Schöne Nummer, ne? Wir haben 7 Uhr und 15 Minuten, ganz genau Viertel 8, beziehungsweise Viertel nach 7 für unsere westdeutschen Zuhörer, die die Uhr anders kennengelernt haben. Ja, bei denen geht auch die Uhr etwas anders, ist aber nicht so schlimm. Wir sind ja trotzdem alle Deutsche und Der eine hat etwas mehr Deutsch wie der andere. Was? Gernot, was hast du denn im Kaffee? Weinbrand? Ach so, ja, nee, dann ist gut. Ihr Lieben, jetzt gibt's eine schöne Nummer von Tony Holiday. Wir kennen ihn durchaus mit dem Titel Tanze Samba mit mir. Aber das ist nicht sein einziger Song, den er so von sich gegeben hat damals, ne? Das ist jetzt eher ein Titel aus der Rubrik, wie würde ich sagen, nur gucken, nicht anfassen. Oder wie könnte man noch sagen, das Berühren der Figuren mit den Pfoten ist verboten. Ja, so ungefähr, ne? Den Appetit kannst du dir holen, aber wisst ja, gegessen wird zu Hause, ne? Das besingt jetzt sehr, sehr nett der Tony Holiday. Schön, dass ihr da seid. Geht gleich los, in ein paar Sekunden.
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Der tanze Samba mit dir, Interpret Tony Holiday. Den Appetit kannst du dir holen. Ja, ihr wisst aber, gegessen wird zu Hause. Ja. Ich kann da kein Lied von singen, aber ich weiß, dass da viele, ja, das nicht ganz so einhalten, würde ich mal vorsichtig jetzt ausdrücken. Ne? 7 Uhr und 21 Minuten, 9 Minuten vor 7:30 haben wir es in der Zwischenzeit. Jetzt gibt es den versprochenen Beitrag und anschließend die Originalvariante, die in Deutsch Bernhard Brink gesungen hat. Ne? Ich wäre so gern wie du. Und im Original, na klar, die Rockröhre Susi Quattro, She's in Love with You. Aber erst der kleine Beitrag. Eine Cannabispflanze, deren Blätter zu Haschisch oder Marihuana verarbeitet werden können, ist von Unbekannten in einer Straßenbahn in Bielefeld ausgesetzt worden. Wie die Polizei mitteilte, hatten zwei Männer und eine Frau die Straßenbahn mit der Pflanze bestiegen, sie dort aber beim Aussteigen stehen gelassen. An der Pflanze befand sich ein handgeschriebener Zettel. Bin leider ein Mann, hab mich lieb, brauche H2O. Die herrenlose und noch dazu illegale Topfpflanze wurde von der Polizei beschlagnahmt.

0: Ich wäre so gern wie du von Bernhard Brink in Deutsch und hier in der Originalfassung mit Rockröhre Susi Quattro, She's in Love with You, in meiner Sendung Der Morgen mit Gernot. Das ist der Kerl hier hinter den beiden Mikrofonen, der sie amüsiert wie Bolle auf Milchwagen, für euch dufte Mucke zu spielen und für euch montags bis freitags von 6 bis 9 live da zu sein. Wir haben es 7 Uhr und na, gleich 26 Minuten, paar Sekündchen fehlen noch, 4 Minuten vor 7:30. Jürgen ist mal wieder dran, der abgedankte König von Mallorca. Ja, gibt's da wieder im Netz wieder böse Sachen zu sehen. Wie kann man nur so gemein sein? Das ist nicht fair, muss ich mal dazu sagen. Der Mann hat über Jahrzehnte dufte Unterhaltungsmusik gebracht und uns richtig dufte unterhalten und dann bekommt er so eine blöden Aussagen, nur weil er mit einem Rollator zugegen ist. Hallo, werdet ihr mal 80? Ne? Dann können wir mal gucken, ob ihr auch mit dem Rollator unterwegs seid. Ne? Jürgen, danke für deine jahrzehntelange dufte Unterhaltung. Lass ein Wunder geschehen. Hören wir jetzt von ihm.
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0: Megastar Jürgens. Jürgens, falsch. Nein, nein, ich war schon wieder eine Zeile weiter. Nein, Jürgen Drews, so war es richtig. Lass ein Wunder geschehen um 7.30 Uhr. Genau Halbzeit meiner kompletten Sendung, der Morgen mit Gernot und auch Halbzeit der zweiten Stunde. 7:30 haben wir's. Genau, die Wetterdaten hören wir jetzt. Und ein paar Verbrauchertipps können sich anschließen. Ja, wer keine hört, hat Glück, der hört sofort Pilot und Just a Smile. Aber zunächst das Wetter.
1: Mit KI-Support. Sonnig ist es gerade oft, aber so nach und nach kommen von Westen her mehr Wolken rein. Und ab und zu sind auch kräftige Schauer dabei, vereinzelt im Norden mit Gewitter und Sturmböen. Dazu wird's richtig heiß. Die Höchstwerte liegen zwischen 26 und 39 Grad. Morgen dann Sonne und Wolken und über die Mitte breiten sich Schauer und Gewitter aus mit bis zu 38 Grad.

0: 7:34 haben wir es, 4 Minuten nach 7:30. In der Zwischenzeit, Pilot und Just a Smile hörten wir eben's. Und jetzt gibt's eine schöne Nummer, die dann da heißt Sommer, Sand und Meer. Nee, Sonne fehlt noch dazwischen. Also Sommer, Sonne, Sand und Meer und die rechte Hand am Gernot. Die Sendung bleibt jugendfrei. Naja, ich dachte... Ja. Das Denken musst du den Pferden überlassen. Die haben nämlich einen größeren Kopf. Snap besingt diesen hervorragenden Song.
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0: Snap. Gibt auch noch Snap. Die gibt es auch, die Formation. Aber hier Sommer, Sonne, Sand und Meer. 7:38, 8 Minuten nach 7:30 in der Zwischenzeit. Gleich wenden wir uns den Geburtstagskindern des Tages zu. Zuvor hören wir noch einen schnuckligen Song von Reba McEntire. Und zwar Walk On. Na bitte. Kann man da so ein bisschen Line Dance nachtanzen? Ich glaube, ja, das ist auch ein Line Dance. Dingens, ne? So ein einstudiertes Teil. Aber hört sich ganz gut an. Bitteschön.
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0: Na, gucken wir mal, wer heute Geburtstag hat. Heute ist der 30. Juli und 1863 hat Henry Ford das Licht der Welt erblickt. Ihr wisst, der US-amerikanische Automobilhersteller. Des Weiteren Mr. Paul Anka, ja, der kanadische Sänger, Komponist, Liedtexter und Schauspieler, wird heute 85 Jahre alt. Herzlichen Glückwunsch. Jimmy Cliff, ebenfalls hätte er heute Geburtstag gehabt, aber er ist leider im Alter von 81 Jahren 2025 verstorben. Vorige Stunde hatten wir ihn musikalisch gehört. Wen gibt's noch zu erwähnen? Der österreichische, US-amerikanische Schauspieler und Politiker Arnold Schwarzenegger. Der wird heute 79 Jahre alt. Herzlichen Glückwunsch. An der Stelle nicht zu vergessen, Kate Bush, ne? Britische Sängerin, Pianistin und Songwriterin, wird heute 38 Jahre alt. Und musikalischerseits wird jetzt gleich singen das Geburtstagskind, der heute auch Geburtstag gehabt hätte. Ja, gehabt hätte, genau, richtig. 30. Juli 1928 geboren, Mr. Heinrich Pumpernickel, ja, seines Zeichens auch Chris Holland genannt, der britische Schlagersänger, Moderator und Schauspieler, verstarb leider im Alter von 85 Jahren 2013. Hören tun wir ihn jetzt mit seinem, ich denke mal, bekanntesten Titel. Und dann hau ich mit dem Hämmerchen den Gerlot auf den Kopf kaputt. Nee, so geht der Text nicht, du lügst, Gerlot. Ja, wie immer, Montags bis Freitags von 6 bis 9. Da ist er, Chris.
1: Na, und dann?

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1: Mr. Heinrich Pumpernickel, Chris Holland und Hämmerchen Polka. Ich denke durchaus sein berühmtester, aber nicht sein einzigster. Na, er hat ja noch etliches mehr auf der Pfanne, wie wir ja wissen. 7:47 ist in der Zwischenzeit geworden. 8:15. Tina Turner ist mal wieder dran und sie singt einen sehr bekannten Titel, Private Dancer. Gleich in wenigen Sekunden geht's los.
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0: Die unvergessene Tina Turner hier in meiner Sendung Der Morgen mit Gernot und Private Dancer um 7 Uhr und 52 Minuten, 8 Minuten vor 8 haben wir's. Kriegen wir noch zwei hin? Ja, wenn ich nicht so viel schwatze. Da machen wir als erstes einen Titel, wo im Volksmund ein deutscher Text von existiert, den ich nicht laut sagen kann, weil er nicht ganz jugendfrei ist. Aber ihr wisst wahrscheinlich, um was es geht. Im Original ist die Nummer von Johnny Cash, Ring of Fire. Und Alexander Knoll, Klammer auf, ja, wer das ist, ne, Ring um die Piep, auch singt. Wir hören jetzt mal die Variante mit Ralf Bendix, der große Track nach Idaho, ne bitte.
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1: Ralf Bendigs, der große Trick nach Idaho, Melodie ist bekannt. Und der Volksmundtext auch. Ich weiß, ihr habt ihn laut mitgesungen. Ja, ja, ich habe Gott sei Dank weggehört, ja, und habe das nicht so mitgesungen. Gernot, wieso hast du ihm den letzten Satz mit gekreuzten Fingern gesagt? Es ist 7.56 Uhr. Es ist jetzt 8:04. Wir hören einen Song noch bis ran an die Nachrichten, Sport und Wetterbericht in kompakter Variante. Und zwar Helene Fischer. Ja, und zwar in Englisch. Von hier bis unendlich, from here till forever. Das singt sie bis ran an die Nachrichten. Ich würde mich freuen, wenn wir uns in der dritten und letzten Stunde auch weiterhin hören. Bis gleich, ihr Lieben. Und tut mir mal einer von euch einen Gefallen. Seht ihr nicht, dass ich Durst habe wie eine indische Bergzecke? Guckt auf meine Kaffeetasse. Was seht ihr? Ja, genau. Nix. Nix drin. Kann mal bitte einer nachschenken. Dankeschön. Bis gleich.

0: die Zeit. Es ist 8 Uhr. 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
2: Im Studio Holger Dilk. Mehr Fahrgäste und zum ersten Mal seit Jahren wieder Gewinn. So fällt die Bilanz der Deutschen Bahn fürs erste Halbjahr aus, berichten mehrere Medien. Offiziell werden die Zahlen heute vorgestellt. Jana Klonikowski.
3: Laut den Berichten liegt der Gewinn im dreistelligen Millionenbereich. Zum Vergleich, letztes Jahr gab es im gleichen Zeitraum ein Minus von rund 760 Millionen Euro. Außerdem sind so viele Fahrgäste mit der Bahn unterwegs gewesen wie seit Corona nicht mehr. Das liegt wohl vor allem an den hohen Spritpreisen. Viele lassen ihr Auto stehen und nehmen die Bahn. Die bleibt allerdings weiter oft unpünktlich. Im Juni sind, auch hitzebedingt, nur gut die Hälfte der Fernverkehrszüge pünktlich gewesen.
2: Bis heute haben die natürlichen Ressourcen der Erde für dieses Jahr gereicht. Am sogenannten Erdüberlastungstag warnen Umweltorganisationen vor einem zu sorglosen Umgang mit der Natur. Colin Mock, ab sofort lebt die Welt sozusagen auf Pump.
4: Genau, ab heute sind für dieses Jahr sozusagen mehr Ressourcen verbraucht worden, als unser Planet in 12 Monaten erneuern kann. Laut WWF wären aktuell mehr als 1,5 Erden nötig, um den Ressourcenhunger zu stillen. Die Folgen seien schon längst sichtbar. Entwaldung, kaputte Böden, Artensterben und steigende CO2-Konzentration in der Atmosphäre. Übrigens sieht die Bilanz für Deutschland konkret noch düsterer aus. Der nationale Overshoot Day war bereits am 10. Mai.
2: Der Deutsche Städtetag fordert mehr Geld für den Schutz vor Hitze. Hauptgeschäftsführer Schuchert sagte dem Redaktionsnetzwerk Deutschland, Bund und Länder müssten die Kommunen dauerhaft bei Klimaanpassungsmaßnahmen unterstützen. Bundesweit seien dafür Investitionen in Milliardenhöhe nötig. Auch in Deutschland kommen die umstrittenen Pläne der FIFA für die WM nicht gut an. DFB-Präsident Bernd Neuendorf sagte dem ZDF, es sei ein fatales Zeichen, die Fußball-Weltmeisterschaft für Investoren zu öffnen und weiter.
5: Ich bin Mitglied auch im höchsten Gremium der FIFA und dann erwartet man schon, dass man über so einen Prozess auch vorab informiert wird. Das ist so umfassend, darüber muss ja innerhalb der FIFA über Monate, wenn nicht sogar über ein Jahr oder noch länger gesprochen worden sein. Wir waren sehr überrascht und auch verärgert, dass wir sowas aus der Presse, aus der Zeitung erfahren müssen. Das ist, glaube ich, kein Umgang.
2: Die UEFA denkt offenbar bereits über einen WM-Boykott für europäische Teams nach.
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6: Mit KI-Support. Sonnig ist es gerade oft, aber so nach und nach kommen von Westen her mehr Wolken rein. Und ab und zu sind auch kräftige Schauer dabei, vereinzelt im Norden mit Gewitter und Sturmböen. Dazu wird's richtig heiß. Die Höchstwerte liegen zwischen 26 und 39 Grad. Morgen dann Sonne und Wolken und über die Mitte breiten sich Schauer und Gewitter aus mit bis zu 38 Grad.

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0: dachte, da kommt noch so ein Ging hinten dran. Bei dem Deutschen, bei Katharina Valente. Da ja, da kommt das, ne? Wenn sie dann in der Badewanne den Bikini anzieht. Richtig. Brian Hyland, Itzy Pitsy, Teeny Weeny, Yellow Porker, dat Bikini war der Opener der dritten Stunde meiner Sendung.
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0: Donnerstag ist heute. Donnerstag, den ganzen Tag, morgens und abends mit Licht. Also vom Morgen bis zum Abend. Der 30. Juli ist heute, 2026. Und wie immer hört ihr die Sendung Der Morgen mit Gernot live, montags bis freitags von 6 bis 9 und unlive von 3 Uhr in der Nacht bis 6 Uhr ran. Immer die Wiederholung vom Vortag. Zur vollen Stunde ist bei mir die Nachrichten- und Sport- und Wetterredaktion zugange. Tatsächlich, in der 20. Sendeminute haben wir einen kleinen Beitrag im Programm. Um halb dann die Wetteraussichten direkt von mir vorgelesen. Ja, mit den aktuellen Temperaturen der 16 Landeshauptstädte unserer 16 Bundesländer. Und das schanzt mir der Wetterfrosch Kurt aus Berlin-Tegel zu. Dann 10 nach halb gucken wir, wer heute Geburtstag hat. Musikalischerseits, wie immer, der stete Wechsel von deutsch in nicht deutsch gesungenem Liedgut. Dazwischen die aktuelle Uhrzeit und zack ist der Drops so gut wie gelutscht. 8 Uhr und 8 Minuten haben wir es. 8 Minuten nach 8 und nach Brian Hyland in Englisch hören wir was Deutsches. Peter Alexander besingt die Anneliese. Ja, ja, was der alles da macht mit Köpfe abschneiden von Rosen und alles sowas. Ich sag's euch. Ich find's schön, dass ihr da seid, ihr Lieben. Freue mich auf die nächsten gut 50 Minuten, euer Gastgeber zu sein. Und, ihr wisst nicht, wer ich bin? Ha, na, dem kann ich abhelfen. Ich stell mich vor und dann singt der Peter.
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0: unser schöner, einfacher Text, wissen's zum Mitsingen. La, la, la, la, la. Warum muss ich eigentlich immer Anneliese singen? Ich könnte ja auch einmal Benneliese singen, nicht?
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2: Ja! Der unvergessene Showmaster, Schauspieler und Gesangsvirtuose im wahrsten Sinne des Wortes, Peter Alexander mit seiner Anneliese hier in meiner Sendung Der Morgen mit Gernot. 8:11 in der Zwischenzeit, 9:04 haben wir's. The Beach Boys sind mal wieder dran und sie haben, ja, gute Vibrationen, Good Vibrations. Na bitte.
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0: Gute Schwingungen besang die Beach Boys Good Vibrations hier in meiner Sendung Der Morgen mit Gernot um 8 Uhr und 15 Minuten, ganz genau Viertel nach 8. Oder für unsere Ossis, ja, es ist Viertel 9, richtig. Ihr Lieben, vorige Stunde tatsächlich so ein Zufall, nee, das war in der ersten Stunde, fällt mir gerade ein, da hatten wir den Titel tatsächlich gehört in Originalfassung von Susi Quattro, She's a Love With You und guck an, hier ist er in Deutsch. Ich war das nicht. Nein, das macht das Radioprogramm alleine. Der sucht die Titel hier zusammen. Ich hätte gar nicht die Zeit morgens dafür. Da müsste ich ja um 3 Uhr aufstehen. Das lassen wir mal lieber. Ne? Um 5 reicht auch aus. Und tatsächlich, hier ist er. Ich wäre so gern wie du, Bernhard Brink. Hören wir gleich in wenigen Sekunden.
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0: She's Love Is You von Susi Quarto im englischen Original. Hier die deutsche Cover-Variante mit Bernhard Brink. Ich wäre so gern wie du um 8 Uhr und 20 Minuten. Ganz genau 10 Minuten vor halb 9. Jetzt gibt's den versprochenen kleinen Beitrag. Und dann hören wir eine schöne Nummer von Hall & Oates oder auch richtig ausgesprochen Daryl Hall & John Oates und Dream Time. Na bitte. Die großzügige Einladung eines Coesfelders Juweliers zum Diebstahl haben die ehrlichen Bürger der westfälischen Stadt galant ausgeschlagen. Der Händler hatte am vergangenen Samstag einen ganzen Ständer mit Schmuck auf der Straße stehen lassen und sein Geschäft fürs Wochenende abgeschlossen, teilte die Polizei mit. Ein ehrlicher Passant habe die Polizei verständigt, die den herrenlosen, herumstehenden Schmuck in Gewahrsam nahm. Der Juwelier holte die komplette Sammlung der Ausstellungsstücke auf der Polizeiwache wieder ab.
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0: Daryl Hall und John Oates und Dreamtime hier in meiner Sendung Der Morgen mit Gernot um 8 Uhr und 26 Minuten. 4 Minuten trennen uns noch vor der 8:30 Marke. Wir hören jetzt noch einen schnuckligen Song von Las Vegas, Wenn du kochst, so wie Mama. Und dann wenden wir uns den aktuellen Temperaturen und dem Wetter zu. Las Vegas ist bekannt, ja, denke ich, ne? Der ehemalige Frontsänger der Ace Cats.
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0: lecker.
1: Lecker, genau. Las Vegas, wenn du kochst, so wie Mama. Ihr Lieben, jetzt ist soweit, ja, 29 erst, aber es macht nicht, die eine Minute, ne? 8.29 Uhr, eine Minute vor halb neun. Wir wenden uns jetzt den Wetterdaten zu. Und anschließend gibt's Tim Curry, I Do The Rock. Da gibt's auch eine deutsche Variante von, kann ich mich entsinnen. Der ist sogar in der Hitparade bei Dieter Thomas Heck mit der Nummer aufgetreten. Ja. Rocky der Irokese, ich suche einen Job. Und damals in der prüden Welt, in den frühen 80er, Ende der 70er Jahre, da war das ein Skandal. Denn der Sänger, der Rocky der Irokese, der war behackt von oben bis unten. Heute rennt ja jeder so rum. Heute ist das ein Skandal, wenn du kein Tattoo hast. Was? Na gut, dann bin ich ein Skandal. Egal, wie auch immer, jedenfalls war der von oben bis unten behackt. Im Gesicht alles komplett und das gab Shitstorm damals beim ZDF. Naja, heute kriegt das ja keiner mehr. Ich nicht. So, ihr Lieben, wir wenden uns den aktuellen Daten zu. Danke, lieber Kurt, fürs Zuschanzen. Wetterfrosch aus Berlin-Tegel. Und da sieht's wie folgt aus mit den aktuellen Temperaturen. Die 16 Landeshauptstädte der 16 Bundesländer in alphabetischer Form. Reihenfolge. B wie Bulettenland, da fangen wir an. Berlin 22 Grad und sonnig. In Bremen 23 Grad heiter, Dresden 23 Grad und sonnig, Düsseldorf 26 Grad wechselnd bewölkt, in Erfurt 22 Grad und sonnig, Hamburg 23 Grad und Sonne pur, können wir jetzt weglassen, der Rest ist alles sonnig, ne? Hannover 25 Grad, in Kiel 23 Grad, Magdeburg meldet 23 Grad, in Mainz 22 Grad, München aktuell 26 Grad, in Potsdam 22 Grad, Saarbrücken hat 22 Grad derzeit, Schwerin 23 Grad, Stuttgart meldet 23 und wie immer zum Schluss Wiesbaden bei 21 Grad derzeit aktuell. Heute wird es in weit... Also der Kurt hört zu schreiben, da verwackelt doch das Bild hier. Heute wird es in weiten Teilen Deutschlands hochsommerlich bis sehr heiß. Höchsttemperaturen meist 30 bis 37 Grad. Im Südwesten und entlang des Oberrheins. Örtlich noch etwas darüber. Mittags vielerorts sonnig bis leicht bewölkt. Ab Nachmittag und zum Abend hin von Westen ziehen kräftige Gewitter auf. Lokal sind Starkregen, Hagel und schwere Sturmböen möglich. Danach zum Freitag wird es spürbar kühler mit Höchstwerten meist um 31 Grad. Am Wochenende verbreitet angenehmer. So, was schreibt der Kurt da noch wieder? Die Sonne scheint, die Sonne lacht, das hat der liebe Kurt gemacht. Träum weiter. Die Sonne scheint, die Sonne lacht, das hat die SED gemacht. So hieß der Spruch. Was? Ja, so war's. Nun wie angekündigt alles.
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0: Tim Carey, I Do The Rock. Und wie eingehend erwähnt, es gibt noch eine deutsche Variante. Ich suche die mal raus nach der Sendung, gucke ich mal nach. Vielleicht kann ich die euch in den nächsten Tagen mal vorspielen. Ne? Ich suche einen Job. Rocky, der Irokese. Ich kann mich entsinnen. Ja, der sah aber auch gut aus. So, mein lieber Mann, da würdest du... Heute würde er ja nicht auffallen auf dem Straßenbild. Aber damals ist der natürlich permanent aufgefallen, wie der aussah. Ihr Lieben, 8 Uhr und 37 Minuten. Ganz genau 7 Minuten nach 8:30. Olli P. besingt den Titel von Nuschel Herbert. Richtig. Flugzeuge im Bauch.
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Na, gucken wir mal, wer heute Geburtstag, heute am 30. Juli oder gehabt hätte, ne? Kann man ja auch so sagen. Henry Ford, der US-amerikanische Automobilhersteller, 1863 geboren, hätte heute Geburtstag gehabt. Natürlich biologisch nicht mehr, ne? Aber heute war sein Geburtstag. Chris Holland, Heinrich Pumpernickel, haben wir vorige Stunde einen Titel gehört, ne? Mit dem Hellmaschinen-Polka. Ihr wisst schon, 1928 geboren. Leider ist er im Alter von 85 Jahren, 2013. verstorben. Des Weiteren Jimmy Cliff, jamaikanischer Reggae-Musiker, der hätte heute auch Geburtstag gehabt, 1944 geboren und 2025 im Alter von 81 Jahren gestorben. Der österreichisch-US-amerikanische Schauspieler und Politiker Arnold Schwarzenegger, der wird heute 79 Jahre alt. Ja? Herzlichen Glückwunsch an der Stelle dafür. Des Weiteren nicht vergessen Kate Bush, die britische Sängerin, Pianistin und Songwriterin, wird heute 68 Jahre alt. Jürgen Klinsmann, ja, auch nicht vergessen, ne? Heute 62 Jahre alt, 1964 geboren. Und ist es nicht die Dame hier? Warte mal, wo ist er denn? Wo ist er denn? Hier war sie doch irgendwas. Die kennen wir doch, die kennen wir doch. Na klar, hier die Dame vom Michael Wendler, ne? Die Laura Müller. Deutsches IT-Girl und Reality-Show-Teilnehmerin. Im Jahr 2000 geboren, wird heute 26 Jahre alt. Herzlichen Glückwunsch und Shootingstar, hätte ich jetzt beinahe gesagt, den wir jetzt auch musikalisch hören, ist Mr. Paul Anka. Der kanadische Sänger, Komponist, Liedtexter und Schauspieler wird heute ganze 85 Jahre alt. 1941 geboren und ich sag mal, das ist ein echter Megastar, wie wir ja wissen. Ob es Steel Guitar and a Glass of Wine oder Lonely Boy bzw. Put Your Head on My Shoulder, alles Riesenerfolgstitel und hunderte mehr. Nicht nur für sich selbst, sondern für viele, viele andere schrieb er auch Musik, die Hits, die Welthits wurden. Wir hören jetzt einen seiner bekanntesten Songs und zwar Diana. Ach, was schön. Deutsch kennt man den auch von Peter Kraus oder von Conny Frobes. Hier original und hervorragende Top-Qualität in Stereo, wie sie es gehört. Paul Anka und Diana. Herzlichen Glückwunsch dafür.

0: Weltstar Mr. Paul Anka hier in meiner Sendung Der Morgen mit Gernot und Geburtstagskind des Tages mit einem seiner bekanntesten Titel Diana. 8:47 haben wir es, 9:02. Jürgen Markus, der stellt eine berechtigte Frage. Was hast du heute Abend vor?
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0: Jürgen Markus, der Unvergessene, oh, was hast du heute Abend vor? Um 8 Uhr und 51 Minuten, 9 Minuten vor 9. Ja, kriegen wir noch zwei hin? Machen wir. Der Michael Morgan und auch der Bernd Schütz haben die Nummer in Deutsch gesungen. Komm, geh mit mir nach Kanada. Wir hören das Ding jetzt in Englisch mit Peter Jesus Round. Und zwar, let's take a ride to USA. Bitte.
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0: Peter Jesus Round. Let's take a ride to USA. Um 8 Uhr und 56 Minuten, 4 Minuten vor 9. Ihr Lieben, das war's jetzt wieder für den Donnerstag. Wir hören uns morgen früh ab 6 Uhr am Freitag in den Start des fürs Wochenende wieder, wenn ihr möchtet. Und wer es nicht aushalten kann, gerne ab 3 Uhr. Schon danach die Wiederholung vom Vortag zu hören. Ne? Jetzt gebe ich euch in die sicheren Hände vom Markus mit dem großen H. Der wird euch durch den Vormittag geleiten von 9 bis 12. Ja, und ja, hört ihm zu, das ist richtig. Warte mal, ich habe noch einen, noch ganz schnell. Liebe Hörer in Sachsen-Anhalt, lasst euch nicht von der CDU blenden. Sie verspricht vor der Wahl, hat eine große Klappe und nach der Wahl ist nichts davon mehr wahr. Ne? Vor allen Dingen nehmen sie jetzt tatsächlich die Sachen in den Mund, die die AfD 2024 schon gesagt hat. Damals ist sie mit den Beiträgen im Verfassungsschutzbericht gelandet. Jetzt darf ein Ministerpräsident, der noch amtiert, von der CDU sowas sagen. Und da erscheint er nicht im Verfassungsbericht. Lasst euch nicht blenden. Die CDU ist eine verlogene Partei, wie wir ja wissen. Na? Siehe Kanzler. Alles klar. Da bleibe ich auch zu. Das kann man auch richtig nachweisen. Diener nach links, Diener nach rechts. Tschüss, tschüss, ihr Lieben. Macht's Schmugge, euer Gernot aus dem wunderschönen Märkisch-Oderland. Conny singt zum Schluss.
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Und ich begrüße euch wieder herzlich. Am Mikrofon ist euer Wiener Mädel. Danke Anna für die tolle Sendung und danke für die tolle Übergabe. Ja, ich begrüße alle meine Hörer auf der Alexa im Internet und auf den Radiosendern, wo ihr mich hören könnt. Und wünsche euch einen wunderschönen Donnerstagabend. Der Tag war sicher stressig. Also lassen wir jetzt ein bisschen den Stress fallen und baumeln wir ein bisschen gemeinsam mit der Seele. Baumelt mit mir und lasst euch mit mir in den Donnerstagabend bringen. Mit viel Ruhe und mit verliebter Kuschelmusik. Den Stress haben wir untertags eh genug. Ja, ich freue mich, dass ihr mit dabei seid. Am Mikrofon ist euer Wiener Mädel. Mit dabei ist natürlich auch wieder die Mitternachtseinlage. Ja, und Fußball gibt es heute keinen. Es ist, die Finalisten stehen fest. Es ist, die Finalisten sind, okay, Moment. Ja, wir wissen sie alle, wir kennen sie ja alle. Das Finale um Platz 3 spielt Frankreich und England am Samstag erst wieder. Und im Finale Spanien, Argentinien, na, man hätte sich fast denken können, die spielen am Sonntag wieder. Ja, wird ein spannendes Finale natürlich. Heute bleibt die Sendung ungebrochen und sauber vom Fußball natürlich. Aber wir beginnen mit Buddy Holly. It doesn't matter anymore.

Ja, jetzt gehen wir ein bisschen in die Berge, nämlich mit der Gruppe Bergfeuer und schauen uns die Sterne an, nämlich ganz bestimmte Sterne, nämlich die Sterne von Neapel.

Ja, die Sterne von Nepal, und da möchte man doch wirklich die Sterne so herunterfangen, wenn sie so richtig schön am Himmel leuchten. Und ja, zwei kleine Hände sind dafür nötig. Elfi Graf.

Ja, zwei kleine Hände, die brauchen einen. Und als Mama von erwachsenen Kindern kann ich euch nur sagen, genießt die zwei kleinen Hände, auch wenn sie irgendwann irgendwo immer dran sind. Es gibt nichts Schöneres, als Kinder zu haben. Es gibt nichts Schöneres, als den Tumult im Haus. Es wird einfach so ruhig, wenn die Kinder erwachsen sind. Zu ruhig. Und es geht viel zu schnell. Mit Frédéric François geht's weiter. Adios, amor.

Ja, jetzt begleiten wir zwei Verliebte natürlich. Und was machen Verliebte am Sommer? Im Sommer ist es ja wunderschön, man kann spazieren gehen, man kann im Park gehen und man kann auf einer Bank Platz nehmen, zum Beispiel. Geht ja nur das Kilo, zwei auf einer Bank.

0: Ja, das ist so, was zwei auf einer Bank miteinander plaudern. Mit der unvergessenen Graudame des amerikanischen Films geht es weiter mit Doris Day. Sie war nicht nur eine tolle Schauspielerin, sondern sie konnte auch wirklich toll singen, hat eine tolle Stimme. Und Doris Day haben wir jetzt am Plattenteller bei The Light on the Silver Moon.
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Ja, und jetzt wird es ganz romantisch. Denn nachdem sich die zwei auf der Bank gefunden haben, den silbernen Mond angelacht haben, da nahm er dann seine Gitarre. Howard Carpendale.

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1: Mit dem unvergessenen Ted Herold geht's weiter. Er war nicht nur ein Rocker, sondern er war auch ein Schmuserocker. Und ganz berühmt ist ja sein Moonlight. Und einen ähnlichen Schmusesong habe ich jetzt am Plattenteller. Ted Herold, Abendwind.

Ja, und jetzt versetzen wir uns ins Jahr 1970 zum Eurovision Song Contest in Brighton in England. Ein wunderschönes 20-jähriges Mädchen, die Unschuld höchstpersönlich im weißen Kleid mit langen Haaren kommt herein, setzt sich hin und trällert ihr Lied. Und allen war sofort klar, dieses Mädchen gewinnt den Song Contest. Dieses Mädchen war Dana, die damals 20-jährige Dana, ein blutjunges Mädchen. Und der Song, den sie trällerte, war All Kinds of Everything. Genau den hören wir jetzt.

Ja, wenn man zu so einem Song Contest fährt, ist klar, dann befindet man sich natürlich im Traumland. Dann gehen die Träume los, dann sind die Illusionen da, dann ist man so richtig auf dem Schiff der großen Illusionen. Und wie es dazu geht, das beschreibt uns Christian Anders.

Ja, das Schiff der großen Illusionen. Und Conny Frobes weiß natürlich, Engel sind rar.

Ja, Inge, sind da wieder ich zu doch hat. Jetzt geht's mit einem Highlight weiter. Ihr wisst ja, Wiener Mädel ohne Elvis Presley geht gar nicht. Und den King of Rock'n'Roll, der auch ein wunderbarer Balladensänger war, eine wunderbare Balladenstimme gehabt, habe ich jetzt am Plattenteller. Elvis Presley, If I Can Dream.

der King of Rock'n'Roll so vielseitig, so nachhaltig und so unvergesslich. Ute Freudenberg, komm, wir fahren ans Meer. Na, ein bisschen spät, aber ja, warum nicht? Ein Abend am Meer ist was Wunderschönes. Ich durfte das schon erleben als junges Mädel. Leider war die Mama im Hintergrund, also da habe ich nicht so können, wie ich wollte. Aber ich war damals noch minderjährig natürlich. Die hat aufgepasst auf mich wie ein Schießhund. Aber schön war es trotzdem. Komm, wir fahren ans Meer. Ute Freudenberg.

Ja, wir waren schon heute am Meer, wir waren heute schon in Palermo und ja, eines klingt uns noch in den Ohren, die Hafenmelodie. Catarina Valente, das ist die Hafenmelodie.

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4: Ja, und wir bleiben weiter auf dem Meer mit dem Wiener Paradeseemann, mit dem Wahlhamburger, mit Freddy Quinn. 3 Sterne.

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Mit Arthur Alexander geht's weit in die Nacht. Am Mikrofon ist euer Wiener Mädel. Ich freue mich, dass ihr mit dabei seid. Und ja, kommt rein in unseren Chat. Da könnt ihr auch mit mir plaudern. Arthur Alexander, I wonder where you are tonight.

Ja, jetzt wird es ein bisschen schwierig für mich. Warum? Weil ich kein Wort Französisch kann. Grundsätzlich halte ich Französisch für eine wunderschöne Sprache. Ich kann es nur leider nicht. Anthony Ventura habe ich am Plattenteller mit Je t'aime, moi, ne plus.

Mit Louis Armstrong geht's weiter und der stellt natürlich etwas fest, was wir alle wissen. Die Welt ist wundervoll. What a wonderful world.

Am 30. Juni hätte er seinen 100. Geburtstag gefeiert. Unser großes Wiener Aushängeschild, unsere große Nachricht oder unsere große Visitenkarte nach draußen, die Wiener Visitenkarte schlechthin, Peter der Große, Peter Alexander. Ich habe am Sonntag vor seinem Geburtstag eine eigene Sendung gemacht für ihn. Die hat sich nur um Peter Alexander gedreht. Ich bin ein großer Fan von ihm und spiele ihn deshalb auch immer wieder gern. Und er sagt etwas, was mir aus dem Herzen spricht. Mein ganzes Leben ist Musik. Peter Alexander.

Ja, da hat sich der nächste Song gleich hinten dran gehängt. Mit Nicole geht's weiter. Flieg nicht so hoch, mein kleiner Freund.

Ja, verliebt, verloren, vergessen, verzeihen. Das sind alles Eigenschaften oder ja, Eigenschaften, die man teilweise möchte, teilweise nicht möchte. Wolfgang Petri, der erzählt uns was darüber.

The Chris Baba Jazz and Blues Band. Die habe ich mit Patty Fleur am Plattenspieler.

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Die Älteren von euch werden den nächsten Song sicherlich kennen, unter dem Namen Ein Schiff wird kommen. Melina Mercury habe ich jetzt am Plattenteller mit dem Original. Le Enfant.

0: In unserer ersten halben Stunde aus dem Jahr 2020 Jason Derulo mit Love Not War, The Tampa Beat, außerdem mit am Start Overdrive von Offenbach aus dem Jahr 2023. Und den Anfang macht jetzt ein Track aus dem Jahr 2022. Dimitri Vegas zusammen mit David Guetta und Ölenboss. The Drop, nicer Track, geht auf jeden Fall ordentlich nach vorne. Deswegen starten wir damit jetzt auch rein. Ich bin's Gregor, mich gibt's auch noch oben drauf. Und ich wünsche euch einen schönen Samstagnachmittag.
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Meghan Trainor hier bei der 2010 Radio Show an eurem Samstagnachmittag. Schön, dass ihr mit am Start seid. Und nachdem es ja die Woche nur so, naja, von den Temperaturen und vom Wetter war, ist es ja heute und auch morgen schon wieder etwas wärmer, etwas sommerlicher, bis zu 29 Grad heute. Und ich sag mal so, Montag, Dienstag geht's nochmal ganz leicht zurück. Aber ab Mittwoch geht es dann wieder richtig los. Dann ist wieder Sommer, um die 30 Grad auf jeden Fall überall am Start. Und damit wir da besser auf gute Laune kommen, Sommersounds jetzt aus dem Jahr 2026. Lavina und Alvaro Soler.

0: Amanda und Sido mit Blau hier bei der 2010 Radio Show.
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0: Und er kommt in dieser Stunde aus dem Jahr 2009. Etwas spezieller, kein Text, aber sehr entspannter Song, sehr nicer Song. The XX mit Intro jetzt hier bei der 2010 Radio Show. Dein 2010 Classics der Stunde jetzt hier bei uns am Samstagnachmittag. Viel Spaß.

0: Hier ist die 2010 Radio Show. Wir starten rein in die nächste halbe Stunde. Gleich die neue von Boris Brecher, vor aber noch Bruno Mars.
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2 Chainz, Lil Wayne und Usher mit Transparency hier bei der Trendy 10 Radio Show aus dem Jahr 2023. Und unser nächster Track kommt aus dem Jahr 2016 und zwar vom norwegischen Indie-Elektronik-Duo aus Oslo. Und zwar heißen die Le Maître, auch wenn es erstmal französisch klingt. Und die haben sich die Sängerin Jenny A. aus Schweden eingeladen und haben einen Song rausgebracht, der vor allen Dingen im Jahr 2016 durch eine Google-Werbung tatsächlich sehr bekannt wurde. Des Weiteren gibt es auch noch eine norwegische Jugendserie, wo der Song auch mal vorkam. Aber spätestens, wenn ich ihn euch jetzt anspiele, dann kennt ihr ihn auf jeden Fall auch. Er ist nämlich sehr speziell. Es ist erstmal ein Klavier, aber dann geht's schon ganz schön voran. Jetzt hier Closer bei der 2010 Radio Show. Hi.

West Coast hier bei der 2010 Radio Show aus dem Jahr 2014. Gleich noch für euch Post Malone und Swan Lee, vorher aber noch LF Systems mit Dancing Shoes, Take Me Higher.

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1: 17 Uhr an eurem Samstagnachmittag. Hier ist die 2010 Radio Show mit mehr Musik der letzten Jahre und den Hits von heute. Und wir starten gemeinsam rein in die nächste halbe Stunde. Mit am Start sind Kesha und Dai Young aus dem Jahr 2012. Außerdem mit am Start Imagine Dragons mit Eyes Closed aus dem Jahr 2024. Und den Anfang macht jetzt ein Track aus dem Jahr 2009. Mando Diao mit Dance With Somebody. Hier ist die 2010 Radio Show. Ich bin's Gregor und mich gibt's auch noch oben drauf. Und ich wünsche euch einen schönen Samstagnachmittag.
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0: Entspannt geht es durch den Samstagnachmittag mit Sam Smith und Stay With Me aus dem Jahr 2014 hier bei der Trendy 10 Radio Show. Und wenn ich jetzt die Originalversion von dem nächsten Track spielen würde, dann würde es auch etwas entspannter zumindest weitergehen. Aber es ist ja nun heutzutage so, dass jeder Song irgendwie nochmal neu aufgelegt wird. Und dieser hier auch, original ist er auf jeden Fall aus den 2010er Jahren. Dieser hier kommt aber aus dem Jahr 2021 von Anstandslos und Durchgeknallt. Und das mag schon was heißen. Zusammen mit Shari haben sie nämlich den Song Morgens bin ich immer müde neu herausgebracht. Auf jeden Fall ein bisschen mehr mit Pep. Und ich würde sagen, hören einfach mal rein.
1: Echt?

0: Die Chainsmokers zusammen mit Winner, Oak und Hope hier bei der 2010 Radio Show.
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0: Und er kommt in dieser Stunde aus dem Jahr 2006, Juli, mit Dieses Leben. Auf jeden Fall auch ein Ohrwurm, den ich euch jetzt hier beschere. Unser 2010 Classics der Stunde hier bei der 2010 Radio Show. Viel Spaß wünsche ich euch dabei.

0: Diesmal geht es auf die größte Insel der Ostsee nach Gotland. Wir reisen crossover von Visby über die Südspitze bis nach Ljugarn. Uns erwartet eine schwedische Idylle mit Natur pur, endlose Strände, verträumte Häuschen und eine der schönsten Hansestädte der Ostsee. Und ich freue mich auf diese Gäste.
1: Hey, ich heiße Adam Jakobsson. Okay, willkommen zu Gotland.
2: My name is Sven Forslund. I'm the second officer on board MS Gotland.
3: My name is Ulrika Wiklander.
4: Armin Scholler. Ich bin heute euer Guide hier in Visby.
5: Hi, my name is Johan Bergner. I'm the manager and owner of Ljugarn Semesterby.
6: Mein Name ist Karl Schnell. Ich habe ein Restaurant auf Gotland.
7: Very welcome to Vivesholm. I'm Victoria Cleven.
8: And I'm Ariel Cleven.
9: Ich bin Simon von Pub Bruno Dürren.
10: Hi, my name is Eric, Tourism Association here on Gotland.
11: Hej, välkommen till mig. Jag heter Elena Berg Österdahl och jag är skulptör, konstnär och konsthantverkare. Bienvenue, willkommen chez moi.
0: Ich denke, uns sollte doch jeder verstehen. Viel Spaß im Schwedenurlaub. Gleich geht's los.

0: dass es die Radioreise, die neue Horizonte öffnet und damit Reiselust wecken soll. Im Studio Alexander Tauscher, herzlich willkommen hier bei uns in dieser Show. Die Insel Gotland vor der Küste Schwedens ist heute unser Ziel. Sie ist 176 Kilometer lang und bis zu 50 Kilometer breit. Daher ist Gotland auf der Karte als großer Klecks im Wasser rechts neben Schweden gut zu sehen. Man kann Gotland aus mit dem Schiff erreichen und kommt damit teilweise günstiger ans Ziel als mit einem Inlandsflug von Stockholm nach Visby. Der Vorteil ist eben, dass der Urlaub dabei bereits bei der Anreise beginnt, wenn man mit dem Dampfer über die Ostsee scheppert. Ich bin von Stockholm aus angereist. Das dauert zwar etwas länger, weil man noch den Bus vom Flughafen zum Fährhafen nehmen muss, aber dann beginnt er eben, der Urlaub. Destination Gotland bedient die Route Nysaham-Visby und auch die Route Oskarshamn-Visby ganzjährig mit mehreren Abfahrten täglich. Auf der Überfahrt zur Insel, da sprach ich auf der Kapitänsbrücke der MS Gotland mit dem zweiten Offizier Sven Forslund.
1: I'm the navigation officer at the moment, a watchkeeping officer.
0: Im Augenblick kontrolliert er die Navigation hier.
1: So I will make sure that the trip over to Gotland is going to be safe and that we will arrive in time. It's about that.
0: Er ist also dafür verantwortlich, dass wir eine sichere Überfahrt nach Gotland haben und eine pünktliche Ankunft haben werden. So today is very calm sea. Also wir haben heute eine relativ ruhige See. The waves are how high today?
1: Half a meter, one meter.
0: Also einen halben Meter, einen Meter maximal sind die Wellen hoch.
1: So now we are at open sea, so we have left the Stockholm Archipelago.
0: Wir haben also zunächst einmal das Archipel, also die Schären, den Schärengarten von Stockholm verlassen und befinden uns jetzt auf dem offenen Meer. This was only a small part of the Archipelago of Stockholm.
1: Yes, it's the south part of Stockholm Archipelago, so it's very small.
0: Es war also auch der kleinere, der östliche Teil der Schärengärten von Stockholm.
1: Was finished 2019.
0: Dieses Schiff, auf dem wir uns befinden, ist im Jahr 2019 vom Stapel gelaufen.
1: It was built in China, in Guangzhong.
0: Gebaut in China, in Guangzhong.
1: So we used to have 1650
0: auf dem Schiff haben wir etwa 1650 Passagiere Platz. Inzwischen ist die Kapazität etwas erhöht worden.
1: They have changed it now to little, much more.
0: Wir sehen hier große Technik.
1: We used to use the autopilot system right here.
0: Also so man fährt mit dem Autopilot. Pilot.
1: So we only use that one. Joystick.
0: Mit so einem kleinen Joystick wird der Kurs dieses Schiffes hier bestimmt. Also when you leave the port, then you also can do this automatically.
1: No, then we go to the...
0: Jetzt gehen wir hier zur Brücke. Er erklärt gerade, was gemacht wird, wenn wir den Hafen in Nyhamn verlassen.
1: Then the captain goes here, so I sit there.
0: Beim Ausfahren aus dem Hafen sitzt Sven in der Mitte. Und hier ist dann der Kapitän.
1: Yes, the captain comes here and he takes over the bow thruster system.
0: It's like a propeller. Der Kapitän in diese Technik.
1: Then he takes this for the speed, so he can maneuver the speed.
0: Per Hand hier auch die Geschwindigkeit des Schiffes bestimmen.
1: And then he takes the steering.
0: Und dann nochmal das Steuerrad. Hier auch ein kleiner schwarzer Joystick.
1: So you can see all the ship. We're going to a harbor, for example. The last part.
0: Wir befinden uns ja hier in einer gläsernen Kabine und er sieht unter uns das Wasser, aber auch hinter uns kann er das gesamte Schiff auf der vollen Länge sehen und dann auch den Hafen überblicken beim Ein- und Ausfahren.
1: And then there's also
0: beim Ein- und Ausfahren in den Hafen ist auch immer ein Besatzungsmitglied am Ende des Schiffes, der ihm die Instruktionen gibt, wie groß sie noch der Abstand zum Hafen ist. Und hier ist nochmal ein Offizier, der das auch nochmal handelt. Und diese drei gewissermaßen führen dann das Schiff kont in und aus dem Hafen heraus.
1: And the captain is maneuvering.
0: Below us we see the water.
1: Yeah, we can also see.
0: Wir stehen auf einem gläsernen Boden. Und how much is the speed now around it?
1: The speed is 23 knots at the moment.
0: Mit einer Geschwindigkeit von 23 Knoten fahren wir im Augenblick. So today is a calm weather here. When is the season for storms? Can it be rough on this vessel? Wann ist die Saison der Stürme? Wann wird es hier auch mal wackelig auf diesem Schiff?
1: In the autumn until January, it can be stormy.
0: Zwischen Herbst und Januar kann es hier mal stürmisch sein.
1: We can still go, of course, but if it's 3 meters waves, it's not comfortable for passengers, so then we rather stop.
0: Also wenn die Wellen eine Höhe von 3 Meter überschreiten, dann wird hier nicht gefahren, weil dann wird es wirklich für die Passagiere auch nicht sehr angenehm. Of course you can take something, a tablet, but it will maybe knock you out.
1: Yeah,
0: yes.
1: Yeah, you will maybe get a bit tired if you need to.
0: Dann wird man so etwas müde, wenn man diese Seetabletten nimmt. But you have learned on also bigger vessels, or did you learn on those vessels? Hat er das gelernt, das Schiffsfahren?
1: I've been to other ships, yeah. Before, but I think it was like 11 years ago I started here, so staying in the company, I liked it.
2: Seit 11 Jahren ist er hier dabei und mag das sehr. Of course, you know this area, but is something special for you always to see the Gotland and coming back? Ist es wie etwas Besonderes, von Land zu fahren?
1: Well, I was born in Gotland.
2: So, er ist geboren in Gotland.
1: But I live in Stockholm now.
2: Lebt in Stockholm jetzt.
1: And my dad is living in Gotland, so it's always nice to come back a little bit, you know. Yeah, then you never leave your home.
2: Sein Vater lebt noch da in Gotland und deswegen ist es immer wieder schön, zurückzukommen in die Heimat, damit man eben nie die Heimat verliert.
1: The best office in the world.
2: Das ist das schönste Büro der Welt.
1: Yeah, I like my job. Yeah, I do.
0: Sven Forslund auf der Kapitänsbrücke. Übrigens, im Sommer kommen die 08er auf die Insel. 08 steht in Schweden als Vorwahl für Stockholm. 08 ist damit auch der Begriff für die Leute vom Festland eben, die sich auf Gotland so wohlfühlen. Aber ich muss hinzufügen, dass sich nicht nur die 08er auf Gotland wohlfühlen. Jeder, auch der 0815er Gast.
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4: Ladies and gentlemen, as you know, we have something special down here at Birdland this evening, a recording for Blue Note Records.

0: Hey, schwedische Grüße von der Insel Gotland, hier in der Radioreise mit Alexander Tauscher. Gotland zählt zu Schwedens Orten mit den meisten Sonnenstunden im Hochsommer. Dass es auch Ausnahmen gibt, habe ich in aller Deutlichkeit selbst erfahren dürfen. Stabil ist dagegen die Küstenlinie. Zusammen mit der Insel Farö im Norden ist sie mehr als 800 Kilometer lang. Und von der Fläche her ist Gotland etwa so groß wie das Saarland oder dreimal so groß wie die Insel Rügen. Wir konzentrieren uns in dieser Sendung auf die Südhälfte von Gotland und starten den Inselurlaub in einer richtigen Schweden-Idylle, die rund 40 Kilometer südlich der Inselhauptstadt Visby liegt. Man biegt von der Hauptstraße ab, kommt auf eine Art Feldweg und ist dann plötzlich direkt am Wasser. Unter schattigen Bäumen verteilt stehen hier kleine gelbe Holzhäuschen und im Mittelpunkt ein Gästehaus, das seit dem Jahr 1899 betrieben wird. Die Vögel, man hört es im Hintergrund, sie zwitschern fast im Takt der kleinen schwachen Wellen, die ans Land plätschern. Varsholm versprüht eben einfach den Charme der feinen Gesellschaft jener Gründungsjahre. Man blickt auf Karlsruhe und hat dabei bei entsprechendem Wetter hier am Horizont an der Westküste auch den schönsten Sonnenuntergang der Insel, sagen die Gastgeber. Arild und Victoria Kreuven, sie sind nämlich die Gastgeber auf dieser schönen Halbinsel am Wasser.
1: What we see here is that we have a national park, which is just across the bay here.
2: Gegenüber des Wassers, also auf der anderen Seite dieser Halbinsel, befindet sich ein Nationalpark. Und von hier sehen wir auch die Insel Karlsruhe, eine Insel, die unter Naturschutz steht, bekannt für ihre Vielfalt an Vögeln. Und deswegen kommen auch sehr viele Menschen hierher.
1: So a lot of tourists are coming to see those birds, talking about the lens that we can see.
2: Die markante Insel, die wir hier am Horizont sehen, Karlsruhe ist eine Insel, die auch für die Vogelvielfalt beliebt ist. Da gibt es einen sehr hohen Berg, auf dem die Vögel brüten, dort ihre Eier auslegen. Die Vögel nisten hier und dann gibt es einen gewissen Tag, an dem die kleinen Küken aus den Eiern herausspringen und quasi vom Felsen nach unten fliegen. Und das ist quasi der erste Schritt ins Leben.
1: Small birds are ready to fly. They just jump off the cliff. And hopefully they will manage to fly. The Karlsruhe are very important for us here in Vivesholm, not only because
2: die Insel Karlsruhe wiederum hat einen Bezug zu unserem Haus, denn es war im Jahr 1899 der Erbauer dieses Hotels, Willy Wörler, ein Mann mit deutschen Wurzeln, der sich damals sehr stark engagiert hat für den Naturschutz auf Karlsruhe. Damals war es noch nicht im Fokus, dass man sich Gedanken macht über Naturschutz, aber ihm war bewusst, wir müssen diese Insel schützen, diese Insel, die bekannt ist für die Vogelvielfalt. Und so wurde diese Insel weltweit zum zweiten Naturschutzprojekt nach dem Yellowstone-Nationalpark in den Vereinigten Staaten.
1: Karlsruhe was the second area in the world officially getting protected status after the park Yellowstone in the US. That's also one of the reasons why our hotel has.
2: Wir sehen ja auch, das Hotel hat einen Turm auch mit einer Fahne drauf, 1899, das Erbauungsdatum. Auch das haben wir Mr. Willy Wörner zu verdanken, denn er hat von diesem Turm aus zum einen die Insel sehr gut beobachten können, die Vogelschutzinsel, zum anderen hat er damals seine Gäste persönlich begrüßt, die Gäste, die mit Pferdekutschen hier angereist sind, hat er begrüßt, indem er ein Lied sang. Aber diese Tradition ist mit ihm dann verstorben. Die heutigen Gastgeber singen nicht mehr.
1: With him.
2: You don't want to sing something from Björn or Agneta.
1: No, I'm afraid that if I try to do that.
2: Armin hat Angst, wenn er hier singen würde, dann würden doch einige seiner Gäste umdrehen und sich ein anderes Hotel suchen. Deswegen singt er nicht mehr.
1: I go to see another hotel, so that's why I'm not doing it anymore. Vivesholm is a
2: Wir befinden uns vor diesem historischen Gebäude Vivesholm, ein Hotel, was im Jahr 1899 gebaut worden ist. Dieses Hotel ist auch seit dem Jahr 1899 durchgehend in Betrieb, auch etwas Besonderes in Schweden. Wenn wir zurückschauen in das Jahr 1899 und die damalige Zeit, so waren es die damals gut betuchten Menschen aus Stockholm, die einfach aus der Großstadt heraus wollten, auf die Insel, in die Sommerfrische, und sie nahmen damals ein Dampfschiff bis Visby und dann fuhren sie mit der Eisenbahn, hier gab es noch eine Eisenbahn, bis Klintham und sind dann von hier aus mit Pferdekutschen zu uns nach Vivesholm gekommen.
3: We have swans in the lake outside here and
2: viele Schwäne sieht man auch hier am Ufer. Und deswegen ist dieser Ort auch sehr beliebt, weil viele Einheimische hierher kommen. Viele Hochzeiten werden hier gefeiert. Viele Menschen feiern ihre Geburtstage, andere Jubiläen bei uns.
3: Many people who live here, so they often have their celebration dinners here.
2: The opposite is this harbor, but it's also a nice contrast.
3: Definitely, I think so. It's a harbor.
2: Den Kontrast bildet auch dieser Hafen, der genau auf der anderen Seite des Hauses liegt, mit Containern, Industrieanlagen scheinbar, aber das Gute ist, dass von hier aus direkt auch die Schiffe auf die Vogelschutzinsel fahren und der Hafen ist mit einer kleinen Fußgängerbrücke verbunden mit unserem Hotel, sodass man hier sehr, sehr bequem hinüberfahren kann, wenn im Sommer nach dem Abendessen die Gäste sich hier am Hafen, hier auf der Terrasse hinsetzen, den Sonnenuntergang beobachten. Dann haben wir wirklich den besten schwedischen Sommer, den man sich vorstellen kann.
3: That's when you see the most beautiful Swedish summer that you can have.
0: Der perfekte schwedische Sommer zeichnet sich auch dadurch aus, dass die Tage fast unendlich lang sind. Wenn man bei hellem Licht aufwacht, erschrickt man und denkt, hey, ich hab's verschlafen, dabei ist es gerade einmal 3 Uhr in der Nacht.
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0: Aus dem Land, aus dem einst ABBA kamen, da kommt heute Alexander Tauscher mit der Radioreise in Schweden, unterwegs auf der Insel Gotland. Im Prinzip kann man auf Gotland die ganze Welt entdecken. Es gibt Rosen und Ruinen, wilde Klippen und Weiden voll mit Blumen und Rauken. Man findet Fossilien und am Strand erstrecken sich Sanddünen vor den schäumenden Wellen. Am südlichsten Ende der Insel, am Südkap, liegt eine mächtige Klippe, die von Mooren und Meer umgeben ist. Hier breiten sich weite Landschaften in alle Richtungen aus, mit einem ungebrochenen Horizont im Westen. Und vor dieser Kulisse liegt das Meister-Restaurant, geführt von Karl und Maria Schnell. Und Karl, der übt weiter sein Deutsch.
1: Ich wohne auf Gotland 5 Monate.
0: Und den Rest des Jahres?
1: Also
0: wir sind zu Gast bei Karl Schnell, einem Halbjahresinsulaner, der immer im Sommerhalbjahr hier in Meister am Südkap von Gotland lebt und arbeitet und das Winterhalbjahr in Stockholm verbringt. In Stockholm, you're working also in the gastronomy?
1: Well, I produce food. I do Fischstäbchen.
0: Also Karl hat auch noch im Winterhalbjahr mit Gastronomie zu tun, indirekt. Er verkauft Fischstäbchen an die Schulen und auch nach Japan. Wir sind am Südpunkt von Gotland, hier, wo die Straße zu Ende ist. Die macht hier einen Bogen, man kann nicht weiter nach Süden kommen. There is a military point we see from here?
1: No.
0: We don't see it.
1: We don't see it. You're not allowed to see it, so you don't see it. No, but it's a very beautiful place here.
0: Ein toller Landstrich hier, allein schon durch die Tierwelt. Wir haben viele Adler, Fliegen, viele Hasen hier, viele Wildtiere in den Gräsern. Sehr markant sind die Kalksteinfelsen hier, direkt die Cliffs am Wasser einerseits, aber es gibt ja auch im Süden der Insel sehr viel Kalkstein, der zum Beispiel in Stockholm für das Königsschloss benutzt wurde.
1: A lot of it actually went to the building of the Swedish castle in Stockholm. All the trees are pretty low, but that's because of.
0: Wir sind hier am südlichsten Punkt, gleichzeitig auch der windigste und auch sonnigste Punkt. Und gerade im Winter bläst hier oft ein kalter Wind und deswegen wachsen die Bäume nicht sehr hoch, bleiben so flach. Special climate here. The wind is coming and it's blowing the clouds to two sides of the island. Also der Wind treibt hier die Wolken an zwei Enden der Insel vorbei an diesem Punkt.
1: It's because of the rock. During the summer, the rock accumulates so much.
0: Die Tatsache, dass die Wolken hier meist vorbeiziehen, heute leider nicht, liegt daran, dass der Felsen sich sehr stark erwärmt im Sommer und durch die Wärme werden dann die Wolken westlich und östlich des Südpunktes vorbei an der Insel hinweggetrieben und deswegen ist es hier sonnig.
1: Sunny. Because the clouds go east and west of it.
0: Sunny's place, but not a place for swimming. It's a place for walking around the cliffs.
1: Yeah. You should come here for the landscape, for the nature. There are very good beaches.
0: Es gibt hier Strände, nicht da, wo wir uns befinden. Da ist es sehr steinig, aber es gibt gute Strände, etwa 15 Kilometer entfernt. Man sollte hierher kommen wegen der Landschaft und wegen des guten Essens hier im Restaurant. Es kommen sehr viele Menschen im Sommerhalbjahr zu uns an den Südpunkt von Gotland. Ich schätze etwa 150.000 Deutsche, vor allem auch Holländer. Aus Norwegen, aus Dänemark, Schweizer. Sie schauen sich diese Steinformation an. There is a stone formation which is called the Old Man.
1: He is probably 400 million years old. The cliff is 400 million years old. It's a face of an old man staring out over the water.
0: Die Cliffs haben ein Alter von mindestens 400 Millionen Jahren, so auch diese eine Formation, die aussieht wie ein alter Mann. Ein alter Mann, 400 Millionen Jahre alt, der mit dem Gesicht auf das Meer schaut.
1: So people rent bikes and
0: viele nehmen sich hier ein Fahrrad mit, biken von hier durch die Landschaft. Wir haben eben die Erinnerungen an die Steinzeit, an die Eisenzeit, aber auch Erinnerungen an Kirchen aus dem 12. Jahrhundert. Also man kann sehr, sehr viel hier erleben. Es lohnt sich, mit dem Rad hier zu fahren. Nur 23 Menschen leben in diesem kleinen Dorf, was sich hier über einzelne Häuser an der Südküste erstreckt.
1: It's not even a dorf, it's farmers. It's just farmers.
0: Nicht mein Dorf, es ist einfach eine Siedlung.
1: Mostly farmers here and then this restaurant, of course.
0: And as you say, farmers, es leben hier sehr viele Bauern. You should try, if you come as a tourist, man sollte als Tourist probieren, Lamb, ja, also Lammfleisch. Schafsfleisch.
1: You could say we have a cultural national dish of Gotland, then it is lamb.
0: Wenn es ein Nationalgericht von Gotland gibt, dann ist es Schaffleisch.
1: Yes.
0: How do you prepare it, as we saw, in pieces, also as a goulash?
1: We make it as a goulash.
0: Im Winter, im Herbst auch, wird das Schafsfleisch als Goulash zubereitet, jetzt aber im Sommer gerade auch als Filet gegrillt.
1: And we grill them. Each Wednesday we have.
0: Jeden Donnerstag wird hier ein Grill aufgebaut. Dann grillen wir nicht nur Lamm, auch Entricot, Würste.
1: Sausages and so. And music.
0: And one day is very important in Sweden also here is the Midsummer. Ein Tag wird wie kein anderer gefeiert in Schweden. Es ist die Sommersonnenwende am 21. Juni immer in Schweden an einem Freitag. It's not all, every year the 21st, you fix it on the Friday to have time to relax after partying.
1: Exactly. It's Midsummer is a very important.
0: Die Sommersonnenwende ist das größte Fest, fast schon größer als Weihnachten.
1: As big as Christmas. Normally you meet.
0: Man trifft sich meist an der Kirche, baut dann ein Kreuz aus Stroh, aus Gestrüpp auf. Es gibt dann viele Spiele, auch für die jüngeren Menschen, dann sportliche Wettkämpfe und dann tanzt man, dann isst man sehr viele Erdbeeren.
1: We eat a lot of strawberries.
0: Mit solchen Gesängen feiert man die längsten Tage des Jahres, wohl wissend, dass es ein halbes Jahr später die kürzesten sein werden.
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2: Willkommen in der zweiten Stunde. Es ist die Radioreise, die Reiselust mit Alexander Tauscher.

0: Hallo an alle, die im großen Wellenmeer auf uns gestoßen sind. Wir sind auf einer tollen Insel, nämlich Gotland. Und im Meer der Ätherwellen, da ist die Radioreise mit Alexander Tauscher. Als ich mit dem Auto entlang der Südküste fuhr, da hielt ich immer wieder an, weil es so schöne Fotomotive gibt. So ist zum Beispiel der Anblick von Schafen, die auf wassergetränkten Wiesen direkt am Meeresufer weiden, sehr romantisch. Auch die Efeuwälder strahlen eine Romantik aus, ganz zu schweigen von den dichten Kiefernwäldern am Strand. Und eine der wenigen langen Sandstrände im Südteil der Insel, der erstreckt sich rund um das Dorf Jugarn, das etwa 40 Kilometer südöstlich von Visby liegt. Das ist wirklich diese schwedische Ostsee-Idylle, wie im Bilderbuch. Kleine historische Holzhäuschen im Wechsel mit Ferienhäusern und einem großen Campingplatz, auch mit Ferienhäusern, Jugarns Semesterby. Mit dem Chef dieses Campingplatzes, Johann Bertner, traf ich mich einen Kilometer entfernt vor den sehr berühmten Felsenformationen Vollhammer. Man spricht hier von Rauken, deren Geschichte Millionen Jahre zurückreicht. Der Sandstein, der sich um diese Kalksteine befand, ist im Laufe der Jahre vom Wasser abgewaschen, abgespült worden. Und so ist dieser Kalk auf den Steinen geblieben, was wir hier Rauk nennen. Sehr typisch hier auch zu sehen sind diese Strandkiefern, die wegen des starken Windes am Boden kleben. Also die am Boden wachsen, nicht senkrecht, sondern eher waagerecht, maximal im 10-20 Grad Winkel nach oben durch den Wind. Hier von Rauken bis hin nach Jugarn verläuft ein schöner Strand, der sehr beliebt ist bei Touristen, auch aus Deutschland, um dort zu baden, sich zu sonnen, einfach zu genießen. Zwischen dem Ort Jugarn, dem Campingplatz und auch hier Rauken bis hin nach Vollhammer zum anderen Ortsteil verläuft ein Weg, gern genutzt zum Joggen, zum Biken, einfach zum Spazieren gehen.
1: And walk, yeah. This trout fishing, especially in April, May is very popular.
0: Sehr beliebt ist hier das Meeresforellenfischen, vor allem in der Zeit zwischen April und Mai. Kommen viele hierher zum Fischen. Und auch Johann hat schon Forellen gefischt mit einer Länge von mindestens einem Meter, 2-4 Kilogramm schwer.
1: Myself, I got 3 Kilo, maybe 4 Kilo trout.
0: Why are here so many of them?
1: It's because we have a lot of small.
0: Es liegt daran, weil hier viele kleine Bächlein aus den Wäldern ins Meer hineinfließen und am Lauf des Baches können sich die Forellen vermehren. Deswegen gibt es hier so viele.
1: Reproduce themselves, so that's why. Close to the Jugarn camping, it's
0: unweit des Campingplatzes Jugarn befindet sich ein Fischerdorf, mehrere hundert Jahre alt, kleine alte Holzhütten, die werden heute noch benutzt von den Landwirten, weil sie da ihre Fischerboote parken.
1: To go fish. Not nowadays, but before they did.
0: Diese Fischerboote, die man noch entlang der Straße sieht, sind historischer Natur. Es war früher so, dass hier die Fischer davon gelebt haben, vom Fischfang. Heute geht man eher als Hobby, also als Sportfischen, aufs Meer hinaus. In between those limestones, we see young people do barbecuing and so on.
1: Mm-hmm. Here at the Vollhammer.
0: Man sieht hier auch zwischen den Felsen an designierten Plätzen junge Menschen beim Grillen. Sie kommen hierher. Das alles in der Kulisse der Wellen, die hier an Land plätschern.
1: The sound, as you can hear probably here from the waves.
0: The central part is your camping area.
1: The camping area is from 1955.
0: Das Zentrale ist der Campingplatz aus dem Jahr 1955, also schon ein sehr gewachsener Campingplatz. Wir haben Platz für 45 feste Ferienhäuser, Cottages, und weitere 250 Stellplätze für Camper.
1: 250 camping spots. And all the campers with tent, they just camp.
0: Die, die hier nur mit dem Zelt hinkommen, die richtigen Camper, die Eingefleischten, die campen direkt am Strand, 50 Meter vom Wasser entfernt. Unter den Kiefern gibt es keine festen Plätze, man kann also einfach sich einen Platz suchen zum Campen.
1: You don't get a specific spot. You can choose. It's restricted in some areas, but
0: auch in Schweden ist das freie Campen limitiert, aber man darf eine Nacht im freien campen, sofern man nicht auf einem privaten Grund gerade campt.
1: If it's not private property, especially here at the Fulhammer Rauchfeld, here
0: is der Strand ist unterschiedlich, was das Wasser betrifft. Hier in Fulhammer an den Rauken, also an diesen Felsen, geht es nach 2 Metern bereits ganz tief ins Wasser rein. Näher zum Campingplatz ist das Wasser lange Zeit flach. Am Osthorizont sehen wir 3 Inseln. 2 davon sind strenge Vogelschutzgebiete, die darf man nicht betreten. 1 Insel darf man betreten.
1: This weekend or a couple of weeks before, a lot of people come for weddings.
0: Ljugarn ist übrigens auch ein beliebter Ort für Hochzeiten. Die kommen auch gerne zur Trauung oder dann zum Hochzeitsfoto hierher an den Strand Fulhammer, zu den Felsformationen. Allein an diesem Wochenende gab es hier 3 Hochzeiten.
1: This weekend we had 3 of them here.
0: Honey, honey macht dann vielleicht ja auch Honeymoon hier an der Ostseeküste. Bei uns heißt es gleich One Love, eine Kultinstitution in diesem Urlaubsort. Und später geht es in die Inselhauptstadt nach Visby. Wie immer an dieser Stelle, auf Weiterhören.
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0: Richtet auf eure Lauscher, denn hier spricht der Tauscher. Der Alexander grüßt sie alle miteinander und wünscht auf diese Weise eine schöne Radioreise. Heute Schweden eben, wegen Gotland, da erlebt man nämlich allerhand. Wir sind auf einer strategisch wichtigen Insel, denn Gotland liegt etwa 90 Kilometer östlich von Schwedens Festland und auch nicht sehr weit entfernt von der Küste des Baltikums, genauer gesagt Lettlands. Militärs sagen, wer Gotland kontrolliert, der kontrolliert die Ostsee. Ja, unsere Sache ist nicht das Strategische, sondern das Touristische. Nicht mal 200 Meter vom Strand von Ljugan entfernt liegt ein Kultort dieser Ostseeküste. Bruna Dörren, ein gastronomisches und kulturelles Erlebnis, über das ich mit Simon Wilhelm sprach, einem der Betreiber. Und hier das ist die musikalische Einladung nach Gotland.
1: Ist die Nation Gotland, Skåne tar till ön, som är till för alle.
2: The name Bruna Dörren is Swedish for the brown door.
0: Bruna Dörren steht im Schwedischen für braune Türe. In der Tat eine braune Türe, die das Gebäude öffnet, was im Jahr 1972 gebaut wurde. Und wir, also Matthias und ein paar Geschäftsfreunde, betreiben das seit 10 Jahren.
2: 10 years. Oh. Das ist richtig.
0: Das ist richtig.
2: Ja.
0: Du sprichst ein wenig Deutsch.
2: Ja, ein bisschen.
0: Du hast Freunde in Deutschland.
2: Ja, auf Bremen und Berlin.
0: Then let's continue in English. It's hard to describe because it's so colorful. The outside and inside is like a small garden in this village, several pavilions.
2: So we have.
0: Wir haben einerseits den gesamten Garten, der sich Bruna Dörren nennt, und dann zum Beispiel die Reggae Bar. Eine Bar von vielen, die spezielle Rumsorten anbietet und die sich nennt One Love. I think it's because of Bob Marley.
2: One Love. Yes. And the One Love philosophy.
0: Und auch die Philosophie von Bob Marley. One Love, that means one world, no war, nothing.
2: Continuing further out, closer to the sea.
0: Und etwas näher zum Strand, die thailändische Bar Kahuna.
2: We call Kahuna. And then we have a small ice cream kiosk where we sell ice cream.
0: Ein kleiner Pavillon, der tagsüber Eis verkauft, gerade an die Kinder auch, der sich abends in eine kleine Kaffeebar verwandelt.
2: Into a coffee bar.
0: And then we have the stage, it's like a bedroom, a playing room, also eine kleine überdachte Bühne voller alter Möbel, Kissen.
2: So on the stage we have.
0: Diese kleine Bühne ist tagsüber für Kinder, die hier spielen können, und 2 bis 3 Mal in der Woche nutzen wir die Bühne für Live-Konzert.
2: We have a concert of some kind there. We try to be very varied in our music, so we have both reggae and we have pop music.
0: Gemischte Musik, wir versuchen also ein breites Publikum abzudecken, von Reggae-Musik bis hin zu Popmusik, und eine unserer festen Bands ist Dina Along Orchestra, die hier Lieder präsentieren, zu denen wir so Textbücher ausgeben, sodass quasi unsere Gäste dabei mitsingen können. An inside of this old house with very cozy corners, also ein altes Steingebäude mit sehr gemütlichen Ecken.
2: It's very cozy.
0: The main thing is potatoes. You're based on potatoes.
2: We have lots of potato farmers on the island, and potatoes have been a staple of.
0: Kartoffel spielt auch deswegen eine große Rolle, weil einerseits es ist die Kartoffel der Insel. Hier wird sehr viel Kartoffel angebaut, aber gleichzeitig haben wir gemerkt, dass wir uns sehr stark konzentriert hatten bisher auf Fleisch, auf Fisch, auf Protein. Aber die Kartoffel ist im Prinzip der verborgene Held, der Held der Arbeit, und diesem Held wollen wir eine gewisse Bühne geben.
2: Working class hero who never get mentioned. So we wanted to honor our dishes to the potatoes. The going around our restaurant.
0: Also der kulinarische Kreis, der schließt sich hier von Kahuna über eben Eis und die anderen kleinen Pavillons bis zu einer Ecke, die heißt Putobesh. Und damit verbinden wir Potatoes und Bier, also Bier und Kartoffeln zu einem.
2: Putobesh, which is short for potatoes and beer in Swedish. All of our dishes is named after the potato.
0: Alle Gerichte sind nach Kartoffeln benannt, und wir haben mehr als 100 Biersorten.
2: We have over 100 different kinds of beer from all over the world.
0: Also Biere aus aller Welt, also Bavarian beer here.
2: By bottle, and in the end of September we finish our season with a big Oktoberfest, I must say.
0: Das bayerische Bier gibt's in Flaschen, und Ende September, wenn wir die Saison beenden, dann feiern wir hier das Oktoberfest.
3: also you'd wear those hats?
2: Yes, and we have hats to give out, and we give out a prize for the best costumes.
3: Es werden Hüte getragen und dann wird derjenige prämiert, der das beste Kostüm trägt. Yeah. Costumes, you mean the boys in short leather trousers in this way?
2: A version of it, the Swedish way of imitating the Bavarian clothes.
3: Also die schwedische Version, um die bayerische Tracht zu imitieren.
2: Lederhosen and the everything.
3: And do the Swedish people also sing Ein Prosit, Ein Prosit?
2: Last year we sang Ein Prosit and we had the live music group performing everything.
3: Also ein wenig wird hier auch gesungen wie in Bayern und dann sitzt man auch an langen Tafeln und Spaß dabei.
2: We like beer.
3: Not in such amounts like maybe in Bavaria. Yeah. Also nicht in diesen Größenordnungen wie in Bayern.
2: Maybe not. Skål is Schwedisch für Prosit.
0: Zum Wohl. Übrigens, wer in Schweden mal eben schnell im Supermarkt Bier oder Wein kaufen will, der geht leer aus. Denn Alkohol wird nur in den Filialen des staatlichen Einzelhandelsmonopols Systembolaget verkauft.
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0: Hier ist Rias, Radioimpressionen aus Schweden. Alexander Tauscher unterwegs auf der Insel Gotland für die Radioreise. Gotland war einst ein wichtiger Handelsplatz der Wikinger. Davon zeugen heute noch die reich verzierten Bildersteine bei Enge und Hallingbo sowie die Grabfelder und Silberschätze auf der gesamten Insel. Ein Ort voller Kunst, den fand ich inmitten der Natur am Rande der Dorfsiedlung Hovdam Snohards. An einer Straße, die im Prinzip ein besserer Feldweg ist, liegt, man könnte sagen, irgendwo im Nirgendwo ein recht verwachsener Garten, aus dem ein kleines Wohnhaus und eine größere Werkstatt herausragen. Die Eisenbildhauerin Elena Berg-Österdahl, sie hat sich hier ja ein privates und zugleich auch für ihre Arbeit kreatives Reich geschaffen. Elena bewegt sich frei zwischen Kunst, Handwerk und Design. Sie arbeitet mit einem Material, das ja oftmals als maskulin und robust gilt. Und ohnehin ist sie eine Frau, die auf ihren Feldern ihren Mann steht.
1: I found this place over 10 years ago and it was abandoned and overgrown completely.
2: Vor über 10 Jahren hat sie diesen Ort gefunden, diesen Garten, der war damals verlassen gewesen und völlig verwachsen.
1: I just found it and I felt here is my place and no one else understood.
2: Sie hat diesen Ort gefunden und hat gesagt, hier ist mein Ort, an dem ich leben möchte. Niemand hatte es verstanden.
1: They just saw all the work.
2: Niemand verstand es, dass sie ausgerechnet an diesem Ort leben wollte, weil er war so verwachsen. Es hatte sich niemand drum gekümmert. Die Bäume hatten das Haus durchwachsen, überwachsen. Es war so viel zu tun. Als sie diesen Ort zum ersten Mal sah, war es Oktober, nicht so schön wie im Sommer. Aber auch da hat sie schon gespürt, es hat eine gewisse Energie und das kann sehr gut werden. Ich fragte Elena, wo sie davor gelebt hat. Sie sagte, sie war überall gewesen, weil sie auch Künstlerin war, unterwegs mit Clowns ohne Grenzen und wollte nun hier einen Ort schaffen, wo sie kreativ, künstlerisch tätig sein kann und wo sie auch Kunden empfangen kann und deswegen dieser Ort.
1: And also be able to invite clients. I have kept the wild a bit. I have
2: ein wenig wild ist der Garten noch, ja, sie hat ihn bewusst auch ein wenig wild gelassen, dennoch Struktur hineingebracht, auch in die Bäume, jeder Baum hat seinen eigenen Lebensraum, wild und dennoch ein wenig geordnet, so wie auch sie selbst.
1: I like to keep tidy, but it's still also really wild, so it's maybe how I am. It affects me. What I create, it's a perfect place.
2: Ihre Kreationen, über die wir reden werden, diese Metallkreationen, sind auch überall im Garten aufgestellt. Und das ist auch das Ziel gewesen, sie hier zu platzieren.
1: Lilie,
2: das ist ihre Pflanze. Deswegen sieht man überall hier die natürlichen und die künstlichen Linien.
1: This kind of flower. Soon it's going to be a golden, like a sea of yellow flowers.
2: Dieses Lilienbeet, sie nennt es Lilienmeer, verändert sich auch von Frühjahr, in dem es grün jetzt gelb sein wird, über das Purple-Rote im Spätsommer, im Herbst und dann das richtig Braune im späteren Herbst.
1: Later in the autumn it gets more brown and then my flowers will be seen in a different way. So I think it's really interesting to mix.
3: Ute i vårt stall, under en liten pall, bor en liten igelkott.
1: If people ask what I am, I'm an artist.
2: Sie lebt einerseits von dem Kunsthandwerk, von der Metallverarbeitung, aber sie hat so viele Berufe. Sie ist Künstlerin, sie ist Darstellerin, sie ist aber auch Designerin, sie ist Kunsthandwerkerin, so vieles zusammen.
1: Sie
2: ist Darstellerin bei Feuershows und da auch verbindet sie nochmal ihr Handwerk. Sie kann einerseits diese Formen hier gestalten und diese Skulpturen, die sie hier fertigt, auch in ihren Feuershows auf der Bühne nutzen.
1: Many kinds of legs to stand on in my company, I would say.
2: Es gibt also mehrere Standbeine. Zum einen das Kunsthandwerk, auf dem sie selbst gewissermaßen steht. Das ist ihr Job. Aber beispielsweise, wenn sie Lampen kreiert, jetzt im Augenblick gerade, hat sie auch wieder andere Kooperationspartner. Und das macht das so interessant, eben die verschiedenen Standbeine.
1: It's going to be more my design, not me creating them. So, you know, you just have two hands then.
2: Everything you can do in this wonderful garage is not the right word, but in this wonderful studio. With open windows, with open doors to the garden. Das alles macht sie in dieser kleinen Werkstatt, die aber sehr schön Licht und auch Luft geflutet ist, in den Garten hinaus, nach allen vier Seiten offen.
1: I can do many things here.
2: Wenn sie beispielsweise große Skulpturen anfertigt, dann wird der Raum freigemacht von den jetzt vielen Stücken, die als Ausstellungsfläche dienen. Und dann braucht sie die gesamte Fläche, hat aber auch sehr, sehr hohe Decken dafür, um zu arbeiten.
1: I have to take off and away and just make place. High roof, so it's good. It was an old barn.
2: Es war früher ein großer Stall gewesen, also ein Stall für Tiere, teilweise hier neu angebaut. Deswegen ist da auch sehr viel Platz und deswegen ist es auch so schön geräumig.
1: When you have open here, it's a lot of people.
2: Bringt sie in die richtige Balance. Sie ist gerne unter Menschen, aber ab und zu braucht sie eben auch diesen Ort, um sich zu erden.
1: You're alone. It's really where I charge my batteries.
2: Also das ist der Ort, an dem sie ihre Batterien auflädt.
0: Im Gespräch mit Elena Berg-Österdahl. Ja, auf Gotland, da gibt es nicht wenige Kunsthandwerker und auch nicht wenige lassen sich inspirieren von einer Insel, die selbst ein Kunstwerk ist.
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1: Willkommen in der dritten und letzten Stunde. Die Radioreise mit Alexander Tauscher. Entdecken wir mit euch gemeinsam die Welt mit den Ohren.

0: Herzlichen Grüße von Gotland. Viele Grüße von der größten Insel der Ostsee. Ein Schwedenurlaub mit Alexander Tauscher in der Radioreise. Wer mit der Fähre auf Gotland ankommt, sieht als erstes die 3,5 Kilometer lange Stadtmauer des mittelalterlichen Visby. In dieser Hansestadt aus dem 12. Jahrhundert stehen mehrere Kirchenruinen aus dieser Zeit. Das sind zum Beispiel die Ruinen von St. Clemens, St. Nikolaus und Rotten sowie die Ruine von St. Karin in ihren hohen Gewölben. Im Sommer da fallen die mit Rosen bewachsenen Häuschen auf, die hohen Türme und Zinnen sowie die schattigen Torbögen. Man läuft in verwinkelten, gepflasterten Straßen, die von kleinen, teils auch altmodisch wirkenden Geschäften gesäumt sind. Das tun wir jetzt mit dem Kunstpädagogen Armin Scholle.
1: Willkommen in Gotland, RWHR Visby. Also willkommen hier auf Gotland. Wir sind jetzt in der Stadt Visby.
2: Und ich freue mich, einen Deutschsprachigen jetzt getroffen zu haben. Armin, du bist schon ein fast Schwede, aber hast fränkische Wurzeln, ja?
1: Ja, fränkische Wurzeln. Wunderbar, die letzten bestimmt 25 Jahre in Schweden. Und es ist ein wunderbarer Platz hier, kann ich echt sagen.
2: Du hättest ja auch andere Orte in Schweden wählen können, aber es war Gotland.
1: Das war mehr Zufall. Ich hatte auch in anderen Orten gewohnt, aber arbeitsmäßig und familiäre Gründe. Und dann sind wir hierher gezogen. Eine tolle Insel.
2: Wir haben schon ein wenig erlebt in der Radioreise, waren gewesen im Süden, an der Ostküste auch und sind jetzt angekommen in der alten Hansestadt, in der Hauptstadt der Insel Gotland und Visby, sind am Hafen im Stadtpark.
1: Also wo wir jetzt gerade sind, das ist ein Park eigentlich, nennt sich Almedalen. Weil früher im Mittelalter war das hier der Hafen. Also hier, was wir gerade als grün sehen, war Wasser. Wir stehen gerade in der Pfütze. Der eigentliche Hafen, also der, den wir jetzt als Hafen haben, der ist ein paar hundert Meter südlich von hier. Und das ist ein interessanter Platz, weil hier stehen wir auch direkt neben dem ältesten Gebäude von Visby. Nennt sich Krüttunet. Also das ist so viel wie der Turm, wo man den Sprengstoff verwahrt hat. War aber auch Gefängnis und so. Das ist das älteste Gebäude. Und ich glaube auch eines der ältesten Verteidigungstürme überhaupt in Skandinavien.
2: Wenn man hier am Wasser steht, wie wir jetzt, dann sieht man ja auch die Bedeutung dieses Verteidigungsturmes direkt am Wasser. Offene Ostsee, hier ist ja nichts, die nächsten Dutzenden Kilometer. Ja.
1: Genau, hier ist nichts. Was man sieht, sehr weit. Hier ist die Mauer, wo die einmal quasi jetzt im Meer entlang geht. Die Verteidigungsmauer, die dann 3,5 Kilometer um Visby herum geht. Man hat sich ja da eigentlich aus erster Hand gegen die Bauern verteidigen wollen. Die hatten dann Streiter, die Visby-Leute gegen die Bauern. Hier treffen sich quasi die innere Mauer und die äußere Mauer.
2: Die Stadtmauer war nicht unbedingt dafür gedacht, sich vor Seeräubern zu schützen, sondern vor den eigenen Bauern.
1: Ja, das ist so eine Theorie. Also auch gegen Leute von außerhalb. Aber es gab einen Krieg zwischen der Landbevölkerung und der städtischen Bevölkerung. Es ging um Handelsrechte. Und man glaubt, dass die Mauer, die es damals auch schon gab, erhöht wurde, um sich gegen die Landbevölkerung zu schützen. Und die Städte haben also der Landbevölkerung verboten, Handel zu betreiben im Hafen von Visby.
2: Wenn man mit der Fähre ankommt, sieht man ja bereits von der Fähre aus dieses massive Bild der Altstadt. Ja, also man sieht die Kirche und die Mauer, sehr viele Häuser auf engem Raum.
1: Ja, schon sehr magisch hier rumzugehen. Auch die ganzen alten Kirchenruinen. Auf ganz Gotland gibt es 95 mittelalterliche Kirchen. Die zu erleben, ist schon toll. Aber hier in Visby auch die ganzen Kirchenruinen ist toll.
2: Armin, vom Hafen jetzt ein paar Meter, wir sind bereits in der Altstadt drin, wollten eigentlich zur deutschen Kirche, aber unterwegs fiel uns diese Kirche auf, ja, als Ruine. Ja.
1: Wir sind jetzt also eine von den Kirchenruinen, die ich selber so spannend finde, weil man da in diese Zwischenmauern reingehen kann und wenn man will, also hier hochklettern kann, also bis quasi unter das Dach. Und es ist spannend, hier rumzuklettern, das ist offen. Die ganzen Kirchen, die wir hatten, die sind ja alle mit der Zeit verfallen. Also Gotland und Visby wurde sehr arm, als Gotland von den ganzen Seeräubern, dänische und deutsche Seeräuber, bewohnt wurde und es viel Krieg gab. Gerade die Lübecker hatten dann die Nase voll von diesen ganzen Seeräuberleuten, die immer die Handelsboote ausgeraubt haben und haben dann Visby versucht, von den Seeräubern zu befreien. Es gibt hier auch eine sogenannte Lübske Bresche, nennt sich das, wo die quasi die Mauer dann quasi aufgebrochen haben, um dann die Seeräuber zu vertreiben. Die haben sich dann in ihre Burg versteckt und haben diese dänischen Seeräuber dann selber in Visby Feuer angelegt, um die Lübecker zu hindern. Da sind einige dieser Kirchen auch abgebrannt unter dieser Geschichte.
2: Die Kirchenglocken, lieber Armin, haben uns den Weg gewiesen.
1: Jetzt sind wir quasi an der Kirche vorbeigegangen. Wir sind die Treppen nach oben. Wir sind quasi in der Höhe vom Chor von der Kirche. Hier steht es vor uns, die Domkirche zu Visby. 1225 wurde sie eingeweiht und dann in Abständen immer weitergebaut und weitergebaut. Dass die eigentlich entstanden ist, dadurch, dass die deutschen Handelsleute, die in Visby gewohnt hatten, zu der Zeit in Streit gerieten mit den Handelsleuten aus Deutschland, die mit dem Boden kamen und dann nicht hier gewohnt haben, sondern hin und her. Die haben dann gestritten wer hat die Rechte über den Handel nach Russland? Und dann haben die Deutschen, die hier gewohnt haben, die Handelsleute aus Deutschland, quasi aus der deutschen Kirche rausgeschmissen. Und gesagt, ja, bleibt, wo ihr seid und ihr könnt eure eigene Kirche bauen. Und dann haben die gesagt, okay, dann bauen wir uns unsere eigene Kirche.
2: Und du hast mich jetzt, Armin, zu einem besonderen Aussichtspunkt gebracht, ein Felsen vor der Kirche. Damit ist man fast auf Augenhöhe mit dem Kirchenschiff und hat Visby direkt vor den Füßen.
1: Ja, genau. Und es geht, auf Schwedisch sagt man Klint, Kant, Steilkante, die geht.
2: In der Tat, ich bin jetzt erschrocken, weil hier ist kein Gelände, aber es geht hier schon ein paar Dutzend Meter in die Tiefe.
1: Ja, wirklich. Oben auf der Klintkante, da haben früher die armen Leute gewohnt. Das sind auch die Häuschen ein bisschen kleiner. Und die reichen Handelsleute, die waren nah am Hafen dran. Das, die großen Häuser, die sind weit unten.
2: Die Unterstadt, in dem Fall die reichere Stadt, die Oberstadt, die ärmere. Ist nicht immer so in Städten, ja?
1: Ja, genau, so war das hier.
2: Und dann nochmal der Blick, sehr typisch eben auch das rote Schieferdach auf den Häusern.
1: Ja, das sieht man überall. Und dann so ein bisschen deutsche Einflüsse, manchmal ein bisschen Fachwerk. Also es war immer schon eine internationale Stadt mit Handelsleuten aus vielen Teilen Europas.
0: Visby, eine internationale Stadt, die inzwischen zur UNESCO-Welterbestätte erklärt worden ist.
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0: Eine Insel im Meer ist heute das Ziel der Radioreise. Alexander Tauscher mit Geschichten aus Gotland für alle Schwedenfreunde. Visby ist die einzige Stadt der Insel, in der man sich ins Mittelalter zurückversetzt fühlt. Ob eben der schönen Häuser und auch der Pflastergassen. Aber ab und zu wird man dann doch wieder in die Neuzeit zurückgeholt, wenn mal wieder so ein Taxi oder auch ein Anwohner mit seinem Auto durch diese Gassen rast. Also bitte nicht zu sehr träumen. Unser Guide Armin Scholle arbeitet im Gotland-Museum, das sehr breit und unterhaltsam über die Geschichte dieser Insel informiert. Nur 2 Gehminuten von der Kathedrale St. Maria entfernt liegt in historischen Gemäuern das Hotel Hallgjarnet. Und darüber, über die Geschichte dieses Hauses, sprach ich mit Gastgeberin Ulrika Wikrandor.
1: Das Hotel stammt aus dem Jahr 1250, hat 20 Räume. Wir betreiben das Haus als Hotel seit dem Jahr 2006. Das Haus war davor in einer anderen Funktion. Es wurde von Nonnen betrieben. Die haben hier sich um beispielsweise elternlose Kinder, um Obdachlose auch gekümmert. Heute ist das Hotel ein Zusammenschluss aus mehreren Gebäuden. Das Original, in dem wir uns jetzt befinden, aus dem Jahr 1250. Man sieht es an diesen ganz dicken Mauern, unheimlich dicke Mauern, angebaut, ein Trakt, der aus dem 17. Jahrhundert stammt. Die meisten Gäste aus dem Ausland kommen aus den Vereinigten Staaten, aus der Schweiz und aus Deutschland. Einmal im Jahr ist dieses große Politikerfest hier, beziehungsweise ein Treffen, in dem die wichtigsten Politiker Schwedens auftreten. Die ganzen Reden werden hier live übertragen aus Gotland. In dieser Zeit ist das Hotel voll ausgebucht, bereits ein Jahr zuvor. Ebenso auch im August, wenn hier in Visby die Mittelalterwochen über die Bühne gehen. Und dieses Haus hieß auch früher Mittelalterhotel.
2: The name of this hotel was Medieval Hotel from the beginning.
0: Das Mittelalterhaus ist umgeben von einigen der ältesten Gebäude der Stadt und auch einem kleinen Park. Übrigens wurde größtenteils in Visby die Kultserie Pippi Langstrumpf gedreht. Auf dem Hauptplatz von Visby, dem Stora Torge, da traf ich mich mit dem Insulaner Erik Örn, der das Tourismusbüro der Insel leitet. Mit ihm sprach ich auch über ein paar Orte auf der Nordseite der Insel, die ich auf dieser Tour so nicht besuchen konnte. Die Insel unterscheidet sich zwischen Nord und Süd, und wenn man nach Norden geht, hat man gerade auch die schönen sandigen Strände.
3: Beautiful beaches. The south is more rocky and than that.
0: Während die Südinsel vor allem felsig ist.
3: It's a lot of fields. We have a lot.
0: Gotland ist reich an Feldern, ist sehr geprägt durch die Landwirtschaft, denn in Gotland exportieren wir etwa 5% der gesamten landwirtschaftlichen Produkte in Schweden.
3: Food supplements, basically. In the north, you can find this limestone that we call rauch.
0: Man findet an mehreren Stellen der Inseln diese besonderen Kalksteinsäulen, Rauken hier genannt, aber gerade in Forre, was sich im Norden der Insel Gotland befindet, sind diese Formationen besonders spektakulär.
3: Really spectacular.
0: They are bigger than in Jutland, yes?
3: Yes, they are.
0: Sie sind sogar auch noch massiver und noch spektakulärer als die in der Radioreise beschriebenen in Jutland.
3: Something that's up and coming in the north is that we are establishing one of a new Reservoir Park.
0: Tresk ist ein neues Naturreservat im Norden der Insel Gotland. Wälder, Seen und gerade auch für Wanderer und Menschen, die Natur entdecken möchten.
3: Forest and lakes, so it's going to be really suitable for hiking and exploring the nature. When you come to the north, you will have to take a ferry to Forre. So it's an island in the island.
0: Wenn man im Norden ist, sollte man unbedingt die Fähre nach Forre nehmen, weil es ist gewissermaßen eine Insel innerhalb der Insel.
3: And that's really, really
0: popular. Es ist sehr beliebt, auf diese Insel zu gehen. Auf dieser kleinen Insel leben gerade einmal 200 Menschen.
3: Living basically, but it's really one of the magnets when it comes to the.
0: Diese Insel Forre ist wirklich ein Touristenmagnet, sehr beliebt, gerade auch wenn man baden gehen will. Tolle weiße Strände und auch ein ganz, ganz klarer weißer Sand.
3: White sandy beaches.
0: What's your favorite place on this island because you're local? Was ist der Lieblingsort von unserem lieben Erik?
3: I'm a north place because my family is from the north basically. But I would say my personal is Lumelunda.
1: Ja. Erik kommt aus dem Norden, weil seine Familie aus dem Norden stammt, aber sein Lieblingsplatz ist Lumalunda.
3: And in Lumalunda you can find a spectacular hiking trails.
1: Es gibt spektakuläre Wanderwege dort.
3: And fantastic restaurants out in the countryside.
1: Tolle Restaurants, gerade auch auf dem Land.
3: We have this famous Lumalunda Grottan, which is.
1: Und es gibt die Lumalunda Grotte, die zweitgrößte Grotte Schwedens, die man mit einem Führer erkunden kann.
3: A journey into with a guide.
1: So there is more to see for me maybe for
3: yes,
1: another
3: next time.
4: Hey! Der Sommer! Sommer på Gotland! Hey, fint day!
1: Der Sommer auf Gotland, er gilt als sonnensicher. Man muss sogar Wasser sparen, wird die Bevölkerung auch aufgerufen. Dazu sollten sich auch die Urlauber, denke ich, dran halten. Und ich hatte das Glück zu erleben, wie die Insel recht selten im Sommer von oben bewässert wird.
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0: Die Radioreise mit Alexander Tauscher geht langsam in die Schlussetappe. Heute von der Insel Gotland in Schweden. In den Cafés von Visby empfiehlt es sich, zum Tee oder Kaffee die gotländische Spezialität Safranpfannkuchen mit roten Beeren und Schlagsahne zu genießen. Ohnehin sind die Süßspeisen in Schweden reich an Sahne oder Soße. Man mag es eben süß. Wenn im Sommer die großen Kreuzfahrtschiffe in Visby anlegen, dann ist die Stadt durchaus mal sehr überlaufen. Deswegen empfiehlt Adam Jakobsen von Destination Gotland einen Urlaub gerade auch in der Nebensaison.
1: The people coming from Germany and so on, they are coming a little off-season, not only peak season.
2: Gerade auch die Urlauber aus Deutschland, Österreich und der Schweiz kommen teilweise in der Nebensaison, also nicht nur in den Hochzeiten, und damit verlängern sie auch ein wenig die Saison hier auf Gotland.
1: They extend our season in Gotland, which is a middle city.
2: Adam empfiehlt auch gerade in der Nebensaison solche UNESCO-Welterbestädte wie Visby zu besuchen, denn erstens sind hier weniger Touristen und zweitens haben auch in der Nebensaison allein in Visby 25 Restaurants durchgehend offen. Und wenn man dann von Visby aus aufs Land, auf der Insel Gotland fährt, dann hat man die Insel quasi für sich.
1: But then you have the whole island for yourself. Pretty good here, you know. We don't have so much snow here in Gotland.
2: Das Klima ist an sich sehr angenehm auf der Insel Gotland. Die Sommer dauern in der Regel schon bis September, Oktober. In der Zeit kann man auch noch baden gehen. Die Temperaturen sind sehr angenehm. Und wenn man im Winter kommt, es gibt hier nicht sehr viel Schnee. Im Winter natürlich kann man auch einmal die Erfahrung machen der schwedischen Sauna. Aber Adam empfiehlt vor allem wegen der Kultur und wegen der Natur auf die Insel zu kommen.
1: But you should come here, you know, for the culture. The nature.
3: If you are here and you want to say, oh, I want to see maybe also for 1-2 days the Åland Islands, are there connections from Gotland to Mariehamn, to the Åland Islands?
2: Gibt es Verbindungen von hier, wenn man einmal hier ist, auf die Ålandinseln, diese zur Finnland gehörenden schwedisch-autonomen Regionen?
1: During the summer,
2: im Sommer gibt es zwei Kreuzfahrtunternehmen, die von hier aus Mariehamn auf den Ålandinseln ansteuern. Und in der Beziehung kann man dann im Sommer also von hier aus so einen Ausflug auf die Ålandinseln machen.
0: Diese schönen Ålandinseln besuchen wir auf einer anderen Radioreise, auf einer Ostseekreuzfahrt, auf der Tour da zwischen Helsinki und Stockholm. Gern verlängern wir diesen Urlaub auf Gotland mit einer Tour, die von Visby aus auch in den Norden der Insel führt. Und in unserem Schwedenangebot, da haben wir Sendungen aus Skåne und Småland, aus Östergötland und vom Jutta-Kanal sowie auch aus Göteborg. 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Ja, so geht zum Abschied die Flaschenpost von dieser Insel auf die Reise ins große Radioreise-Universum. Goodbye, au revoir, ciao, bis zu Rania, tschüss, trotziens, hi, salam alaikum und shalom. Und in Schweden sagt man heida. Und das jetzt mit der Melodie Midsummer in Gotland.
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5: Ich bin Simon und ich sage goodbye. Tschüss and thank you for listening.
6: Johan Berner, Jürgen Semesterby. Hi and thank you. Bye bye. 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
7: Tack för att ni kom till mig. Elena Bergösterdal på Gotland. Merci pour venir ici chez moi, à Gotland. J'espère vous trouver mon petit chez moi si vous venez ici. Have a good day. Goodbye. Hej då.
8: This is Sven Forslund, second officer. 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
9: My name is Carl Schnell and this radio program has been produced by Radio Reise. Tschüss, auf Wiedersehen. Herzlich willkommen nach Gotland.
10: Jag är Arild, ägare till Varvsom på Gotland. 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
11: Hallå, ich heiße Erik und ich sage tschüss till Radio Reise.
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13: Mein Name ist Armin Scholler. Vielen Dank an Radio Reise. Hat viel Spaß gemacht. Ich hoffe, wir sehen uns mal auf Gotland.
0: Armin ist bei uns zu Gast, der Wahlinsulaner aus Franken, jetzt auf Gotland. Genau. Du sprichst ja schon verdammt gut Schwedisch.
13: Jetzt, nach 20 Jahren, da, man hört schon noch, dass ich irgendwo aus Franken komme, glaube ich.
0: Aber jetzt gerade, wo du so rollst.
13: Und dann gibt es hier auf Gotland ja noch eine eigene Sprache. Gudamål nennt die sich. Es ist eine eigene Sprache, aber ist schon mit dem Skandinavischen verwandt. Hat viele deutsche Wörter. Oder es klingt so, dass ich es nicht verstehe. Obwohl ich ja Deutsch kann und Schwedisch, ist das Gudamål nicht leicht zu verstehen.
0: Wer spricht heute auf der Insel noch dieses Gudamål, dieses altgotländische?
13: Es sind nicht mehr so viele, die es wirklich gut können. Ein Wort, das mein Nachbar immer gesagt hat und dann gelacht hat, Üglauge. Und es bedeutet das Auge einer Eule. Üglauge.
2: Wiedersehen oder guten Tag würde heißen?
13: Ah, kann ich nur auf Schwedisch. Also, wie sehe ich an, hoppas, ein Fien da, so möchtest du wie einen anderen Gang? Ja, ich hoffe, dass wir uns ein andermal wiedersehen. Ich wünsche noch einen schönen Tag.
2: Das wünsche ich auch und danke dir für die Zeit hier gemeinsam auf der Insel, Armin, und dass du immer so ein glücklicher Gotländer bleibst.
13: Ah, danke, gleichfalls ein glücklicher Gast-Gotländer. Komm mal wieder zurück.
0: Na, das habe ich mir fest vorgenommen. Bleiben Sie schön reisefreudig, meine Damen und Herren, denn es gibt noch mindestens 1000 Orte in dieser Welt zu entdecken. In diesem Sinn, wie immer, bis bald.
14: Und das war's auch schon wieder mit der Radioreise für heute. Wir hoffen, Sie haben sich heute treiben lassen und vielleicht sogar schon das nächste Ziel im Kopf. Wir reisen weiter. Bis dahin, gute Reise im Herzen und im Radio. 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

die Favorites und so weiter eines Jahrzehnts. Aber was ist denn eigentlich mit den Flop-Hits? Die spielt irgendwie kaum jemand. Und dieser Kategorie nehmen wir uns heute an. Wir schauen mal, welche Songs in den deutschen Singlecharts in den 90er Jahren nicht über Platz 99 hinweggekommen sind. Das sind gar nicht so viele, muss ich ganz ehrlich sagen. Aber da tummeln sich dann so illustre Künstlerinnen und Künstler, wie zum Beispiel die Cultured Pearls, Toto oder auch die Sonic Dream Collective, Century, Clubfish, die Schlümpfe, Olaf Henning, Reinhard Fendrich, Pur oder auch Innocence bzw. Melissa Etheridge. Wir starten allerdings erstmal in das heutige Time Dance Spezial mit Lil Kim, gemeinsam mit The Brad, Left Eye, Missy Elliott und Angie Martinez. Hier ist Not Tonight. Ich bin Christian Ohrens. Willkommen zurück an Bord. 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

aus. Das ist eure musikalische Zeitreise zurück in die 90er. Ihr hört Ausgabe Nummer 193 und da wird es wieder Zeit für ein Timedance-Spezial. Und seien wir doch mal ehrlich, überall hört man immer nur die Kulthits, die

dieser Song schaffte es nicht über einen Platz 99 hinaus im September 1997. Das waren Lil' Kim featuring The Brat, Missy Elliott, Left Eye und Angie Martinez und Not Tonight. Willkommen zurück, hier ist der Time Dance, eure musikalische Zeitreise zurück in die 90er auf eurem Lieblingssender und auf über 50 weiteren Radiostationen deutschlandweit. Jede fünfte Ausgabe gehört einem speziellen Thema und so geht es in dem heutigen Time Dance Spezial nicht über die Top-Hits des Jahrzehnts, sondern mal ein wenig über die vergessenen Hits. Ich habe es vorhin ein wenig böse die Flop-Hits genannt, aber sie sind ja nur in den Charts gefloppt. Das heißt ja nicht, dass die Songs jetzt schlechter waren als andere, sie waren einfach nicht so erfolgreich. Und gerade deswegen lohnt sich ein Blick erst recht auf diese Kategorie, auf Songs, die in den Verkaufscharts nicht über einen Platz 99 hinauskamen. Und dann geht es jetzt weiter mit einem Song aus dem Jahr 1998, nämlich mit den Cultured Pearls und Silver Ball.

Wir schreiben den 15. Juni 1998. Da landete diese Kultband, die so große Hits geschrieben hat wie Africa oder Hold the Line, mit diesem Song Going Home gerade mal auf Platz 99 und schaffte es nicht darüber hinaus, zumindest hier in Deutschland. Das waren Toto. Weiter geht es jetzt mit einer Band, die sich wohl anschickte, ein wenig in die musikalischen Fußstapfen von Ace of Base zu treten. Denn tatsächlich klingt ihre Musik auch ein kleines bisschen nach Ace of Base. Vielleicht lag das dann auch daran, dass ihr Song Oh Baby All nicht ganz so erfolgreich war im Frühjahr 1996. Hier sind die Sonic Dream Collective. Oh.

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1: Aus dem Juli 1995, Century gemeinsam mit Turbo B und Eye in the Sky. Auch wenn wir inmitten der Hochzeit des Eurodance waren, schaffte es dieser Track auch nicht über Platz 99 hinweg. Beim nächsten Song würde ich sagen, es ist gar nicht so schlimm, dass er nicht so erfolgreich war. Ist manchmal ein bisschen zweideutig. Aber nun, das waren einige Songs zu dieser Zeit. Man nehme zum Beispiel die Veröffentlichungen des Projekts Erotic. Das hier sind Clubfish und Nimmen.

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1: Ich hatte diesen Song eigentlich schon verdrängt gehabt, obwohl ich damals in Besitz dieser Single war. Ich weiß auch nicht, was mein Vater sich dabei dachte, mir die zu schenken. Ich meine, mit 11 Jahren war man, glaube ich, schon so ein bisschen aus dem Schlümpfealter raus, oder? Oder ist man für sowas nie zu alt? Ich weiß es nicht. Das waren auf jeden Fall die Schlümpfe mit Clip Clap. Die deutsche Version sozusagen vom Sin and Sebastian Klassikers Shut Up and Sleep With Me. Hier ist der Time Dance, eure musikalische Zeitreise zurück in die 90er. Zu hören auf eurem Lieblingssender natürlich und auf über 50 weiteren Radiostationen deutschlandweit. Und in jeder 5. Ausgabe widmen wir uns einem speziellen Thema. Und heute geht es mal nicht um die Top-Hits, um die Kult-Songs des Jahrzehnts, sondern ein wenig um das, was ein wenig in Vergessenheit geraten ist. Ob nun zu Recht oder Unrecht, das überlasse ich ganz und gar euch. Heute geht es um Songs, die in den deutschen Verkaufscharts nicht über einen Platz 99 hinweggekommen sind. Und da machen wir jetzt weiter mit ein wenig Schlager. Auch der tummelte sich gerne mal am anderen Ende der Hitlisten. Hier ist Olaf Henning mit Echt Kacke.

Da musste ich schon ein wenig schmunzeln irgendwie. Also du durchforstest die Chart- und Verkaufslisten nach Songs, die du in so einem Spezial spielen kannst oder auch nicht spielen kannst. Und landest dann bei so einem Lied und denkst dir, egal wie schlecht dieser Song auch sein mag, allein vom Namen her, das weckt schon die Neugier, da muss man einfach mal reinhören, was sich dahinter verbirgt. Olaf Henning mit Das ist echt Kacke. Wir bleiben noch ein kleines bisschen im Bereich der Schlager und Volksmusik und machen weiter mit Reinhard Fendrich und Blond.

Ja, ich weiß, gleich kommt wieder der Aufschrei, weil ich einen Song aus dem Jahr 2000 hier untergebracht habe. Denn dieser Song befand sich am 18. Dezember 2000 auf Platz 99 und kam auch da nicht drüber hinaus. Pur mit Bei dir sein. Weiter geht es jetzt mit einem Song aus dem Jahr 1998. Am 9. November war er nämlich auf Platz 99. Die Rede ist von dem Projekt Innocence. Hier ist ihre Single Wherever You Are.

aus dem November 1999, Howard Jones und Tomorrow is Now. Das war's für heute. Das war der Time Dance, eure musikalische Zeitreise zurück in die 90er. Heute mit einem Time Dance Spezial über teils schon ein wenig in Vergessenheit geratene Songs. Songs, die es in den Verkaufscharts nie über einen Platz 99 hinaus geschafft haben. Und da habe ich mir zum Abschluss der heutigen Time Dance Ausgabe eine Künstlerin ausgesucht, die man durchaus auch in den Bereich Indie bzw. Alternative Rock einordnen könnte. Denn ihr wisst ja, die letzten Minuten einer jeden Ausgabe gehören einer Band oder einer Künstlerin, eines Künstlers aus dem Alternative- und Indie-Sektor. Und da gibt es heute etwas von Melissa Etheridge, ein Song aus dem Jahr 1995, nämlich Your Little Secret. Am Mikrofon war Christian Ohrens. Macht's gut, bis nächste Woche.

Und ich begrüße euch wieder herzlich. Am Mikrofon ist euer Wiener Mädel. Danke Anna für die tolle Sendung und danke für die tolle Übergabe. Ja, ich begrüße alle meine Hörer auf der Alexa im Internet und auf den Radiosendern, wo ihr mich hören könnt. Und wünsche euch einen wunderschönen Donnerstagabend. Der Tag war sicher stressig. Also lassen wir jetzt ein bisschen den Stress fallen und baumeln wir ein bisschen gemeinsam mit der Seele. Baumelt mit mir und lasst euch mit mir in den Donnerstagabend bringen. Mit viel Ruhe und mit verliebter Kuschelmusik. Den Stress haben wir untertags eh genug. Ja, ich freue mich, dass ihr mit dabei seid. Am Mikrofon ist euer Wiener Mädel. Mit dabei ist natürlich auch wieder die Mitternachtseinlage. Ja, und Fußball gibt es heute keinen. Es ist, die Finalisten stehen fest. Es ist, die Finalisten sind, okay, Moment. Ja, wir wissen sie alle, wir kennen sie ja alle. Das Finale um Platz 3 spielt Frankreich und England am Samstag erst wieder. Und im Finale Spanien, Argentinien, na, man hätte sich fast denken können, die spielen am Sonntag wieder. Ja, wird ein spannendes Finale natürlich. Heute bleibt die Sendung ungebrochen und sauber vom Fußball natürlich. Aber wir beginnen mit Buddy Holly. It doesn't matter anymore.

Ja, jetzt gehen wir ein bisschen in die Berge, nämlich mit der Gruppe Bergfeuer und schauen uns die Sterne an, nämlich ganz bestimmte Sterne, nämlich die Sterne von Neapel.

Ja, die Sterne von Nepal, und da möchte man doch wirklich die Sterne so herunterfangen, wenn sie so richtig schön am Himmel leuchten. Und ja, zwei kleine Hände sind dafür nötig. Elfi Graf.

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Ja, zwei kleine Hände, die brauchen einen. Und als Mama von erwachsenen Kindern kann ich euch nur sagen, genießt die zwei kleinen Hände, auch wenn sie irgendwann irgendwo immer dran sind. Es gibt nichts Schöneres, als Kinder zu haben. Es gibt nichts Schöneres, als den Tumult im Haus. Es wird einfach so ruhig, wenn die Kinder erwachsen sind. Zu ruhig. Und es geht viel zu schnell. Mit Frédéric François geht's weiter. Adios, amor.

Ja, jetzt begleiten wir zwei Verliebte natürlich. Und was machen Verliebte am Sommer? Im Sommer ist es ja wunderschön, man kann spazieren gehen, man kann im Park gehen und man kann auf einer Bank Platz nehmen, zum Beispiel. Gibt ja nur das Kilo. Zwei auf einer Bank.

0: Ja, das ist sowas. Zwei auf einer Bank miteinander plaudern. Mit der unvergessenen Graudame des amerikanischen Films geht es weiter mit Doris Day. Sie war nicht nur eine tolle Schauspielerin, sondern sie konnte auch wirklich toll singen, hat eine tolle Stimme. Und Doris Day haben wir jetzt am Plattenteller bei The Light on the Silver Moon.
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Ja, und jetzt wird es ganz romantisch. Denn nachdem sich die zwei auf der Bank gefunden haben, den silbernen Mond angelacht haben, da nahm er dann seine Gitarre. Howard Carpendale.

Ja, und jetzt komme ich zu einem ganz besonderen Lied, zu einem ganz besonderen Gusto-Stickerl. Henry Valentino. Entschuldigung, ich habe einen Frosch im Hals. Henry Valentino, ja, der Mann, mit dem ich habe dein Knie gesehen und diesen Songs, hat auch den Engel im Palermo gesungen. Und das ist ein wunderbares Lied. Das hören wir jetzt.

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3: Mit dem unvergessenen Ted Herold geht's weiter. Er war nicht nur ein Rocker, sondern er war auch ein Schmuserocker. Und ganz berühmt ist ja sein Moonlight. Und einen ähnlichen Schmusesong habe ich jetzt am Plattenteller. Ted Herold, Abendwind.

Ja, und jetzt versetzen wir uns ins Jahr 1970 zum Eurovision Song Contest in Brighton in England. Ein wunderschönes 20-jähriges Mädchen, die Unschuld höchstpersönlich im weißen Kleid mit langen Haaren kommt herein, setzt sich hin und trällert ihr Lied. Und allen war sofort klar, dieses Mädchen gewinnt den Song Contest. Dieses Mädchen war Dana, die damals 20-jährige Dana, ein blutjunges Mädchen. Und der Song, den sie trällerte, war All Kinds of Everything. Genau den hören wir jetzt.

Ja, wenn man zu so einem Song Contest fährt, ist klar, dann befindet man sich natürlich im Traumland. Dann gehen die Träume los, dann sind die Illusionen da. Dann ist man so richtig auf dem Schiff der großen Illusionen. Und wie es dazu geht, das beschreibt uns Christian Anders.

Ja, das Schiff der großen Illusionen. Und Conny Frobes weiß natürlich, Engel sind rar.

Ja, Inge, sind da, wie recht sie doch hat. Jetzt geht's mit einem Highlight weiter. Ihr wisst ja, Wiener Mädel ohne Elvis Presley geht gar nicht. Und den King of Rock'n'Roll, der auch ein wunderbarer Balladensänger war, eine wunderbare Balladenstimme gehabt, habe ich jetzt am Plattenteller. Elvis Presley, If I Can Dream.

der King of Rock'n'Roll so vielseitig, so nachhaltig und so unvergesslich. Ute Freudenberg, komm, wir fahren ans Meer. Na, ein bisschen spät, aber ja, warum nicht? Ein Abend am Meer ist was Wunderschönes. Ich durfte das schon erleben als junges Mädel. Leider war die Mama im Hintergrund, also da habe ich nicht so können, wie ich wollte. Aber ich war damals noch minderjährig natürlich. Die hat aufgepasst auf mich wie ein Schießhund. Aber schön war es trotzdem. Komm, wir fahren ans Meer. Ute Freudenberg.

Ja, wir waren schon heute am Meer, wir waren heute schon in Palermo und ja, eines klingt uns noch in den Ohren, die Hafenmelodie. Catarina Valente, das ist die Hafenmelodie.

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1: Ja, und wir bleiben weiter auf dem Meer mit dem Wiener Paradeseemann, mit dem Wahlhamburger, mit Fredrik Wien. 3 Sterne.

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Mit Arthur Alexander geht's weit in die Nacht. Am Mikrofon ist euer Wiener Mädel. Ich freue mich, dass ihr mit dabei seid. Und ja, kommt rein in unseren Chat. Da könnt ihr auch mit mir plaudern. Arthur Alexander, I wonder where you are tonight.

Ja, jetzt wird es ein bisschen schwierig für mich. Warum? Weil ich kein Wort Französisch kann. Grundsätzlich halte ich Französisch für eine wunderschöne Sprache. Ich kann es nur leider nicht. Anthony Ventura habe ich am Plattenteller mit Je t'aime, moi non plus.

Mit Louis Armstrong geht's weiter und der stellt natürlich etwas fest, was wir alle wissen. Die Welt ist wundervoll. What a wonderful world.

Am 30. Juni hätte er seinen 100. Geburtstag gefeiert. Unser großes Wiener Aushängeschild, unsere große Nachricht oder unsere große Visitenkarte nach draußen, die Wiener Visitenkarte schlechthin, Peter, der große Peter Alexander. Ich habe am Sonntag vor seinem Geburtstag eine eigene Sendung gemacht für ihn. Die hat sich nur um Peter Alexander gedreht. Ich bin ein großer Fan von ihm und spiele ihn deshalb auch immer wieder gern. Und er sagt etwas, was mir aus dem Herzen spricht. Mein ganzes Leben ist Musik. Peter Alexander.

Ja, da hat sich der nächste Song gleich hinten dran gehängt. Mit Nicole geht's weiter. Flieg nicht so hoch, mein kleiner Freund.

Ja, verliebt, verloren, vergessen, verzeihen. Das sind alles Eigenschaften oder ja, Eigenschaften, die man teilweise möchte, teilweise nicht möchte. Wolfgang Petri, der erzählt uns was darüber.

The Chris Baba Jazz and Blues Band. Die habe ich mit Patty Fleur am Plattenspieler.

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1: Mit Walter Oberbrandacher geht's weiter. Unsere Stunden.

Die Älteren von euch werden den nächsten Song sicherlich kennen, unter dem Namen Ein Schiff wird kommen. Melina Mercury habe ich jetzt am Plattenteller mit dem Original. Le Enfant.

Tja, einen wunderschönen Donnerstagabend wünsche ich euch hier bei dem warmen Wetter, ja, in der Sonne hat man heute 53 Grad gehabt, gell? Man staune, ganz schön warm, aber wie gesagt, noch auszuhalten, zumindest drinnen. Ja, in dem Sinne grüße ich erstmal recht herzlich alle Hörerinnen und Hörer, die hier zugeschaltet haben. Bedanke mich natürlich recht herzlich bei allen Moderatoren und Moderatoren, die vor mir gesendet haben, und wünsche euch natürlich einen schönen Mutti-Feierabend. Ja, was habe ich euch heute mitgebracht? Ja, natürlich eure Musikwünsche. Aber es ist immer ganz schwer, irgendwas so in einer Richtung mal zusammenzustellen. Ich habe es heute mal versucht, so ein bisschen Richtung Disco Fox, aber mal sehen.

Ja, wie gesagt, es war nicht einfach, aus Musikwünschen eine Sendung zusammenzustellen. Für nächste Woche bin ich dann mal gespannt, was ich da zusammenkriege, weil ich habe da so einige Wünsche und die sind sehr speziell. Aber wir machen hier erstmal weiter mit der Antonia aus Tirol und 1000 Träume weit.

0: 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Nein, Moment mal, bei der Wärme zieht man sich doch nicht an, da zieht man da eher was aus, oder?
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0: Das war natürlich Howard Carpendale mit Ich fühl wie du. Ja, woher will der das wissen? Aber egal, wir machen weiter mit Dana Bring und Sonja Liebig im Duett. Du hast mich einmal zu oft angesehen.
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Tja, hier haben wir natürlich Daniela Alfinito. Dann ziehe ich meine Blue Jeans an. Ja, wenn sie groß genug sind, warum nicht? Weil bei diesem Wetter lange geht gar nicht.

Tja, hier geht's natürlich weiter mit eurem Musikwünschen und ich begrüße natürlich recht herzlich alle neu zugeschalteten Hörerinnen und Hörer, die hier und den jeweiligen Radios mit zuhören. Ja, was haben wir hier als nächstes? Andrea Berg wurde gewünscht mit Mosaik.

Tja, da habe ich natürlich einen Live-Musikwunsch reinbekommen. Oh, habe ich schnell rausgesucht, gell? Sunrise wurde hier gewünscht mit Du gefallener Engel. Und da gehen natürlich ganz liebe Grüße an alle Hörerinnen und Hörer hier in den jeweiligen Radios raus.

Tja, gleich mal einen Live-Musikwunsch hier reinbekommen. Ja, spiele ich doch selbstverständlich gerne. Andrea Berg, diese Nacht ist jede Sünde wert. Ja, und da gehen natürlich von demjenigen ganz liebe Grüße. Vor allen Dingen an seine Freundin und natürlich auch an alle Hörer. Ja, die Freundin weiß schon Bescheid, worum es geht. Okay, alles klar.

Ich sag es dürfen. Das geht natürlich von dem Wolf an seine Annika. Ja, alles klar. Dann viel Spaß euch beiden. Ja, weiter geht's hier. Mal versuchen, mit Englisch zu sprechen. Manche können's ja nicht, gell? Einige geht's. Ross Anthony, do you speak English?

Tja, wie gesagt, zum Küssen braucht man kein Englisch, kein Deutsch, kein Französisch. Da braucht man eigentlich gar nichts. Das funktioniert immer in jeder Sprache. Ja, weiter geht's hier bei mir mit Maite Kelly. 7 Leben für dich. Ja, ist sie jetzt schon eine Katze geworden?

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Tja, weiter geht's hier natürlich in eurer Wunschbox, die ihr mir zugesendet habt. Und zwar mit Sonja Liebig, eine Nacht. Ja, aber was will die mit einer Nacht? Eine Nacht ist eigentlich ein bisschen zu wenig, oder?

wir geht's natürlich weiter mit euren Wünschen. Und zwar wird hier gewünscht Herzbeat mit Weekend. Ja, bis zum Wochenende ist es noch eine kleine Weile hin, aber ich glaube mal, das steht schon irgendwo vor der Tür.

das Original ist natürlich von Earth and Fire im Englischen. Ja. Wir machen natürlich Deutsch weiter. Hier ist klar, heute ist mal komplett Deutsch angesagt. Und zwar mit Fantasy und Darling.

Ja, das stimmt, das ist natürlich ein wunderschöner Titel. Weiter geht's hier mit Costa Cordales und Feuer der Nacht. Ja, in der Nacht kann man schon mal Feuer machen, aber ich denke mir mal, hier geht's bestimmt um was ganz anderes.

0: doch mal ein bisschen mit einer anderen Musik weiter, und zwar mit Zwirn und Hallo, kleine Maus.
1: Ja, keine Ahnung, wer damit gemeint ist,
0: aber es gehen ganz liebe Grüße an alle Hörerinnen und Hörer aus.

Tja, das ist natürlich rot-blond. Ja, was nun, rot oder blond? Ja, keine Ahnung, vielleicht gibt es irgendwo Zwischending. Aber sie meint dann irgendwas mit Küssen.

ja keine Ahnung von dieser Interpretin, habe ich eigentlich noch nie was gehört, aber wie gesagt, das ist eure Musikwunschbox und die werde ich natürlich selbstverständlich erfüllen. Hier wurde gewünscht, Mandy Mettbach, verdammt gefährlich. Ja, das ist es im meisten Leben.

Tja, wie gesagt, verdammt gefährlich ist es natürlich auch in der Liebe, das ist klar. Raus auf die Straße und schwupp, hat dich der Nächste schon wieder im Visier. Ja, so geht's zumindest Singles, gell? Aber wie gesagt, wir sind ja alle in festen Händen. Weiter geht's hier mit Anna-Maria Zimmermann und Achim Petri, also es ist der Sohn von Wolfgang Petri, und Tinte. Ja, keine Ahnung.

Tja, habe ich doch gerade mal wieder einen Live-Musikwunsch reinbekommen. Und da hat sich gewünscht, Francine Jordi und Dana Bring, ich gehe durch die Hölle für dich. Oha, das will schon was heißen. 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

So, und weiter geht's hier natürlich mit Karel Gott und Darinka. Ja, der Karel Gott lebt ja da nicht mehr. Aber das Lied wurde nochmal aufgemixt mit Stereo Act, und zwar Fang das Licht.

wie gesagt, Select ist ja zwei Jungs, die da aus Sachsen stammen, und zwar aus Annaberg. Ja? Die habe ich sogar schon mal persönlich kennengelernt. Aber egal, wir machen weiter hier mit euren Musikwünschen, und zwar Melissa Naschenweng und ihrem Hit-Medley.

Das ist natürlich ein ganz geiler Titel, der von vielen gesungen oder interpretiert wurde, aber hier mal von Anna-Maria Zimmermann wurde gewünscht mit 1000 Träume weit.

0: weiter geht's hier natürlich mit dem, was wahrscheinlich passiert. Und zwar Ramon Roselli, eine Nacht. Ja, aber nur eine Nacht. Naja, schauen wir mal, was er dazu zu sagen hat.
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Ja, was haben wir hier noch? Einen Live-Musikwunsch reinbekommen. Ja, schnell rausgesucht und natürlich gleich mit reingesetzt. Und zwar wurde gewünscht Beatrice Egli mit Mein Herz. Und da gehen natürlich ganz liebe Grüße an alle Hörerinnen und Hörer raus, an die jeweiligen Radios.

0: das letzte Viertel ist so langsam angebrochen. Hier habe ich natürlich noch für euch eure Wünsche. Und zwar wurde ihr gewünscht, Ulla Penning mit Ibiza. Ja,
1: da ist es garantiert genauso warm wie bei uns. Also könnt ihr euch

Tja, der einzige Vorteil ist natürlich, dort ist das Wasser gleich vor der Haustür. Bei mir natürlich nicht, höchstens aus der Wasserleitung oder in der Badewanne. Ja, hier habe ich noch einen Musikwunsch reinbekommen, der kam live. Und zwar auch nochmal wurde hier Ole Fennig gewünscht. Und zwar mit Sternenhimmel. Ja, das klingt doch gar nicht mal schlecht.

0: Tja, und für nächste Woche habe ich natürlich einige Titel, die mich sehr herausgefordert haben, um die rauszusuchen bzw. zu binden. Aber hier, ich glaube, dieser Titel baut mich da irgendwo so richtig auf. Und zwar von Club 3. Du schaffst das schon. Na, schauen wir mal.
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0: Dankeschön.
1: Ciao, und natürlich bedankt sich auch der Scobi bei allen Zuhörerinnen und Zuhörern, die hier so zahlreich mitgelauscht haben. Liebe Grüße gehen natürlich auch in das Ausland, gell? Oh, sorry, da kam schon wieder eine Nachricht rein. Ja, und wie gesagt, bis zum nächsten Mal, würde ich da mal sagen. Ich wünsche euch auf jeden Fall einen schönen Abend und natürlich später eine gute Nacht. Aber nichtsdestotrotz immer schön dranbleiben, weil nach mir folgen auch noch einige Moderatorinnen und Moderatoren, die hier euch durch den Abend begleiten werden. Wiederhören könnt ihr mich, wenn alles gut geht, am nächsten Dienstag mit Country Time und natürlich am Donnerstag wieder mit eurer Wunschsendung. Und das immer von 18 bis 20 Uhr. In dem Sinne sage ich dann mal ciao, ciao und goodbye hier aus dem schönen Thüringen. Hier war euer Scorpion Mike. Bis dahin.

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nächstes habe ich hier für euch gleich DJ Nelly mit Lose Control. Und als zweites Cold Soul mit Schön, dass es dich gibt.

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1: Da kommt noch ein Titel und danach.

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oder mein Radiobus, der mag mich oder auch nicht. Verschwindet hier einfach von der Bildfläche hier. Aber ist jetzt zum Glück mein letzter Titel.

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zu melden, oder? In der kommenden Woche drehen wir unsere musikalische Zeitmaschine um 10 Jahre weiter und landen im Jahr 1995. Freut euch auf Britpop, Eurodance, große Balladen und ein Musikjahr, in dem Popmusik schon wieder sich ganz anders angehört hat. Ich hoffe, ihr hattet heute genauso viel Spaß auf unserem musikalischen Rundgang durch das Museum 1985 wie ich. Ich bin Thomas Flegel und das war euer Oldie Date der Woche. Macht's gut, bis nächste Woche und

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1: Heute fangen wir mit den Jungs an. Christian, Daniel, Sebastian, Alexander und Stefan. Julia, Stefanie, Jennifer oder Jennifer, Katharina und Sarah bei den Mädels. Vielleicht war euer eigener Name heute dabei, vielleicht der eurer Kinder oder ihr musstet gerade an einen Menschen denken, den ihr schon lange nicht mehr gesehen oder gehört habt. Dann wäre es doch eine coole Gelegenheit, sich mal wieder

0: Liebe Kinder, gebt gut Acht, ich hab euch etwas mitgebracht.
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Ja, bonjour, salut, sage ich auch natürlich. Ich begrüße euch herzlich zum Betthupferl. Freue mich, dass ihr mit dabei seid. Begrüße alle meine Hörer auf den Radiosendern, auf der Alexa und im Internet, wo immer mich hören könnt. Und an dieser Stelle auch ein großes Danke an die Anni für die tolle Sendung und die tolle Übergabung. Ja, bei ihr hat es geklappt, bei mir leider nicht gleich. Dadurch ist eine kurze Pause entstanden, aber so ist es mit der Technik. Wenn die Technik nicht will, nutzt es gar nichts. Ja, ich bin wieder da mit viel Musik und vieles davon Kuschelmusik natürlich, der Zeit entsprechend, der Tageszeit. Ich hoffe, ihr hattet nicht einen allzu anstrengenden Tag und wenn ja, dann streckt jetzt alle Viere von euch und lasst ein bisschen die Seele baumeln und kommt mit mir ein bisschen runter, ja, mit schwungvoll. Am Anfang sind wir natürlich noch etwas schwungvoll. Und wir feiern auch zwei Geburtstage, zwei große Geburtstage. Und gegen Mitternacht gibt es wieder die mittlerweile traditionelle Mitternachtseinlage. Also dranbleiben, wird eine interessante Sendung wieder. Weiter geht's hier mit dem Chubby Checker. Ein bisschen schwungvoller Dance the Mess Around.

Ja, jetzt wird's ein bisschen romantischer, denn es geht um Träume. Es geht darum, wovon träumt man oder von wem träumt man? Die Amigos. Ich habe heute Nacht geträumt.

Ja, ich habe nachgeträumt von dir. Und am besten kann man träumen an einem See, wenn so ein Liegestuhl, wenn so der See ein bisschen plätschert. Und da kann man am besten träumen, am schönsten träumen. Das sind so da am Wasser, am Meer. Und da trifft man auch mitunter seinen Engel. Daniel hat ihn getroffen. Engel vom Lago Maggiore.

Ja, wisst ja, wer das Wiener Mädel kennt, weiß ja, ich schaue ganz gerne ein bisschen zurück in die Vergangenheit und ich liebe die alten Schlager. Und jetzt schauen wir ganz, ganz weit zurück, nämlich in die Antike. Conny Froboess und Peter Weck, der Tick für das Antike.

Die Familie Houston ist ja in der Musikwelt sehr berühmt und sehr bekannt. Whitney Houston, da braucht man sowieso nichts drüber sagen, die kennt sowieso jeder. Aber ihre Mutter Sissy Houston war eine erfolgreiche Gospel- und Soul-Sängerin. Und sie war nicht nur eine Soul-Sängerin, eine erfolgreiche, sondern sie war auch eine Tante, und zwar die Tante von Dionne Warwick. Und diese Theon Warwick habe ich jetzt am Plattenteller mit Heartbreaker.

0: Ja, mit den Hermann Hermits geht's weiter. Und can't you hear my heartbreak?
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Ja, von den Herzschlägen oder den Herzbeat gehen wir jetzt zum Baby. Son and Cher, I got your babe.

Ja, I got your babe. Mit den Eurythmics geht's weiter in die Nacht. Dranbleiben, die Mitternachtseinlage naht. Zeit haben wir natürlich noch. Und die Geburtstage, wir feiern auch zwei Geburtstage. Aber jetzt geht's einmal weiter mit den Eurythmics und I saved the world today.

Ja, jetzt gehen wir ein bisschen in den Austropop, allerdings nicht in den, den man so kennt, sondern in einen feinen Austropop, in einen feingeschliffenen, eher ungewohnten Austropop. Erdegspitzer Marlin und Daughter of Sunlight.

Ja, auch das kann Ostertopf sein. Ja, jetzt geht's in die Stadt der Liebe. Denn das ist Paris. Eindeutig. Katharina Valente, ganz Paris träumt von der Liebe.

0: Ja, Happy Birthday! Wir feiern unseren ersten Geburtstag von den zwei, die wir haben. Ja, warum habe ich die Cantarina Valente mit ganz Paris von der Liebe davor gespielt? Ganz einfach, das habe ich in Paris gelernt. Mit diesem Song ist er berühmt geworden. Das war sein Song oder einer seiner Songs, er hat viele gehabt. Die Rede ist von Chris Howland. Am 30. Juli 1928 ist er geboren, 98 Jahre würde er heute alt werden. Und in London und seinen bezaubernden Akzent, den hat er ein Leben lang nie abgelegt. Er hat in Deutschland gespielt, er hat in Österreich gespielt. Er war viel in Deutschland, er konnte auch sehr gut Deutsch, nur diesen süßen Akzent, den hat er nie abgelegt. Er war immer irgendwo der traurige Held, der immer wieder auf die Nase gefallen ist und hat diesen wirklich glaubhaft verkörpert, obwohl er ein wahnsinnig gescheiter und geschickter Mensch war. Und hat aber immer wieder so ganz gern den Tollpatsch gespielt. Diese Rollen haben ihm gepasst, die hat man ihm abgenommen. Und er war ein großartiger Schauspieler. Und an dieser Stelle sage ich danke, Chris Howland, für deine vielen, vielen Filme. Und natürlich auch für deine Songs. Ich habe viele traumhaft unterhaltsame Stunden mit ihm verlebt, indem ich mir seine Filme angeschaut habe. Und ich sehe sie auch heute immer wieder noch gern. Alles Gute zum 98. Geburtstag, Chris Howland. Und wie anders könnte man es feiern, als mit dem Song mit dem entzückendsten Grammatikfehler überhaupt. Chris Howland und Fraulein.
1: Hey, Fraulein.

0: Fräulein. Hallo, Fräulein.
1: Ja, kleines Fräulein. Auch einer seiner größten Hits. Ja, mit ein bisschen Country-Song aus Österreich geht's weiter. Louis Schneiderman und Mr. Charles.

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1: Ja, genau, hier ist der Nächste, nämlich mit dem Tiger geht's weiter. Tom Jones. Auch er hat ganz romantische Töne im Repertoire. Say you'll still stay until tomorrow. Schwieriger Titel.

Jetzt schauen wir ein bisschen über unsere südliche Grenze, österreichische südliche Grenze meine ich natürlich, nach Italien. Katharina Caselli, Nessuno mi può credere.

Ja, Happy Birthday to you. Einer der ganz Großen hat Geburtstag, nämlich Paul Anka. Paul Anka ist am 30. Juli 1941 geboren in Ottawa, ist also jetzt heute 85 Jahre alt. Und er hat nicht nur selbst viele, viele schöne Melodien geschrieben und gesungen, sondern er hat sie auch für andere Künstler geschrieben. Und seine Melodien sind weltweit bekannt. Man kennt sie überall, man kennt viele auch von anderen Künstlern. Und er hat viel gemacht. Das, was er in einem Leben untergebracht hat, braucht der andere drei dazu. Er war ein sehr fleißiger Mann und ist es immer noch. Und dafür sage ich Danke und alles Gute zum Geburtstag, Paul Anka. Und ich habe eine seiner schönsten Melodien und Plattenteller für euch ausgesucht, nämlich Melodie d'Amour.

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1: Ja, mit einer Kultgruppe, die es nicht mehr gibt, geht es jetzt weiter mit Wham! Careless Whispers.

Ja, und jetzt habe ich eine Dame am Plattenteller liegen, die bewiesen hat, dass sie mehr kann als nur singen. Sie kann auch Kinderbücher schreiben und noch vieles andere mehr. Madonna, Frozen.

Ja, jetzt wird's ein bisschen romantisch, denn jetzt kommt Musik aus Österreich. Ein sehr romantischer Art. Ja, dranbleiben, unsere Mitternachtseinlage dauert nicht mehr lange. Es ist 23.19 Uhr, also nicht mehr lang bis zur Mitternachtseinlage. Und da darf dann auch herzlich gelacht werden. Ja, jetzt geht es ein bisschen romantisch weiter. Am Mikrofon ist euer Wiener Mädel und ich freue mich, dass ihr mit dabei seid. Peter Cornelius, eine Rose aus Papier.

Ja, mit dem Aushängeschild Wiens geht's weiter. Peter der Große. Ich bin stolz darauf, mit ihm in einer Stadt gelebt zu haben oder gelebt haben zu dürfen, auch wenn ich ihm persönlich nie begegnet bin. Aber es ist schon, wenn man nach Grinzing kommt, es sind schon geheiligte Steine, wo er gewandelt ist. Ja, Peter Alexander. Und der träumt verbotene Träume.

Ja, verbotene Träume, das kann schon gefährlich sein. Mit Shakespeare Stevens geht's weiter. Don't tell me wer so.

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1: Ja, weiter geht's wieder mit Musik aus Österreich. Und zwar das zweite Aushängeschild, das wir hatten, war der Udo Jürgens. Jenny.

Ja, wir haben heute schon so viel vom Träumen geredet. Lass mal den Christian anders träumen, denn der ist ein Träumer.

Und wer es nicht erkannt haben sollte, die deutsche Version von Ozzy Osbournes Dreamer. Ja, eine Sendung ohne Elvis Presley, das gibt's jetzt nicht beim Wiener Mädel, keine Frage. Als Presley-Fan seit frühester Jugend an ist klar, da muss er dabei sein und das ist er jetzt auch. Elvis Presley for the good times.

Ja, und mit einer österreichischen Stimme, die viel zu früh verstummt ist, geht es weiter, nämlich mit dem Hansi Dulmitsch. Viel zu jung ist er gegangen. 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
3: Ja, es ist soweit. 23.52 Uhr. Es ist kurz vor Mitternacht. Zeit, die Mitternachtseinlage zu starten. Ja, warum dreht sich die heute? Es sind Ferien. Und ich gebe zu, ich bin eine begeisterte Mama. Und irgendwo schaue ich mit einer Träne zurück, denn meine Kinder sind erwachsen, die stehen auf eigenen Beinen und stehen im Beruf, haben selber bereits Kinder. Und irgendwo frage ich mich, wo ist die Zeit hingekommen? Denn ich bin doch erst heimgekommen mit meinen Stritzeln. Nein, es sind keine Zwillinge, es sind 2 Jahre dazwischen, aber diese 2 Jahre dazwischen waren so kurz, dass mir gar nicht aufgefallen ist, wie meine Tochter gewachsen ist. Erst wie mein Sohn zur Welt gekommen ist und da war, habe ich eigentlich begriffen, wie meine Tochter gewachsen ist, dass sie mit ihren 2 Jahren kein Baby mehr ist. Und für mich war sie nämlich bis dahin immer mein Baby, meine Kleine. Und als dann mein Sohn da war, klein, zierlich, frisch geschlüpft, da habe ich dann gesehen, hoppala, die ist ja schon 2 Jahre alt, die ist kein Baby mehr. Und genau so geht es mir jetzt meinen Enkelkindern natürlich. Jedes Mal, wenn ich sie sehe, sind sie ein Stück größer. Und meine Großmutter hat immer gesagt, an den Kindern sieht man, wie die Zeit vergeht. Und manchmal denke ich noch zurück an die Streiche, die sie gespielt haben, an die Tage, wo ich mir gedacht habe, ach, warum habe ich bloß? Ich glaube, das denkt sich jede Mutter irgendwann einmal. Und wenn ihr noch kleine Kinder habt, dann kann ich euch nur einen Rat geben. Genießt die Zeit, sie ist so schnell rum und sie kommt nicht wieder. Und die kleinen Streiche, die die lieben Kleinen spielen, es sind Kinderstreiche. Lasst sie leben. Später werdet ihr drüber lachen. Meine Tochter hat mir mal eine frisch tapezierte Wand bemalt. Natürlich habe ich keine Freude gehabt, weil ich bin bis 4 Uhr in der Früh gestanden, habe tapeziert. In der Früh, wie ich dann aufgestanden bin, war die Malerei drauf. Ich habe sie aber gelassen, weil ich erstens einmal keine Reserve mehr hatte. Und dann irgendwann wurde es zur lieben Erinnerung. Das heißt, wir haben immer wieder drumherum tapeziert um diese Malerei. Wir haben sie nie weggetan. Und das sind Sachen, die rate ich euch. Seht die kleinen Streiche mit einem kleinen Augenzwinkern und genießt die Kinder, solange sie klein sind. Und ja, das habe ich in der Mitternachtseinlage verarbeitet. Da geht es um Kinder, um kleine Kinder und deren Streiche und das Augenzwinkern. Viel Spaß! Und natürlich dann auch zum Schluss um die Großmütter, die ja ganz wichtig sind für die Kinder, die Großeltern. Das Großeltern-Dasein hat auch seine Reize. Viel Spaß bei der Mitternachtseinlage. Freut mich, dass ihr mit dabei seid. Am Mikrofon ist euer Wiedermittel.

0: Herzlich willkommen bei der Serviceline von Schloss Schönbrunn.
1: Schloss Schönbrunn, Reservierung, grüß Gott.
2: Ja, ich habe mal eine Frage. Ich war mit dem Papa und mit der Mama in Wien.
1: Mhm, einen Moment.
2: Ja. Hallo?
3: Hallo?
2: Und zwar, ich habe mal eine Frage.
3: Jo.
2: Wir waren in Wien mit dem Papa und mit der Mama. Mhm. Und mit der Clara und mit dem Opa.
3: Ja.
2: Und da waren wir auch im Sissi-Museum.
3: Mhm.
2: Aber da dürfen wir nicht wohnen.
3: Aber wir sind nicht das Sissi-Museum. Das Sissi-Museum ist in der Hofburg drinnen.
2: Ja,
3: das hier ist das Schloss Schönbrunn.
2: Ich weiß, wir haben ja auch in der Hofburg schon angerufen, aber da dürfen wir nicht wohnen.
3: Ach so.
2: Aber das wäre doch zum Wohnen so schön.
3: Ach, das glaube ich nicht. Nein. Erstens ist es nicht zum Heizen. Im Sommer ist es irrsinnig heiß, im Winter irrsinnig kalt.
2: Aber es ist viel Platz zum Räuber und Gendarm und Prinz und Prinzessin spielen.
3: Das stimmt, ja, da
2: ja.
3: Hast du recht.
2: Dann wohnen wir halt nur im Sommer da.
3: Aber da sind ja viel zu viele Touristen.
2: Nee, die müssen dann natürlich draußen bleiben.
3: Ja, das wird dann schwer möglich sein, denn mit welchen Kindern halten wir dann das Schloss?
2: Na, mit Bauarbeitern.
3: Naja, schon, aber die müssen ja bezahlt werden. Und wir kriegen nur das Geld von unseren Besuchern, von den Touristen.
2: Ach, so macht ihr das?
3: Mhm.
2: Dann nehme ich für mein Kinderzimmer demnächst auch Geld.
3: Naja, wenn da Besucher kommen und das anschauen wollen, warum nicht?
2: Das Schloss Schönbrunn ist doch auch schön groß.
3: Ja, natürlich, es hat über 1000 Zimmer.
2: Ja, können wir da welche haben?
3: Ach, das wird, glaube ich, nicht möglich sein.
2: Weil im großen Saal könnte man auch richtig gut Fußball spielen.
3: Das ist wahr, ja. Aber ich glaube nicht, dass die Luster das aushalten würden und die Spiegel.
2: Jetzt wollte ich mit unserem Kindergarten ein Freundschaftsspiel gegen Rapid Wien machen. Und
3: ach, der Kindergarten, na gut, gegen den könnte Rapid gerade noch gewinnen.
2: Deshalb habe ich sie auch rausgesucht.
3: Das ist lieb.
2: Aber da ist wirklich nichts zu machen.
3: Na, leider nicht.
2: Und angenommen, ein Radiosender zahlt alles, was kaputt geht.
3: Okay, gut, das ist ein Angebot.
2: Okay, tschüss.
3: Gut, tschüss.
4: Papa. Papa. Mama Twist, Papa Twist, Wauwau Twist.
5: Das ist der Babysitter-Twist, der noch viel schöner als der Boogie ist. Denn so ein Baby ist nicht dumm und stellt sich um.
4: Ja, ich tanze Twist.
5: Der Rhythmus vom vergangenen Jahr, der überall die große Babymode war, ist heute schon ein alter Hut und das ist gut.
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0: Frau-Wort-Twist.
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0: bis mit der Nacht.
1: Egal, für wann soll ich Bettchen gehen? Ich bin ganz müde. Bist du nicht müde?
2: Ich hab von meinem Papa das Handy gefunden, obwohl es er gar nicht verloren hat. Das hab ich ihn. Ja, weil mein Papa dazu sparen. Der kauft mir kein Handy. Ich hätte so gerne eins. Aber nein, er kauft mir keines. Der spart so. Leiteln, ich muss euch sagen, das kennt mein Papa nicht. Das kennt ihn gar nicht kennen, weil der geht nirgends hin. Na, aber ich werde einmal sagen, wie der spart. Voriges Jahr, 4. Advent Sonntag. Adventkranz. Mein Papi macht Folgendes. Zündet 2 Kerzen an. Ja. Und stellt den Adventkranz vor den Spiegel.

So spart er. Am Heiligen Abend ist er hergegangen, ist er mit dem Quer ausgegangen, vor die Tür, hat in die Luft geschossen und hat sie mir gesagt, das Christkindl hat Selbstmord gemacht. Es gibt keine Geschenke. Ja, das lacht's. Ja. Aber mit dem Telefon, gell, ich weiß nicht, wie viele Männer im Publikum schon einmal eine 900er Nummer angerufen haben. Er ständig, aber sporen. Für den Trick hat er Geld. Ja. Du, ist auch nicht deine Taschen lang, Maria. Ja, für das hat er Geld. Neulich habe ich zugehört, wie er telefoniert hat, der Sparmeister, mit einer 900er Nummer. Hat er gewählt. Auf der anderen Seite hat sich eine Frau gemeldet, er hat versehentlich auf den Lautsprecher geschalten. Ich habe alles gehört. Meldet sich eine Frau, sagt sie, hello. Und der Sparmeister sagt sie, wer bist denn nur du? Dann hat sie gesagt, ich bin die Ute. Sag er, super, und was machst du? Sag sie, ich erfülle dir jeden Wunsch. Sag er, ah, wirklich jeden? Sag sie, ja. Sag er, okay, ruf mich zurück.

0: Ja. Aber allein ist mal langweilig, ich habe nur deswegen das Handy geflattert, weil ich will dann mal das Herrn Werndl wieder hören. Der war schon 2 Stunden nicht mehr da. Ich will ihn anrufen, weil ich habe ihn da, der Papi hat ihn da eingespeist. Und da, das ist das Kürzel von Heinz Werner Lies. Leiten tut schon.
1: Hallo, servus, Dietlinde. Dietlinde, servus.
0: Bist du im Keller unten, weil die Herde so schlecht?
1: Na, Dietlinde, ich bin da in mein Zimmer. Stell dir vor, ich muss Hausaufgaben machen. Ich muss in Deutsch noch einen Satz schreiben, da muss ich in Mathematik was rechnen, da muss ich was zeichnen und ein bisschen Klavier üben, aber in 5 Minuten bin ich bei dir.
0: Also ich finde das nicht sinnlosen. Weil seitdem ich Heinz Wernerle kenne, verstehe ich die Bundeshymne auch. Land der Hämmer. Gott sei Dank geht der jetzt schon in die Schule. Ich habe mir gedacht, der kommt vom Kindergarten direkt.

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2: Bevor man. Dankeschön. Bevor man natürlich einen Witz erzählen kann oder überhaupt Witze erzählen kann, muss man eins können, Seubert. Nein, sprechen. Sprechen muss man können, ist doch klar. Meine Tochter lernt jetzt sprechen, ist das toll. All die Verwandten quatschen ihr die Ohren voll. Sie rufen Didi, Dudu, Dada und Tai Tai. Meine Tochter sitzt nur da und lacht dabei. Denn das Auto ist ein Auti, wenn sie laut ist, ist sie Lauti. Und das Kissen ist ein Kissi, muss man klein, dann muss man Pischi. Muss man groß, muss man aha. Bitte sag doch mal Papa oder Mama oder so. Meine Tochter lacht nur froh, ja meine Tochter lernt jetzt sprechen, ist das toll. All die Verwandten quatschen ihr die Ohren voll. Sie rufen Didi, Dudu, Tata und Dai Dai. Meine Tochter sitzt nur da und lacht dabei. Gibt es Essen, ist das Happy. Bitte sag doch einmal Papi. Gibt es Trinken, ist das Trinki. An der Tür, da ist ne Klinki. Und die Ente, die heißt Didi. Und der Papi hat ein Schniedi. Und die Mami, die hat keinen. Kinder, siehst du doch wohl ein. Ja, meine Tochter lernt jetzt sprechen, ist das toll. All die Verwandten quatschen ihr die Ohren voll. Sie rufen Didi, Dudu, Dada und Dai Dai. Meine Tochter sitzt nur da und lacht dabei. Ich hoffe für meine Tochter, dass sie clever ist und so schnell wie möglich all den Mist vergisst.

0: wird sie später einfach Schlagersängerin.
1: Vereinigte Heißbräderei Scheidenmörderbundesgesellschaft. Ja, Stüwe. Ja, bitte, ich warte. Stüwe, guten Morgen, Herr Direktor. Ja, danke und selbst. Natürlich, ja. Ja, ja, ja. Eben, ja. Ich hatte, wenn ich sagen darf, Herr Direktor, ich hatte gestern noch den Vertrag mit nach Haus genommen und habe Bitte? Ja, ich habe noch genauesten. Selbstverständlich, Herr Direktor, ja. Habe ich genauesten. Ebens, ja. Nein, eben meine ich. Gut. Dann würde ich sagen, dann komme ich direkt mit dem Vertrag zu, Ihnen und auf was? Ach, auf Wiedersehen. Ja, danke schön. Was ist denn das jetzt? Habe ich den Vertrag? Wo habe ich denn den Vertrag? Meine Güte, schon 9 Uhr. Um 11 muss der Vertrag bei dem Boss. So eine Scheiße, jetzt habe ich den Vertrag so ausvergessen. Das hat mir noch gefehlt. Sowas vergisst man einen Vertrag. Moin, Margot, pass auf, ich habe den Vertrag zu Hause auf dem Korbtisch liegen lassen, ja? Setz dich mal eben ins Taxi. Ja, da, du bist das, Mensch, jetzt. Ja, der Papi. Ja, der Papi ist da, ja. Ja, ja, Papi geht's gut, ja. Hol mal eben. Papi geht's gut, ja. Hol mal eben die Mami. Papi geht's sehr gut, mein Schatz. Ja, ganz doll gut, Susilein. Papi geht's doll gut, ja, ja, ja, ja. Und jetzt hol mal. Es geht mir gut, mein Schatz. Ja, sehr gut. Susilein, jetzt ruf mal die Mami. Aber du darfst jetzt den Telefonhörer nicht. Hallo? Hallo? Also nochmal. Das hat mir gefehlt. Ja, Margot. Ach, ja. Susilein. Susi, mein Schatz, mir geht es sehr gut, mein Schatz, ja? Ja, Papi, es geht mir sehr gut. Jetzt geh, wo ist die Mami? Wo ist die Mami? Dann, es geht mir gut, ja. Dann geh mal hin und klopf mal an dieser Badezimmertür, ja? Es geht dem Papi sehr gut, das brauchst du nicht zu sagen. Wenn du hingehst, dann leg jetzt nicht wieder den Hörer auf die Gabel. Leg ihn mal daneben. Du musst, hallo. Sus. Reizender Vormittag. Mein Gott, um 11 will der den Vertrag haben. Ja, ich bin's, dein Papilein. Ja, es geht mir gut. Es geht mir sehr gut im Papi. Ach, du bist das. Ja, Margot. Na, endlich. Na, hör mal zu, was heißt denn hier? Das sind keine Dummheiten. Ich telefoniere mit dir schon zum 10. Mal. Das ist ja ein Irrenhaus bei dir. Deine Tochter hat sich. Was heißt. Ja. Ja, ja, auch meine Tochter. Bitte, bitte, bitte. Fang nicht an, laut zu werden. Wer schreit? Ich doch nicht. Ja, was soll denn das heißen überhaupt? Was geht dich an, was ich wollte? Ich werde ja wohl noch anrufen können, wann ich will. Was ich sagen wollte, das habe ich vergessen.

0: Elizabeth, wer ist der Beste?
1: Mama!
2: Really?

0: Mai?
1: Hallo?
0: Wer ist denn da, bitte?
1: Nils heißt, ich habe eine Frage. Unser Wasser geht nicht mehr aus.
0: Wasser geht nicht mehr aus?
1: Nein.
0: Na, was machen wir denn da?
1: Der Opa, der hat gesagt, ich soll so viel wie möglich Wasser in die Wanne und in Töpfe machen, weil der hat Angst, weil die Wasserleitung schon mal eingefroren war.
0: Na, das ist natürlich schon gefährlich, ne?
1: Ja, und wie viel Wasser soll ich denn da jetzt voll machen insgesamt?
0: Na, die Badewanne, wenn voll ist, das reicht, dann kannst du wieder zudrehen.
1: Oh, naja, ich habe jetzt die Küche auch noch voll gemacht.
0: Ja. Ich glaube, jetzt müssen wir vorbeikommen und das Wasser absperren, Herr Nils.
1: Ja, irgendwie schon.
0: Küche. Wo bist du denn jetzt? Bist du in der Küche oder bist du im Bad?
1: Ich bin jetzt im Flur.
0: Bist jetzt im Flur. Und dann läufst du jetzt am besten mal in die Küche?
1: Laufen ist schlecht, aber warte mal, ich schwimme mal hin.
0: Hast du das Fenster aufgemacht?
1: Nee, wieso? Dann läuft ja das Wasser raus.
0: Nicht so, ist echt gut.
1: Das ist gerade der Opa, der fährt gerade mit dem Paddelboot um den Herd. Naja, wenn ich jetzt die Küchentür aufmache, dann kommt ja das ganze Wasser raus.
0: Ja, das stimmt. Dann
1: so. Und dann ist der ganze Flur nass und dann kriege ich von der Mama noch mehr Geschimpftes.
0: Das ist natürlich schon schwierig.
1: Aber ich sehe das Wasser.
0: Du siehst. Aha, und es steigt und steigt und steigt.
1: Ja. Gibt's da irgendwo anders noch einen Wasserhahn?
0: Ja, im Keller.
1: Nee, im Keller traue ich mich nicht.
0: Traust dich nicht. Ja, ich würde vorbeikommen, würde dir helfen.
1: Und dann gehen wir zusammen in den Keller.
0: Zusammen in den Keller.
1: Okay, dann muss ich dich aber warnen.
0: Ja?
1: Weil im Keller sitzt immer mein Opa und lacht.
0: Das ist, denke ich.
1: Der Opa lacht nämlich immer, wenn er mich im Radio hört.
0: Ja.
1: Und weißt du, was wir machen? Wir füttern dann zusammen Flipper.
0: Ja.
2: Man denkt oft zurück, reimt manchmal auf Glück und damit vergeht sehr viel Zeit. 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Ja, das Gestern ist schon sehr weit. Und doch gibt's Gedanken, die bleiben bei mir. Den liebsten von allen danke ich dem Klavier. Es war, wie's bei guten Leuten der Brauch, das Kind lernt Klavier, und so war es dann auch. Der Eifer war groß, die Finger noch klein, und das erste Stück, jetzt fällt es mir ein. Die Klavierlehrerin hat mir versichert, dass eine sehr berühmte Melodie aus Aufforderung zum Tanz von Karl Maria von Weber. Ob es der Herr von Weber so gemeint hat? Wissen Sie, so im Anfang macht das ein bisschen nervös, dieses... aber mit der Zeit, da gewöhnt man sich daran und dann wettet man mit sich selbst, ob heute ein ganz bestimmter Takt gelingen wird. Nein, also heute... Nein. Aber das macht nichts. Es war eine wunderschöne Zeit, als meine Tochter Klavier spielen lernte. Man denkt oft zurück, reimt manchmal auf Glück. Ja, und damit vergeht sehr viel Zeit. Unser Haus war stets voll und oft war es toll. Es war eine herrliche Zeit. Die Kinder, sie schrieben ihr Leben in Dur, da zählen die Wochen nach Sonntag nur. An Weihnachten, wenn ich zum Beispiel nur denke, an Wünsche, an Baum, an Kerzengeschenke. Das Geschenk meiner Tochter, ein Vortrag soll sein. Sie spielte Klavier, jetzt fällt es mir ein. Ist doch schön, wenn die Kinder was lernen, wenn sie brav sind. Das Geschenk meiner Tochter wäre eigentlich der zweite Teil des halbfertigen Waschlappens vom Vorjahr gewesen, aber dann hat sie sich doch entschlossen, Klavier zu spielen. Ja, nun kann man die Melodie schon erkennen, Herr von Weber. Ja, man merkt eben, dass meine Tochter Klavierspiel gelernt. Man denkt oft zurück, reimt noch immer auf Glück. Und damit vergeht sehr viel Zeit. Hab vieles gesehen, das Leben war schön. Und es wechselten Freude und Leid. Die Tochter nun Dame und schön war sie, ja. Wie soll ich das sagen, also ganz die Mama. Und dann kam einer, also mir hatte ja niemals gefallen. Doch sie sagte, er wäre der Beste, der Schönste von allen. Und die Hochzeit war schön. Wie soll es anders sein? Und dann sah ich sie tanzen.

0: schönes Paar. Besonders Sie, ne?
1: Er, nun ja, Gott so.
0: Wenn er nicht gerade unsere Tochter, aber bitte, es wird schon alles gut werden. Warum denn nicht? Ja, ja, ja, tanzen, das kann sie, ja. Was hat sie von meiner Frau? Aber sie tanzen ja immer weiter weg von mir. Nein, ich bin nicht traurig, es wird wohl an der Melodie liegen aus jener Zeit, als meine Tochter Klavier spielen lernte. Man denkt oft zurück und reimt nicht mehr auf Glück. Hat jetzt auf einmal viel Zeit. Wie kam ich daher? Das Haus ist so leer. Und das Gestern ist schon sehr weit. Manch Freund ist nicht mehr in unserer Rund. Ich halt eine Hand und still wird die Stund. Die Feste, die großen, die sind nun vorbei. Man lächelt und manchmal sind Tränen dabei. Da klingt es von gestern, ein Gruß soll es sein. Klaviermelodie, jetzt fällt sie mir ein. Ja, nun hat meine Tochter schon selber eine Tochter. Ich bin Großpapa. Und seit ein paar Wochen lernt mein Enkelkind Klavier spielen. Nun kommen wieder schwere Zeiten, Herr von Weber. Ne? Aber ich danke ihm, dem Herrn von Weber, ich danke ihm und seiner Melodie. Sie wird uns immer verbinden, uns mit der Zeit, die kommt und mit der Zeit, als meine Tochter Klavier spielen lernte.
2: Meine Omi, der ist so gern, der ist so lieb zu mir. Und die liebe ich. Und zu meinem Papa habe ich gesagt, wenn ich groß bin, am liebsten möchte ich meine Omi heiraten. Da ist er zornig geworden. Hat er gesagt, red nicht so einen Blödsinn. Du kannst ja nicht meine Mutter heiraten. Dann habe ich gesagt, Papa, du redst jetzt einen Blödsinn, weil du hast ja meine Mutter geheiratet.

Ja, genau so ist es. Wenn wir nicht die Omi hätten, das Schöne am Omi-Sein ist, man kann ihnen alles erlauben. Und wenn sie so richtig schön verwöhnt sind, gibt man sie zurück. Das konnte man bei den eigenen Kindern natürlich nicht machen. Ja, mit Fredrik Wien geht's weiter in die Schlussrunde, denn auch die längste Sendung ist mal zu Ende. Fredrik Wien und Spanisch Eis.

Ja, und damit biegen wir die Schlussrunde ein. Bevor ich mich allerdings dann verabschiede, möchte ich noch auf Folgendes hinweisen. 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Ja, wann hört ihr mich wieder? Mich hört ihr wieder am Sonntag. Da serviere ich wieder einen Cocktail in Noten und bringe euch mit viel Musik, guter Laune, ein bisschen Wiener Schmäh aus dem Wochenende. Ja, jetzt biegen wir in die Schlusskurve ein der Sendung mit Claude Frassé mit Komm, Habitüt.

Ja, und damit verabschiede ich mich. Wir sind beim letzten Song angelangt und mit ihm verabschiede ich mich natürlich. Ich bedanke mich fürs Zuhören. Wie gesagt, wenn es euch gefallen hat, dann schaltet wieder ein, wenn euer Wiener Mädel am Apparat ist, am Mikrofon ist. Das wird sein am Sonntag mit dem Cocktail in Noten mit buntgemischter Musik und jeden Donnerstag mit dem Bettopferl. Ja, mir bleibt nur mehr, mich zu bedanken. Bedanke mich fürs Zuhören. Ich hoffe, es hat euch gefallen. Bedanke mich bei allen meinen Hörern auf den Radiosendern, auf der Alexa und im Internet, wo immer mich hören konntet. Und wünsche eine gute Nacht. Kommt gut in den Morgen, in den Freitagmorgen, kommt gut ins Wochenende und vor allem gesund. Ich wünsche euch noch eine gute Nacht und tschüssi, euer Wiener Mädel.

dem Film. Ich wünsche euch einen schönen Sonntag. Hier ist sie wieder, eure Hanni mit der Kindermucke. Auch ab wieder Holly und ja genau, ups, den Holly dabei mit seinem Onkel, ja genau, Holly und Fiete, ja genau, so umgedreht, Fiete und Holly, ja genau, aber dazu kommen wir später. Erstmal geht das hier los mit Großstadtengel, mit gute Laune, dann ein Klausurspektakel mit Mama Lauda. Und Anton fehlt MC Pitti mit Hände hoch.

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0: Ja, und nun geht's hier weiter mit deine Freunde und Backe, Backe, Pizza. Ja, genau, nicht Kuchen, sondern Pizza. Warum auch mal nicht? Und dann geht's weiter mit Blackie Cool's Cat mit Debabelu. Ja, und die Schlümpfe kommen mit Hey, Mr. DJ.
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Jetzt geht's hier weiter mit Dicker und zusammen. Ja, und danach Frank und seine Freunde Captain Wellemann.

Und nun geht's hier weiter mit die Lollipops. Eine Seefahrt, die ist lustig. Dann Nadine 7 mit Flamingo. Go und Nielsen kommt mit Teddybär.

auch wenn es eine Kindersendung ist, möchte ich es einmal erwähnen. Wir sind natürlich in Gedanken in Berlin bei den CSD, wo ein im Tiergarten eben halt ein Wagen reingerast ist in die Menschenmenge und eine Tote und 16 Verletzte, die im Krankenhaus behandelt werden. Wir möchten natürlich allen in Berlin natürlich unser Anteil aussprechen und natürlich auch ganz, ganz viel Kraft wünschen, um dieses Geschehen, alle, die dabei waren, alle, die das miterlebt haben, alle, die eben halt einfach Angehörige gesucht haben, die Veranstaltung war riesengroß, man wusste nicht, hat das meinen Angehörigen getroffen oder nicht, eben halt, und ich möchte hiermit im Namen unser ganzes Radioteam ein aussprechen, eben halt erstmal ein Beileid an die Angehörigen der Toten und natürlich viel, viel Kraft für alle, die da in Berlin waren oder auch sind oder wie gesagt, ganz großes Schicksal, was da auf den CSD passiert ist, und wir nehmen natürlich Anteil. Wir sagen ganz viel Kraft für euch alle.

0: Ich kann's kaum erwarten.
1: Das zeigt, dass das Leben nicht nur lustige Sachen sieht, sondern die Realität sieht leider anders aus. Aber wir machen hier weiter mit dem Programm, und zwar Schlagerkids. Was für eine geile Zeit. Und danach Simon sagt, alle meine Entchen rappen ganz okay. Und dann haben wir Simone Sommerland mit den Kita-Frischen mit Dose Konga.

Und jetzt haben wir hier deine Freunde mit Häschen Hüpf. Genau, und Dicker mit Peace. Und die Schlümpfe mit Liebeslieder.

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Und ihr hört schon, der Flohhaufen mit Cheer Medley. Danach Holly und Fiete mit Fiete will schwimmen lernen. Naja, schauen wir mal, ob er das hinkriegt. Und danach Charlie Glass mit Jetzt fahren wir über den See. Nein, ich singe nicht. Das überlasse ich die anderen. Viel Spaß!

ich bin das, ne, der Fiete. Ach so, herzlich willkommen zum Podcast von Olli und Fiete. Oder jetzt Fiete und Olli, ist egal. In dieser Folge Nummer 10 geht es um Schwimmen lernen. Ja, ich soll jetzt schwimmen lernen und das will ich gerade bei meinem Onkel erzählen, ne? Wenn du Spaß verstehst, dann bist du hier jetzt genau richtig. Mein Name ist Fiete und Onkel Olli ist auch da. Und jetzt viel Spaß bei dieser Episode.

0: Fide, du schon wieder. Komm rein, mach die Tür zu, das zieht.
1: Oh, Onkel Holly, immer erzählst du das Gleiche. Das zieht doch überhaupt nicht. Draußen sind 25 Grad.
0: Du, was weißt du vom Ziehen? Mir ist kalt, also mach die Tür zu.
1: Ja, ist ja gut, mach ich ja schon zu. Du, Onkel Holly, ich muss ja was Neues erzählen. Ich lerne jetzt schwimmen.
0: Oha, das kann ja was werden, wenn du jetzt schwimmen lässt.
1: Papa und Mama, die haben das schon probiert, aber das hat nicht funktioniert. Das ist in die Hose gegangen.
0: Wieso? Haben sie dich absaufen lassen?
1: Ja, beinahe du. Papa, der hat die Hand immer so bei mir unter dem Bauch gehalten und hat gesagt, ich muss vorne immer die schönen die Schwimmbewegungen machen und mit den Beinen die Schwimmbewegungen. Und dann hat er losgelassen. Und dann bin ich untergeduckert mit offenem Mund, offener Nase und offenen Augen. Und das ganze Wasser habe ich reingekriegt. Mindestens 10 Liter.
0: Oh, viele, nun übertreib mal nicht. 10 Liter. Das waren bestimmt keine 10 Liter.
1: Doch, das waren bestimmt 15 oder 20 Liter Wasser, die ich geschluckt habe. Das war ganz, ganz eklig.
0: Ja, ist ja gut. Glaube ich dir ja. Nur das mit den 20 Liter, das glaube ich dir nicht. Du hast vielleicht ein bisschen Wasser geschluckt, aber bestimmt keine 20
1: Liter. Doch, bestimmt 50 Liter. Ich warte ganz doll Bauchkneifen hinterher. Das war überhaupt nicht schön.
0: Ja, und dann? Und dann hast du das aufgegeben, oder was?
1: Nö, dann hat Mama das probiert. Die hat mich dann immer an der Badehose oben festgehalten und hat dann gesagt, und ich muss jetzt die Schwimmübung machen. Und weißt du, was denn passiert ist?
0: Ach, jetzt bin ich aber gespannt, du.
1: Ja, dann war plötzlich meine Badehose weg. Oder was sie da dann festgehalten hat, habe ich sie ausgezicht. Und dann war ich ganz schön davor, Sander gebacken.
0: Ja, nicht schlecht, wie der. FKK im Freibad, nicht schlecht, wie der. Du bist ja ein echter drauf.
1: Nee, das war überhaupt nicht witzig. Stell dir mal vor, meine Nachhilfelehrerin hätte mich gesehen, dann wäre mich das ganz doll peinlich gewesen, wenn die mich so gesehen hätte. Nee. Ich will jedenfalls nicht mehr, dass Mama und Papa mir da versuchen, das Schwimmen beizubringen. Vielleicht kannst du das.
0: Ja, nee, Fide, lass mal. Ich möchte dir auch nicht das Schwimmen beibringen. Ich fass dich nicht an deinem Bauch an und ich fass dich auch nicht in der Badehose an.
1: Ja, das ist auch gut so. Aber nee, lass mal. Also Mama und Papa haben mich jetzt zum Schwimmunterricht angemeldet. Montag geht das los.
0: Oha, wo soll's denn jetzt losgehen? Wieder im Freibad?
1: Nee, im Hallenbad. Und da werde ich dann von einem jungen Mann von der DLRG werde ich unterrichtet. Weißt du, was das ist, DLRG?
0: Ja, ich weiß, was das ist. Das ist die Deutsche Lebensrettungsgesellschaft. Das sind die Jungs und Mädels oder die Männer und Frauen, die anderen Menschen davor bewahren, irgendwo zu ertrinken. Ob im Freibad, aber im Hallenbad oder auch an der Nord- oder Ostsee oder hier bei uns an der Elbe. Überall da, wo Menschen schwimmen, da sind die Jungs und Mädels von der DLRG und passen auf, dass keiner absäuft.
1: Oha, das sind ja dann so richtige Supermänner, wa?
0: Naja, kann man so sagen. Ich meine, die leisten ja was. Die haben extra eine Ausbildung gemacht, damit sie dich vorm Ertrinken retten können.
1: Ja, das ist ja gut. Denn. Und der heißt Kevin, der das machen soll. Und der soll uns das Schwimmen beibringen. Ich bin ja mal gespannt, ob der das kann.
0: Oh, Mann, Fide, der kann das ganz bestimmt. Da sind wir ganz sicher. Auf jeden Fall besser wie deine Mutter und dein Vater, die in die Badehose ausziehen und dich einfach untergehen lassen. Das macht der Kevin bestimmt nicht mit dir.
1: Nee, meinst nicht? Der fässt mich auch nicht an der Badehose an. Das will ich nämlich nicht mehr. Das ist doof. Das ist überhaupt nicht lustig.
0: Nee, das wird der garantiert nicht machen. Da macht er mal keine Sorgen. Der passt schon auf, dass das alles richtig funktioniert.
1: Ja, aber ich bin ja nicht ganz alleine. Da sind noch mehr. Wir sind 10 Leute. Jungs und Mädels, weiß nicht, ob da auch Mädels bei sind. Die sollen dann ab Montag bei dem Kevin das Schwimmen lernen. Ich bin echt mal gespannt, wie das aussieht. Irgendwie habe ich ja so ein bisschen Bammel. Ne? Ich will nicht wieder untergehen und dann 20 Liter oder 50 Liter von dem Chlorwasser schlucken. Nee, das mache ich nicht.
0: Nee, das passiert bestimmt auch nicht. Aber du musst natürlich auch, wenn du im Becken bist, ein bisschen aufpassen, dass du da nicht ständig den Mund offen stehen lässt. Ne? Weil du so vor lauter Erstaunung oder Hochmut dann ständig die Klappe aufreißt. Das ist natürlich doof, ne?
1: Nee, das mache ich ja nicht. Aber ich war ja unvorbereitet und deswegen ist das passiert. Sonst hätte ich vielleicht nicht so viel Wasser geschluckt. Aber naja, dann soll mich der Superman Kevin also das Schwimmen beibringen. Ich bin wirklich gespannt.
0: Ja, da sei mal gespannt drauf. Der kann das bestimmt. Ich weiß zwar nicht, wie die das so im Einzelnen machen, aber ich habe das mal im Fernsehen gesehen. Da kriegst du dann erstmal so eine Wurst oder so eine Rolle, die auf dem Wasser schwimmt und da kannst du dich erstmal dran festhalten und dann kannst du erstmal das Schwimmen mit den Beinen üben.
1: Was, eine Wurst? Was soll ich denn mit einer Wurst? Die soll man essen, aber doch nicht zum Schwimmen üben.
0: Nein, nicht so eine Wurst. Das ist so eine lange Kunststoffschwange, die im Wasser schwimmt und an der kann man sich festhalten, damit man nicht untergeht.
1: Ach so, sowas meinst du. So wie die Flügel.
0: Ja, du meinst Schwimmflügel.
1: Ja, Schwimmflügel, genau, die meine ich. Ja, sowas könnten wir doch aber auch nehmen.
0: Nee, sowas nimmt man heute nicht mehr. Du sollst ja das Schwimmen lernen. Du sollst ja nicht nur so tun, als ob, ne?
1: Ja, mit Schwimmflügel tut man das so, als ob. Ja, nee, das würde ich ja nicht. Dann nehme ich halt die Wurst und probiere das mit der, ne?
0: Ja, genau, dann nimmst du mal die Wurst und dann machst du erstmal die Beinübung und dann kriegst du vielleicht noch irgendwas anderes. Ich weiß ja nicht, wie das funktioniert, damit du dann auch die anderen Bewegungen lernst. Und dann lernst du irgendwann bestimmt auch tauchen und dann springst du auch irgendwann vom Beckenrand ins Wasser.
1: Oh ja, vom Beckenrand ins Wasser springen. Und dann werden wir Froschmänner.
0: Was meinst du mit Froschmänner? Weil du gesagt hast,
1: wir sollen dann tauchen, dann werden wir ja Froschmänner. mal, wenn wir da.
0: Ja, immer mit der Ruhe. Erstmal willst du ja das Schwimmen lernen und dann kannst du nachher noch Froschmann werden, bevor du denn zum großen Taucher wirst, musst du ja erstmal wissen, wie man schwimmen kann. Denn tauchen kannst du ja nur im tiefen Wasser und nicht da, wo du stehen kannst.
1: Na ja, da kann man auch tauchen. Nur nicht so tief, nur ein paar Zentimeter. Aber ja, ins große Becken, da traue ich mich ja noch nicht. Da muss ich dann ja erstmal schwimmen
0: können. Richtig, Fide, genau so ist das. Und du das denn kannst, denn kannst du nachher auch tauchen lernen. Denn wenn du denn dann irgendwann den nächsten, was weiß ich, für ein Abzeichen machst.
1: Ja, das stimmt. Denn wenn wir denn so weit sind, dann sollen wir unser Seepferdchen machen.
0: Was sollt ihr machen? Euer Seepferdchen?
1: Ja, so heißt das. Wir machen dann unser Seepferdchen-Abzeichen und dann können wir schwimmen und dann können wir bestimmt auch tauchen.
0: Ja, wenn das denn soweit ist, dann kannst du bestimmt auch tauchen. Ich bin ja mal ganz gespannt, Fide, wie das denn so abgeht, wenn du denn erstmal zum großen Schwimmer wärst. Aber du hältst mich denn mal auf dem Laufenden, wie das denn so nächste Woche abgeht, ne?
1: Ja, ich werde jetzt denn Schwimmer und wenn ich denn richtig gut schwimmen kann, dann fahre ich zu Olympia und dann schwimme ich Weltrekorde und wird Olympiasieger.
0: Na Fide, da bin ich ja gespannt, wenn du denn unser neuer Olympiasieger wirst. Aber das kann ja noch ein bisschen dauern. Ja, vielen Dank, dass du uns auch in dieser Folge wieder dein Ohr geschenkt hast.
1: Lass uns doch gerne auch auf anderen Kanälen in Kontakt bleiben. Du findest uns zum Beispiel unter www.holly-fide.de.
0: Jo, wir freuen uns, wenn du auch in der nächsten Folge wieder dabei bist.
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